gelten nicht mehr wie bisher bis 18. Für Alleinerziehende, deren Partner sich ohnehin drücken, ist der Wegfall von knapp 400 Euro schlicht eine Katastrophe. Das geht so gar nicht, heißt es von der SPD. Merz dagegen sagt, die Kosten für diese Leistung hätten sich binnen 8 Jahren vervierfacht. Angesichts der akuten Finanznot der Kommunen sei das auf Dauer

0: Gehen. Tanja Wagner, Nachrichtenredaktion.
1: Beschäftigte sollen künftig leichter eine neue Stelle ausprobieren können, ohne beim alten Arbeitgeber kündigen und beim neuen schon zusagen zu müssen. Dafür soll eine Job-to-Job-Erprobung eingeführt werden, für die das Bundeskabinett grünes Licht gegeben hat.
2: Die Job-to-Job-Erprobung ist nicht für jeden gedacht, sondern konkret für diejenigen, deren Anstellung absehbar enden wird, weil zum Beispiel der Betrieb 200 Stellen bis in 2 Jahren abbauen wird. Um im Anschluss möglichst ohne Lücke einen neuen Job zu haben, sollen sich Arbeitnehmer künftig ein paar Wochen in anderen Firmen vorstellen und umschauen können. In Absprache mit dem Noch-Arbeitgeber. Während der Erprobung würde sich dann auch klären, ob ich vielleicht noch eine Weiterbildung benötige. Aus Berlin, Lea Matschullert.
1: Das US-Militär hat nach eigenen Angaben einen Tanker angegriffen, der einen iranischen Hafen am Persischen Golf ansteuern wollte. Der unbeladene Öltanker habe verschiedene Warnungen ignoriert und versucht, gegen die US-Blockade von iranischen Häfen zu verstoßen, hieß es. Das US-Militär ist seit Dienstag wieder dazu übergegangen, Schiffe, die iranische Häfen ansteuern oder verlassen wollen, zu blockieren.
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4: Der Donnerstag bringt meist Sonne und Wolken bei 28 Grad. Wetterlage hat sich somit dann am Donnerstag wieder beruhigt. Am Freitag kann es noch zu einzelnen Gewittern kommen. Später klart es dann auf bei 25 Grad. Und am Wochenende dann meist Sonnenschein bei moderaten Temperaturen bis zu 23 Grad.
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6: Derzeit liegen uns keine Meldungen vor. Allen unterwegs eine gute Fahrt.

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2: Ich bin Diana Kramer. Titelverteidiger Argentinien steht erneut im Endspiel der Fußball-WM. Die Südamerikaner bezwangen im Halbfinale England mit 2:1 und treffen am Sonntag im Kampf um den 4. WM-Titel auf Europameister Spanien. Für England, um den deutschen Trainer Thomas Tuchel, ist der Traum geplatzt.
3: 30 Years of Hurt heißt es im Fußball-Gassenhauer Three Lions, Football's Coming Home. Aus den 30 Jahren der Schmerzen sind 60 Jahre geworden und die Engländer müssen weiter auf den ersten Titel seit 1966 warten. Dabei war England zunächst in Führung gegangen, doch nach dem Tor von Anthony Gordon zog sich die Mannschaft immer weiter zurück. Argentinien übernahm die Kontrolle und drehte das Spiel in den Schlussminuten. Thomas Tuchel, dessen defensive Spielweise für Verwunderung sorgte, gab sich nach dem Spiel selbstkritisch und sagte, er übernehme die Verantwortung für die Niederlage. Aus London, Philipp Detlefs.
2: Bundeskanzler Friedrich Merz sieht die schwarz-rote Koalition vor der Sommerpause auf Kurs. Bei seiner traditionellen Sommerpressekonferenz zog er eine weitgehend positive Bilanz der Regierungsarbeit.
4: Die Bundesregierung hat ihren Rhythmus gefunden, trotz mancher Kritik. Wir haben geliefert.

0: geliefert. Und wir haben die Dimension der Aufgaben, die vor uns stehen, erkannt. Ich bin und bleibe zuversichtlich, dass es uns gelingt, in den drei Ländern, vor allen Dingen in Sachsen-Anhalt und in Mecklenburg-Vorpommern, zu verhindern, dass es hier eine Mehrheit der AfD nach Mandaten in den jeweiligen Landesparlamenten gibt.
1: Merz räumte auch ein, dass man trotz vieler

0: Jahr 3,4% der Eigentümerhaushalte ihre Heizung aus, knapp 2% ließen eine Wärmepumpe einbauen. Das russische Militär hat die ukrainische Hauptstadt Kiew in der Nacht ein weiteres Mal mit ballistischen Raketen angegriffen. Wie Bürgermeister Vitali Klitschko bei Telegram mitteilte, gab es Einschläge in zwei Stadtteilen. In einem Lager und einem unbewohnten Haus seien Brände ausgebrochen. Nach Angaben der ukrainischen Luftwaffe feuerte das russische Militär in zwei Wellen mindestens 8 Raketen auf Kiew und Umgebung ab.
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2: Der Donnerstag bringt meist Sonne und Wolken bei 28 Grad. Wetterlage hat sich somit dann am Donnerstag wieder beruhigt. Am Freitag kann es noch zu einzelnen Gewittern kommen. Später klart es dann auf bei 25 Grad. Und am Wochenende dann meist Sonnenschein bei moderaten Temperaturen bis zu 23 Grad.
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4: Derzeit liegen uns keine Meldungen vor. Allen unterwegs eine gute Fahrt.

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2: Ich bin Diana Kramer. Das Finale der Fußball-WM ist perfekt. Titelverteidiger Argentinien um Superstar Lionel Messi hat im Halbfinale England mit 2:1 besiegt. Die Argentinier treffen im Endspiel am Sonntag auf Europameister Spanien.
3: Mit einer unglaublichen Energieleistung dreht Argentinien dieses Halbfinale, in dem Anthony Gordon nach 55 Minuten zunächst Thomas Tuchels Engländer in Führung bringt. Aber danach spielt fast nur noch der Weltmeister, der England phasenweise im eigenen Strafraum einschnürt, sich Chance auf Chance erspielt und am Ende verdient siegt. Enzo Fernandes macht in der 85. Minute den Ausgleich, Lautaro Martinez in der 2. Minute der Nachspielzeit den Siegtreffer, jeweils auf Vorlage von Messi. Dem winkt jetzt am Sonntag sein 2. WM-Titel. Thomas Thonfeld, Sportredaktion.
2: Die Kritik der SPD an den Plänen von Familienministerin Karin Prien, den Unterhaltsvorschuss für Alleinerziehende zu kürzen, reißt nicht ab. Mecklenburg-Vorpommerns Ministerpräsidentin Manuela Schwesig kritisiert neben Prien auch Bundeskanzler Merz. Beide hätten die Lebenssituation von Alleinerziehenden und ihren Kindern nicht verstanden, sagte Schwesig dem Spiegel. Viele wären trotz Arbeit auf den Unterhaltsvorschuss angewiesen. Diesen übernimmt der Staat bisher bis zum 18. Geburtstag des Kindes, wenn der Partner keinen Unterhalt zahlt. Laut Familienministerin soll das künftig nur noch bis zum 16. Geburtstag gelten. Kanzler Merz hatte das mit Blick auf gestiegene Ausgaben verteidigt. Schwesig spricht von Sparmaßnahmen zulasten der Kinder. Die Bundesregierung hat weitere Schritte zum Abbau der Bürokratie beschlossen. Das Kabinett einigte sich unter anderem darauf, Dokumentationspflichten für Firmen abzuschaffen.
4: Rund 600 Millionen Euro jährlich will die Bundesregierung einsparen, indem bürokratische Verpflichtungen

0: Verpflichtungen für Bürger und Firmen abgeschafft werden. Beispielsweise sollen sich Halter von E-Autos künftig nicht mehr um eine grüne Umweltplakette kümmern müssen. Der Pflichttermin beim Jobcenter soll auch digital per Videoschalte möglich sein. Auch elektronische Arztüberweisungen sind geplant. Tanja Wagner, Nachrichtenredaktion.
1: In Trier ist ein

0: bringt meist Sonne und Wolken bei 28 Grad. Wetterlage hat sich somit dann am Donnerstag wieder beruhigt. Am Freitag kann es noch zu einzelnen Gewittern kommen. Später klart es dann auf bei 25 Grad und am Wochenende dann meist Sonnenschein bei moderaten Temperaturen bis zu 23 Grad.
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3: Derzeit liegen uns keine Meldungen vor. Allen unterwegs eine gute Fahrt.

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2: Ich bin Diana Kramer. Titelverteidiger Argentinien steht erneut im Endspiel der Fußball-WM. Die Südamerikaner um Superstar Lionel Messi bezwangen im Halbfinale England mit 2:1. Argentinien trifft damit am Sonntag im Kampf um den 4. WM-Titel auf Europameister Spanien. Die Koalition hat Tritt gefasst. Das war die zentrale Botschaft des Bundeskanzlers bei seiner Sommerpressekonferenz in Berlin. Der Frage nach Fehlern wich Friedrich Merz dabei aus. Nach Protest der SPD gegen Einschnitte beim Unterhaltsvorschuss für Alleinerziehende zeigte sich der Kanzler zumindest gesprächsbereit.
3: Es ist ein Schlag ins Gesicht für Alleinerziehende. Der Unterhaltsvorschuss soll nur noch für Kinder bis 16 gelten, nicht mehr wie bisher bis 18. Für Alleinerziehende, deren Partner sich ohnehin drücken, ist der Wegfall von knapp 400 Euro schlicht eine Katastrophe. Das geht so gar nicht, heißt es von der SPD. Merz dagegen sagt, die Kosten für diese Leistung hätten sich binnen 8 Jahren vervierfacht. Angesichts der akuten Finanznot der Kommunen sei das auf Dauer nicht tragbar. Auch könnten 16-Jährige ja schon arbeiten gehen. Tanja Wagner, Nachrichtenredaktion.
2: Beschäftigte sollen künftig leichter eine neue Stelle ausprobieren können, ohne beim alten Arbeitgeber kündigen und beim neuen schon zusagen zu müssen. Dafür soll eine Job-to-Job-Erprobung eingeführt werden, für die das Bundeskabinett grünes Licht gegeben hat.
4: Die Job-to-Job-Erprobung ist nicht für jeden gedacht, sondern konkret für diejenigen, deren Anstellung absehbar enden wird, weil zum Beispiel der Betrieb 200 Stellen bis in 2 Jahren abbauen wird. Um im Anschluss möglichst ohne Lücke einen neuen Job zu haben, sollen sich Arbeitnehmer künftig ein paar Wochen in anderen Firmen vorstellen und umschauen können. In Absprache mit dem Noch-Arbeitgeber. Während der Erprobung würde sich dann auch klären, ob ich vielleicht noch eine Weiterbildung benötige. Aus Berlin, Lea Matschulat.
2: Das US-Militär hat nach eigenen Angaben einen Tanker angegriffen, der einen iranischen Hafen am Persischen Golf ansteuern wollte. Der unbeladene Öltanker habe verschiedene Warnungen ignoriert und versucht, gegen

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0: 18. Juli 2026. Schönen guten Morgen. Jana Faas ist da.
1: Guten Morgen.
0: Regina Wisocki, weiß gar nicht, ist die da?
2: Na klar.
0: Regina ist auch da. Moa ist auch da. Insofern wären wir versammelt. Ihr seid auch da, das ist ja das Wichtigste. Insofern guten Morgen heute an diesem Donnerstag. Jana Faas und ich waren gestern im Kino. Wir wussten aber nicht, dass wir im Kino sind.
1: Ja, ich habe dann ein Bild geschickt, Grüße von ABBA und du schickst auch ein Bild und ich denke mir so, das sieht doch auch wie Kino aus.
0: Ja.
1: Da hast du dich auch noch reingeschlichen und nichts gesagt.
0: Ich habe mich reingeschlichen, direkt als der Film losging. Also ich habe trotzdem bezahlt natürlich, aber ich habe mich
1: natürlich. Wir waren bei ABBA.
0: Regina, kennst du den ABBA, das Musical, also diesen Kinofilm?
2: Na, den Film nicht, aber das Musical kenne ich.
1: Also du kennst den Film nicht.
2: Gibt's da einen neuen oder ist es der alte?
0: Der alte.
2: Ach ja, den kenne ich natürlich. Okay. Na klar.
0: Weil wir hatten, also ich zumindest, ich weiß nicht, was bei euch war, Jana, du saßt ein bisschen weiter weg von mir. Ich hatte in meiner Kajüte einen Mordspaß. Ich habe laut mitgesungen, der Film war so laut, dass man nichts gehört hat, wenn mitgesungen
2: cool.
0: hat. Ja. Die Beinchen, ich habe dann so immer in den Saal geschaut, haben sich im Takt auch bewegt von anderen Menschen. Die Biere sind geploppt worden, also ich glaube, die Stimmung war ganz gut.
1: Ja, cool. Anna und ich, als ich war mit unserer ehemaligen Praktikantin da, Anna und ich hatten auch sehr viel Spaß, haben auch laut mitgesungen. Neben ihr saß auch ein männlicher Kandidat und ich habe den nicht gesehen, aber habe immer nur seine Stimme gehört.
0: Mamma mia. So rumgekrummelt, ja geil. Regina, wie war dein Mittwochabend noch?
2: Schön, ich habe jetzt Muskelkater.
0: Weil du was gemacht hast?
2: Sport.
0: Oh, was?
2: Es ist so ein Kurs. Ich bin da so von ein bisschen weggegangen im Fitnessstudio, aber habe jetzt gestern gedacht, ich mache das mal wieder und es kann ja nicht so anstrengend sein. Mhm. Ja,
1: was hast du gemacht?
2: Anstrengend. Ach, das ist, ich weiß gar nicht genau, wie es heißt. Es geht, am Anfang ist so ein bisschen mit Tanzen und am Ende dann noch auf der Matte so richtig.
1: Zumba-Fitness.
2: So in der Art, genau.
1: Okay.
0: Ja. Jana kennt's natürlich, ist klar. Wenn es um Fitness geht, kann man Jana nichts vormachen. Es gibt keinen Trend.
1: Das stimmt nicht.
0: Von den 80ern bis heute, die sie nicht kennt.
2: Die hätte wahrscheinlich jetzt auch keinen Muskelkater.
1: Will ich jetzt nicht so sagen, aber.
0: Ja. Es ist wahrscheinlich so. Also, wir sind fit. Also, halt um diese Uhrzeit fit sein kann. Ihr hoffentlich auch. Dürft uns gerne sagen, was ihr gestern noch so gemacht habt. Dürft uns auch gerne verraten, wohin ihr gerade unterwegs seid, wie eure Welt um 5 Uhr und 6 Minuten heute ausschaut. 01520 2424 mal die 3. Kurze Sprachnachricht. Wir freuen uns.
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0: Brian Adams mit Run to You, die gute Laune Morning Show heute am Donnerstag, Donau 3 am 16. Juli. Ralf ist unterwegs mit Milu im Nebel. Guten Morgen und Gruß, schreibt er. Ralf, pass auf, dass du Milu nicht verlierst in dem Nebel, weil es ist tatsächlich beim Herfahren gerade in Ulm bei mir selbst erfahren am eigenen Leib. Doch ein bisschen nebelig, mittlerweile lichtet sich's aber. Und wie es dann tatsächlich heute komplett ausschaut, wettertechnisch, das gibt's gleich von Jana Faas um kurz nach 5:30.
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2: Guten Morgen, ich bin Daniel Heinze von der katholischen Kirche. Wohin ich auch schaue, ganz oft sehe ich Verbotsschilder. Die zeigen mir an, was hier gerade nicht erlaubt ist. Rasen betreten, verboten. Hunde dürfen hier nicht rein. Spielende Kinder, unerwünscht. Schießt man sich erstmal drauf ein, findet man wirklich an jeder Ecke Verbotsschilder. Viele Verbote sind sinnvoll, keine Frage. Aber manchmal nervt mich das. Muss das echt sein, so viel per Schild oder Aushang zu verbieten? Wie wär's, öfter mal auf den gesunden Menschenverstand der Leute zu hoffen? Einfach mal freundlich was sagen, falls sich jemand falsch verhält, statt gleich zu verbieten. Ich wünsche mir ja weniger Verbotsschilder und mehr Erlaubtschilder. Kleine Kinder sind erwünscht. Betreten, ausdrücklich gestattet. Den Fußweg mit Kreide bemalen, aber gerne doch. Solche Erlaubtschilder wären einladend, witzig und nicht ganz so ernst. Lächeln und Smalltalk halten hier erlaubt. Das wäre doch mal ein originelles Schild, oder?
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1: Ihre raue Stimme war einfach unverkennbar und jetzt ist sie leider im Alter von 75 Jahren verstorben.

0: Wir schauen zurück auf die Greatest Hits von Bonnie Tyler und was ihr Künstlername Bonnie Tyler mit einem Telefonbuch zu tun hatte. Ja, das klären wir in der nächsten Ausgabe.
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10: Von überwiegend stark bewölkt bis klarer Himmel ist heute am Donnerstagmorgen alles mit dabei. Später im Tagesverlauf zeigt sich dann die Sonne, einzelne lokale Schauer und Gewitter sind möglich, aber nicht mehr so stark und so verbreitet wie gestern. Temperaturen so 28 bis 31 Grad.
11: Es hat richtig geknallt gestern, alter
10: ja,
11: Schwede.
10: Ja, es war heftig.
11: Also ich weiß nicht, wie es bei euch war, aber Ulm hat es kurz mal schon.
10: Wir haben auch Bilder von Hagelkörnern so groß wie Murmeln bekommen.
11: Abartig.
10: Ja.
11: Abartig.
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11: Um 5:31 Uhr. Kurz und knapp, nix los, euch eine gute Fahrt.
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11: Stehen in Urspring an der B10 an der Ortsdurchfahrt. Dann in Einsingen von Eggingen her kommend an der Bushaltestelle. 40 sind hier erlaubt. Und A7 Ulm Richtung Füssenreute beim Dreieck Hittestetten in der Baustelle. Mehr sind's nicht, die hier stehen. Falls ihr was zu ergänzen habt, schickt uns gerne eine kurze WhatsApp ins Studio mit eurem Blitzer 01520 242 4x3. Also den, den ihr gesehen habt, nicht den, den ihr besitzt.
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11: Weder noch mit Jana Faas und Markus Österle. Schönen guten Morgen heute am Donnerstag.
10: Guten Morgen.
11: Ich mache das total gern. Es hilft mir auch manchmal über eine Zeit hinweg, wo ich vielleicht ein bisschen weniger gut gelaunt bin. Und man sollte es aber nicht zu häufig machen, ansonsten wird man zu umfassend.
10: Ich dachte jetzt die ganze Zeit an Schlafen. Weil du schläfst ja gerne, du chillst gern auf dem Sofa.
11: Ja.
10: Du bist gerade im Kino.
11: Ja, aber ist es nicht.
10: Ist es was zu essen?
11: Richtig!
10: Ja!
11: Bei uns geht's gleich ums Essen, bin genauer gesagt Monika Gruber, eine lustige Dame mit sehr bayerischem Einschlag, referiert gleich über Essen. Wie ist es bei dir, Jana Faas? Kochst du denn gerne eigentlich?
10: Es geht. Also zurzeit eher die einfache Küche. Vor allem bei dem Wetter hat man ja irgendwie nicht so Hunger und dann wird es halt mal ein bisschen Gemüse. Das war's. Aber du kochst gerne.
11: Ich koche gerne, ja. Aber was wir beide sehr gerne machen und nutzen, ist tatsächlich dieses eine Gerät in der Küche. Der Airfryer.
10: Oh ja, herrlich.
11: Die Fritte.
10: Oh, da wird alles reingesteckt. Was geht?
11: Und dann ist es gut, wenn es rauskommt.
10: Genau.
11: Genau. Insofern geht es bei uns gleich ums Essen. Um 17:45 Uhr davor noch die Jonas Brothers Roxette und diese junge Dame hier.

0: Jonas Brothers mit Only Human. Abend Donnerstag, 5:42 ist es, Jana Fahrs ist da.
1: Hallöchen.
0: Jana Fahrs sitzt erwartungsvoll neben mir und überlegt sich, worüber könnte diese Frau jetzt gleich im Radio reden?
1: Ja, du hast ja schon gesagt, es geht ums Essen.
0: Das
1: und
0: es
1: reicht mir aber auch schon.
0: Weil du denkst, das stillt deinen Appetit schon.
1: Egal, was sie sagen wird über Essen, ich würde es geil finden. Und Hunger bekommen und dann traurig sein, weil ich erst in 2 Stunden was essen werde. Also frühstücken.
0: Wann haben wir eigentlich angefangen mit dieser blöden Regel, dass wir erst um 9 essen?
1: Nee, ich esse nicht um 9, ich esse immer so um kurz nach 7.
0: Ach so, dann war das mit
1: Easy macht immer um nach 9, weil da hat man mehr Zeit. Da muss man nicht so viel schwätzen wie jetzt, weißt
0: du. Ja gut, das wäre mir ja egal, ich kann auch essen und schwätzen.
1: Ja, aber jetzt ist halt schon noch zu früh. Dann ist wieder so lang, bis es Mittagessen gibt. Deshalb warten wir immer ein bisschen.
0: Dann Monika Gruber legt jetzt los, sagt uns, warum Essen schön ist. Und während wir das hören,
1: werden wir nicht zuhören.
0: Genau, geiseln wir uns quasi selber, indem wir nicht essen, sondern erst nachher. Mal schauen.
2: Essen ist doch einfach was Schönes. Finden Sie nicht?

Also nicht bloß Nahrungsaufnahme, dass der Ranzen voll ist, sondern so ein gemütliches Abendessen in einem gepflegten Ambiente, das ist für mich als Single oft das Highlight der Woche. Ja, Essen als Erotikersatz quasi. Ja, bitte, das braucht man auch nicht wechseln. Noch schöner war es halt nur, wenn man alles essen könnte, ohne zuzunehmen, gell? Stellen Sie sich das vor. Schlemmen, bis die Schwarte kracht, ohne an die Kalorien zu denken. Ein Traum. Ja. Leider schaut es ja gerade für uns Frauen in der Realität immer ein bisschen anders aus, gell? Ja, diverse Frauenzeitschriften schreiben zwar immer, dass Männer sowieso nicht auf vertrocknete Hungerhaken stehen, die ausschauen wie ein Dörrzwetschgen aus dem Zweiten Weltkrieg. Ja, sondern der Großteil der Männer mag es halt gerne lieber ein bisschen handfest, gell? Wie beim Essen auch. Lieber ein Schnitzel mit Bratkartoffeln als ein staubiges Dinkelsemmel mit Tofu-Einlage. Logisch, leuchtet mir noch ein. Ist ja klar. Aber dass der Großteil, dass es im Grunde genommen wirklich mehr auf die inneren Werte ankommt, das ist doch ein Krampf. Ein Mensch mit besonderen inneren Werten, der ist was? Nett. Genau. Und nett ist gar nichts. Nett ist ein Scheißdreck. Wer will denn heute schon nett sein? Wenn heute jemand sagt, das ist ein nettes Mädel, wissen Sie, wie die ausschaut? Das ist ein... Ja, das ist ein schierer Grafen mit einer Figur wie ein Bentomischer, die selber gestrickte Pullover trägt und im Straßenverkehr für Frisch und Igel bremst. Ein nettes Mädel, das lässt man mal auf seinen Hund aufpassen oder die Topfpflanzen gießen, wenn man in Urlaub fährt. Aber das will doch niemand schnackseln. Und darum sind ja auch die primären inneren Werte, die mir Frauen immer so verzweifelt anstreben, folgendermaßen 90, 60, 90. Also für uns selber. Bei Männern hätten wir gern 90, 60, 42. 90 Jahre alt, 60 Millionen auf dem Konto und 42 Grad Fieber. So ein Krampf. Jetzt sag ich Ihnen mal was von Gourmet zu Gourmet. Hüten Sie sich vor Frauen, die nichts essen oder sich nur von Hasenfutter ernähren, weil das nämlich von Haus aus schon zwider eine Gaudi-Bremsen sind. Und diese Weiber, die immer sagen, sie vergessen was zum Essen, denen gebe ich jetzt auch mal einen guten Tipp. Jetzt nehmt euch einen wasserfesten Stift und da schreibt auf die Innenseite eurer Handflächen Folgendes drauf. Einatmen, ausatmen und zwischendurch ein bisschen was essen, gell?

0: Perry mit Forget About Us bei Donau 3 FM am Donnerstag. Schönen guten Morgen um kurz vor 6.
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8: Unwetter in Baden-Württemberg und Argentinien steht im WM-Finale. Ich bin Regina Wissocki, guten Morgen. Hagel, Gewitter, Sturm und Starkregen haben in Baden-Württemberg gestern ihre Spuren hinterlassen. In der Bodenseeregion kam es zu zahlreichen Einsätzen, vor allem wegen umgestürzter Bäume. In Ravensburg hat eine Frau einen Stromschlag erlitten, als ihr Handy in der Hand gehalten hat, das zum Laden eingesteckt war. Einige Stromkästen im Ort sind durch den Blitz außerdem verschmort. Nach den Unwettern am Morgen gab es auch am Abend wieder Einsätze in Reutlingen wegen überfluteter Straßenunterführungen und Keller. Im Fuhlerried bei Neu-Ulm wurden zwei Blindgänger aus dem Zweiten Weltkrieg entdeckt. Sie müssen entschärft werden. Heute rückt das Sprengkommando aus München an. Donau 3FM-Reporter Fabian Schober.
9: Einen Kilometer rund um den Fundort nahe der B10-Ausfahrt Finningen wird das Gebiet von voraussichtlich 19 bis 21 Uhr abgesperrt und evakuiert. Davon betroffen ist die B10, aber auch die Bahnlinie Ulm-Augsburg. Umleitungen sind eingerichtet. Ob entschärft oder gesprengt wird, wird vom Sprengmeister vor Ort entschieden, je nach Zünder der Bomben. Bis dahin darf sich per Allgemeinverfügung niemand bis auf 100 Metern den Blindgängern nähern.
8: Nach neuen Angriffen und Drohungen der USA gegen den Iran scheint eine diplomatische Lösung wieder in weite Ferne gerückt zu sein. Das US-Militär startete am Mittwoch gleich zwei Angriffswellen und attackierte außerdem ein Schiff, das gegen die Blockade iranischer Häfen verstoßen haben soll. Laut US-Militär wollte der unbeladene Öltanker einen iranischen Hafen im Persischen Golf ansteuern. Die Besatzung hatte verschiedene Warnungen ignoriert und wurde deshalb manövrierunfähig gemacht. Titelverteidiger Argentinien steht im Endspiel der Fußball-WM. Angeführt von Superstar Lionel Messi haben die Südamerikaner im Halbfinale gegen England mit 2:1 gewonnen. Im Kampf um den vierten WM-Titel treffen Messi und Co. auf Europameister Spanien. Englands deutscher Nationalcoach Thomas Tuchel äußerte sich anschließend selbstkritisch. Donau 3FM-Reporter Philipp Detlefs.
10: 30 Years of Hurt heißt es im Fußball-Gassenhauer Three Lions, Football's Coming Home. Aus den 30 Jahren der Schmerzen sind 60 Jahre geworden und die Engländer müssen weiter auf den ersten Titel seit 1966 warten. Dabei war England zunächst in Führung gegangen, doch nach dem Tor von Anthony Gordon zog sich die Mannschaft immer weiter zurück. Argentinien übernahm die Kontrolle und drehte das Spiel in den Schlussminuten. Thomas Tuchel, dessen defensive Spielweise für Verwunderung sorgte, gab sich nach dem Spiel selbstkritisch und sagte, er übernehme die Verantwortung für die Niederlage.
8: Danke, Philipp. Mehr Nachrichten gibt's dann wieder in einer halben Stunde und jederzeit auf donau3fm.de.
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11: Heute am Donnerstagmorgen ist es überwiegend stark bewölkt. Der ein oder andere von euch könnte auch einen klaren Himmel haben, aber da, wo es auch neblig sein könnte, ihr wisst ja Bescheid, nicht das Tagverlicht, sondern die Automatik anschalten. Später zeigt sich dann die Sonne.

0: im Laufe des Tages einzelne lokale Schauer und Gewitter sind möglich, aber nicht mehr so stark wie gestern. Temperaturen 28 bis 31 Grad.
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2: 3 nach 6, schönen guten Morgen. A8 München Stuttgart. Die Standspur ist blockiert durch einen defekten PKW zwischen dem Kreuz Ulm-Elchingen und Oberelchingen.
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1: A7 Ulm Richtung Füssenreuth beim Dreier Kittistetten in der Baustelle wird geblitzt. Dann Einsingen von Eggingen herkommend an der Bushaltestelle. Hier sind 40 km/h erlaubt. Und an der B10 in der Ortsdurchfahrt von Urspring. Wenn ihr auch noch was gesehen habt, gerne melden per WhatsApp 01520 242 4x3. Ohne euch sind wir doch nix.
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1: Trauben gibt es ohne, Melonen auch und sogar Orangen. Kernloses Obst ist häufig beliebter als die Sorten mit Kernen. Logischerweise, weil da muss man nicht um die ganze was ausspucken. Warum also nicht auch bei Äpfeln?
4: Ja, ein Apfel ist botanisch gesehen kein reines Fruchtfleisch, sondern eher sogenannte Scheinfruchtgebilde. Das heißt, das, was wir essen, ist eigentlich nur das Drumherum. Das eigentliche Zentrum ist das Kerngehäuse.
1: Ob es trotzdem Äpfel ohne lästiges Kerngehäuse geben kann, das gibt's gleich im Donau 3FM Schlaumeier um 10 nach 6.

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1: Er weiß einfach alles.
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0: Um 11 Minuten nach 6. Schönen guten Morgen am Donnerstag. Trauben. Weißt du, da gibt es ja kernlose und welche mit Kernen. Und wenn ich dann sehe, da steht kernlos und welche mit Kernen und die Leute greifen zu denen mit Kernen.
4: Hä? Ja, würde ich auch nie machen. Trauben mit Kernen, es geht einfach nicht. Und was auch Kerne hat, sind Äpfel. Und die Joana aus Jettingen-Scheppach hat unserem Schlaumeier geschrieben: Hallo Markus, ich liebe Äpfel als Snackersatz. So viel gesünder und leckerer als Süßigkeiten. Ja, muss mir ihr recht geben. Aber mich stört immer das Kerngehäuse in der Mitte. Warum kann man nicht einfach Äpfel ohne diesen lästigen Mittelteil züchten?
0: Kurze Antwort, weil genau daraus ein neuer Apfelbaum entstehen kann. Ein Apfel ist botanisch gesehen kein reines Fruchtfleisch, sondern ein sogenanntes Scheinfruchtgebilde. Das, was wir essen, ist eigentlich nur das Drumherum. Das Zentrum ist das Kerngehäuse und darin sitzen die Samen. Ohne diese Kerne könnte sich der Apfel gar nicht fortpflanzen. Warum hat sich das so entwickelt? Ganz einfach, die Natur arbeitet clever. Tiere und auch wir Menschen essen das süße Fruchtfleisch und transportieren die Samen weiter. Früher haben Tiere die Kerne wieder ausgeschieden, perfekt verpackt mit Dünger quasi, und so verbreiten sich Apfelbäume. Komplett kernlose Äpfel gibt es deshalb nicht, zumindest nicht auf natürlichem Weg. Anders als bei Bananen oder Trauben, die häufig gezielt gezüchtet werden, braucht der Apfel seine Kerne zwingend für die Vermehrung. Es gibt zwar Sorten mit weniger oder kleinen Kernen, aber ganz ohne funktioniert halt einfach nicht. Und noch ein Fun Fact: Aus einem Apfelkern wächst fast nie genau derselbe Apfel wie der, den ihr gegessen habt. Jeder Kern ist genetisch ein klein bisschen anders, deshalb werden Apfelbäume in Plantagen fast immer veredelt, also quasi geklont. Heißt aber auch, das nervige Kerngehäuse ist eigentlich, obwohl wir es nicht so gern haben, der wichtigste Teil des Apfels.
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0: Taylor Swift, I Knew It, I Knew You bei Donau 3 FM aus dem Film Toy Story 5 ab nächste Woche im Kino.
1: Yeah. Schon, es ging voll schnell jetzt.
0: Das ist richtig. Voll. Der fünfte Teil, ich glaube 2000 hat es angefangen, also es ist echt eine Wahnsinns-Franchise auch mittlerweile.
1: Hast du alle vier anderen geschaut?
0: Ich glaube, ich habe 1 und 2 gesehen, danach bin ich ausgestiegen, weil es irgendwie nicht mehr für mich war. Aber.
1: Ich auch.
0: Aber der neue hat in den USA schon echt viel Kohle eingespielt, also es könnte wieder was werden. Wir werden sehen, ab nächste Woche im Kino, jetzt 6:21 am Donnerstag. Wie schaut's denn aus draußen wettertechnisch, Frau Faas?
1: Ja, die einen haben Nebel, so wie wir vorm Studio, oder ist sehr bewölkt. Die anderen, wir haben schon schöne Sonnenaufgangsfotos bekommen. Also mal so im Laufe des Tages zeigt sich auch immer wieder die Sonne. Dazu gibt's einzelne lokale Schauer und Gewitter. Heute 28 bis 31 Grad, fühlt sich aber schon doll schwül an.
0: Mm, ist unangenehm, gell, wenn es so klebrig ist. Ja. Auf den Straßen eigentlich auch alles easy. A8 München Richtung Stuttgart. Die Standspur aktuell noch blockiert zwischen dem Kreuz Ulm-Elchingen und Ober-Elchingen wegen eines defekten Pkw.

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1: Schönen guten Morgen heute am Donnerstag. Es ist kurz vor 6:30.
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7: Es ist 6:30.
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9: Unwetter in Baden-Württemberg und niedrige Pegelstände behindern die Schifffahrt. Ich bin Regina Wissocki, guten Morgen. Schwere Unwetter haben gestern vor allem den Süden Baden-Württembergs getroffen. Nach dem Hagelsturm am Morgen musste die Feuerwehr in Reutlingen auch am Abend nochmal zu 17 Einsätzen ausrücken. Kellerstraßen und Unterführungen sind vollgelaufen. In der Bodenseeregion kam es zu zahlreichen Einsätzen, vor allem wegen umgestürzter Bäume. In Ravensburg sind nach einem Blitzeinschlag einige Stromkästen im Ort verschmort. Aus Steckdosen kamen teilweise Stichflammen. Heute wird die Fernwärmeversorgung im Neu-Ulmer Stadtteil Ludwigsfeld unterbrochen. Stadtwerke und die Stadt Ulm erneuern dort die Infrastruktur und die zugehörigen Straßen. Dadurch soll die Fernwärmeversorgung langfristig gesichert werden. Die Unterbrechung dauert von 7 Uhr morgens bis ca. 16.30 Uhr. Heizung und Warmwasser stehen nicht zur Verfügung, Trinkwasser aber schon. Viele deutsche Flüsse wie der Rhein, die Elbe oder die Donau sind zurzeit von starkem Niedrigwasser betroffen. Und das hat auch Auswirkungen auf die Schifffahrt. Donau 3 FM-Reporter Uli Reitinger.
10: Die Elbe bei Dresden ist im Moment gerade mal noch 59 Zentimeter tief. Vollbeladene Schiffe würden auf Grund laufen. Die Auswirkungen sind immens. Geringere Transportmengen pro Schiff heißt, es werden mehr Schiffe eingesetzt. Die müssen mehr Schiffsdiesel tanken. Mehr Personal ist im Einsatz. Unterm Strich steigen die Transportkosten entlang der Lieferkette. Und das hat letztlich auch Auswirkungen auf die Preise, die wir später im Supermarkt oder Restaurant zahlen müssen.
9: Danke, Uli. Titelverteidiger Argentinien steht im Endspiel der Fußball-WM. Die Südamerikaner um Superstar Lionel Messi haben sich im Halbfinale mit 2:1 gegen England durchgesetzt. Die englische Nationalmannschaft von Trainer Thomas Tuchel war in der 55. Minute in Führung gegangen, bevor Argentinien in der 85. Minute und in der 2. Minute der Nachspielzeit das Spiel gedreht hat. Argentinien trifft damit am Sonntag im Kampf um den 4. WM-Titel auf Europameister Spanien. Mehr Nachrichten gibt's dann wieder in einer halben Stunde und jederzeit auf donau3fm.de.
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11: Heute am Donnerstagmorgen kann es teilweise noch stark bewölkt und neblig bei euch sein. Im Laufe des Tages zeigt sich dann die Sonne, einzelne lokale Schauer und Gewitter sind möglich. Temperaturen 28 bis 31 Grad.
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12: 6:33, guten Morgen. Zweimal blockierte Standspur, zum einen A7 Füssen-Reute Ulm zwischen Bergheim und Dettingen und A8 München-Stuttgart zwischen dem Kreuz Ulm-Elchingen und Oberelchingen.
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12: Stehen aktuell an der A7 Ulm Richtung Füssen.

0: Reute am Dreier Kittistetten in der Baustelle, dann in Einsingen von Eggingen herkommend an der Bushaltestelle in der 40er Zone und auf der B10 in der Ortsdurchfahrt von Urspring.
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0: Schönen guten Morgen heute am Donnerstag. Die Stadt putzt sich jetzt schon raus. An allen Ecken und Enden werden Dinge weggekehrt, überstrichen, damit es am schönsten aussieht, dann, wenn jetzt endlich am Montag wieder Schwermontag in Ulm ist und dann herrscht dann auch wieder in der gesamten Stadt Ausnahmezustand. Zehntausende Menschen aus Ulm, Neu-Ulm und der gesamten Region werden erwartet.
3: Und wenn so viele Menschen zusammenkommen, ist es natürlich umso wichtiger, dass alle sicher feiern können. Um das zu gewährleisten, gibt es ein bewährtes Sicherheitskonzept. Mehr dazu gibt's gleich um 10 nach halb 7.

0: Michael Jackson mit Billie Jean. Einen schönen guten Morgen am Donnerstag. 6:41 ist es. Alvaro Soler und Katy Perry gleich. Die Sicherheit hat für alle an Schwermontag, jetzt am kommenden Montag in Ulm, natürlich oberste Priorität. Und am bewährten Sicherheitskonzept wird deswegen auch festgehalten. So wird die neue Straße in der Innenstadt von 14 bis zum nächsten Morgen gesperrt sein. Katrin von Freiberg von der Stadt Ulm.
1: Da wird tatsächlich der Platz total gut angenommen, also der Hans-Christoph-Scholl-Platz. Da sind viele Menschen, die mit ihrem Bier in der Hand da einfach Spaß haben. Und das ist ein richtig guter Fleck geworden, ja.
2: Ja, und in der Friedrichsavenue wurde der sogenannte Schlangenweg wieder aktiviert.
1: Der Schlangenweg wird von der Ulmesse zusammen mit den Partnern vom Volksfest zusammen organisiert. Der schlängelt sich eben zwischen der Teutonia und dem Liederkranz durch. Dort gibt es sozusagen Fressbuden mit Süßigkeiten und was auch immer, was das Herz begehrt. Und da können einfach Familien zusammen hinkommen, sich da was holen und dann in der Wiese sich's bequem machen.
2: Ja, das klingt ja fantastisch. Und dass es den Weg wieder gibt, ist tatsächlich engagierten Eltern zu verdanken.
1: Das war ein Wunsch, weil das einfach für Familien total spannend ist. In der Innenstadt ist ja doch mehr so die Partymusik und Gedränge und da haben einfach kleinere Kinder nicht so viel Spaß dabei. Und in der Friedrichsau kann dann einfach da wieder für die Kinder auch was gemacht werden.
0: Bei Fressbuden hast du mich immer.
2: Ja, da gehen wir hin, oder? Da braucht die Party auf dem Münsterplatz.
0: Richtig, die kommt da dann auch noch dazu. Präsentiert von uns von Donau 3FM. Also das Sicherheitskonzept für Schwermontag steht in wenigen Tagen. Herrscht in Ulm ja wieder Ausnahmezustand. Und wie gesagt, wir sind mittendrin mit unserer Malle Meets Ulm Party auf dem Münsterplatz. Wir freuen euch, eure Gesichter dann vor Ort zu sehen.

0: Neue von Katy Perry bei Donau 3 FM. Watch it burn. Die gute Laune Morning Show am Donnerstag. 6:48 ist es. Nach dem Nebel heute früh, dem wirklich teilweise fast nichts gesehen hat, Start in diesen Donnerstag, schaut es jetzt besser aus, Jana.
1: Ein bisschen ist der Nebel ja noch da, der löst sich aber demnächst auf. Dann zeigt sich die Sonne im Laufe des Tages. Sind trotzdem noch einzelne lokale Schauer und Gewitter möglich, aber es knallt nicht mehr so heftig wie gestern. 28 bis 31 Grad.
0: Auf den Straßen ein bisschen was los. A7 Füssen heute Richtung Ulm immer noch blockiert. Die Standspur zwischen Bergheim und Dettingen, defekter LKW hier und

0: A8 München Richtung Stuttgart zwischen dem Kreuz Ulm-Elchingen und Ober-Elchingen. Auch hier ein defekter PKW blockiert die Standspur. Euch eine gute und sichere Fahrt.
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0: Michael Patrick Kelly, schönen guten Morgen. Heute am Donnerstag. Die B10 wird bei der Ausfahrt Finningen heute zeitweise gesperrt. Regina Wisocki aus den Donau-3FM-Nachrichten. Was ist da los?
1: Im Pfuhlerried bei Neu-Ulm wurden zwei Blindgänger aus dem Zweiten Weltkrieg entdeckt. Wann dort gesperrt werden soll, das hört ihr dann gleich in den Donau-3FM-Nachrichten.
0: Jetzt kurz vor sieben.
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3: Schönen guten Morgen am Donnerstag. Donau 3 FM gleich mit Musik von Glockenbach und Miles Smith. Dingsy Dongsy. Und drive safe.
4: Es ist 7 Uhr.
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6: Unwetter in Baden-Württemberg und Argentinien steht im WM-Finale. Ich bin Regina Wissocki, guten Morgen. Hagel, Gewitter, Sturm und Starkregen haben in Baden-Württemberg gestern ihre Spuren hinterlassen. In der Bodenseeregion kam es zu zahlreichen Einsätzen, vor allem wegen umgestürzter Bäume. In Ravensburg hat eine Frau einen Stromschlag erlitten, als ihr Handy in der Hand gehalten hat, das zum Laden eingesteckt war. Einige Stromkästen im Ort sind durch den Blitz außerdem verschmort. Nach den Unwettern am Morgen gab es auch am Abend wieder Einsätze in Reutlingen wegen überfluteter Straßenunterführungen und Keller. Im Fuhlerried bei Neu-Ulm wurden zwei Blindgänger aus dem Zweiten Weltkrieg entdeckt. Sie müssen entschärft werden. Heute rückt das Sprengkommando aus München an. Donau 3 FM-Reporter Fabian Schober.
7: Einen Kilometer rund um den Fundort nahe der B10-Ausfahrt Finningen wird das Gebiet von voraussichtlich 19 bis 21 Uhr abgesperrt und evakuiert. Davon betroffen ist die B10, aber auch die Bahnlinie Ulm-Augsburg. Umleitungen sind eingerichtet. Ob entschärft oder gesprengt wird, wird vom Sprengmeister vor Ort entschieden, je nach Zünder der Bomben. Bis dahin darf sich per Allgemeinverfügung niemand bis auf 100 Metern den Blindgängern nähern.
6: Nach neuen Angriffen und Drohungen der USA gegen den Iran scheint eine diplomatische Lösung wieder in weite Ferne gerückt zu sein. Das US-Militär startete am Mittwoch gleich zwei Angriffswellen und attackierte außerdem ein Schiff, das gegen die Blockade iranischer Häfen verstoßen haben soll. Laut US-Militär wollte der unbeladene Öltanker einen iranischen Hafen im Persischen Golf ansteuern. Die Besatzung hatte verschiedene Warnungen ignoriert und wurde deshalb manövrierunfähig gemacht. Titelverteidiger Argentinien steht im Endspiel der Fußball-WM. Angeführt von Superstar Lionel Messi haben die Südamerikaner im Halbfinale gegen England mit 2:1 gewonnen. Im Kampf um den vierten WM-Titel treffen Messi und Co. auf Europameister Spanien. Englands deutscher Nationalcoach Thomas Tuchel äußerte sich anschließend selbstkritisch. Donau 3 FM-Reporter Philipp Detlefs.
8: 30 Years of Hurt heißt es im Fußball-Gassenhauer Three Lions, Football's Coming Home. Aus den 30 Jahren der Schmerzen sind 60 Jahre geworden und die Engländer müssen weiter auf den ersten Titel seit 1966 warten. Dabei war England zunächst in Führung gegangen, doch nach dem Tor von Anthony Gordon zog sich die Mannschaft immer weiter zurück. Argentinien übernahm die Kontrolle und drehte das Spiel in den Schlussminuten. Thomas Tuchel, dessen defensive Spielweise für Verwunderung sorgte, gab sich nach dem Spiel selbstkritisch und sagte, er übernehme die Verantwortung für die Niederlage.
6: Danke, Philipp. Mehr Nachrichten gibt's dann wieder in einer halben Stunde und jederzeit auf donau3fm.de.
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9: Nachdem es gestern ordentlich gekracht hat, ist es heute ein bisschen ruhiger, dafür aber mit Nebel zum Start in den Tag, wenn er sich verzogen hat. Dann schaut die Sonne raus. Einzelne lokale Schauer und Gewitter sind auch heute möglich, aber nicht mehr so stark wie gestern. Temperaturen 28 bis 31 Grad.
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3: 7:03, bisschen was los auf den Straßen. A7 Füssen-Reute Richtung Ulm zwischen Bergheim und Dettingen. Standspur blockiert, defekter LKW. Außerdem A8 München-Stuttgart. Auch hier defekter PKW zwischen dem Kreuz Ulm-Elchingen und Ober-Elchingen blockiert die Standspur. Und B492 Ehingen Richtung Blaubeuren. Da hat's gekracht. Beide Richtungen aktuell gesperrt. Zwischen Groß-Almendingen und dem Abzweig nach Schmiechen. Rettungsfahrzeuge sind im Einsatz.
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2: Gerade eben reingekommen von der Sabine per E-Mail und vom Tobi per Telefon.

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3: Fast heute ausnahmsweise mit Jana Faas und mit Markus Österle. Schönen guten Morgen.
4: Morgen.
3: Und jetzt am Sonntag tritt das EU-weite Vernichtungsverbot in Kraft. Das bedeutet, große Textilunternehmen dürfen unverkaufte Kleidung nicht mehr vernichten, wie das bisher passiert. Für viele ist das Verbot längst überfällig.
5: Ich bin voll dafür, also Kleidung zu vernichten, das geht nicht. Dafür steckt viel zu viel Arbeit drin und Materialien und Rohstoffe.
4: Fair Fashion soll da anders sein. Wie eine Ulmer Boutique-Besitzerin das umsetzt und was Fair Fashion überhaupt genau bedeutet, das hört ihr gleich um 10 nach 7.
6: Du

0: Wunderschönen guten Morgen mit Miles Smith und Niall Horan Drive Safe bei Donau 3 FM. ATC, die 90er gleich noch bei uns. Jetzt am Sonntag ist es soweit, dann dürfen große Textilunternehmen unverkaufte Kleidung nicht mehr vernichten. Im Gegensatz dazu steht Fair Fashion und Annemarie Brückner betreibt die Ulmer Boutique Krawall und Liebe im Fischerviertel.
1: Ja, statt Fast Fashion will sie also Kleidung verkaufen, die fair hergestellt wurde. Annemarie, was sagst du denn dann zum neuen Vernichtungsverbot?
2: Ich bin voll dafür, also Kleidung zu vernichten, das geht nicht. Dafür steckt viel zu viel Arbeit drin und Materialien und Rohstoffe. Ich habe noch nie irgendwelche Klamotten vernichtet. Also entweder verschenke ich so oder ich rabattiere sie halt, setze sie runter, bis sie verkauft sind.
0: Dein Konzept fair statt fast, also schnell. Was bedeutet denn Fair Fashion für dich?
2: Für mich sind die Arbeitsbedingungen ganz wichtig, dass die Beteiligten in der Textilindustrie faire Arbeitsverträge haben überhaupt. Kinderarbeit ist tabu. Dass Vorgesetzte, die meist doch Frauen, nicht sexuell belästigen, dass man den Giften nicht ausgesetzt ist. Das Grundwasser wird durch die Menge an Giften, die ausgebracht werden, wirklich stark belastet. Das ruiniert wirklich die Gesundheit von den Menschen. Und das will ich auch nicht unterstützen.
1: Was an Fast Fashion immer reizbar ist, ist der günstige Preis. Was spricht denn trotzdem für Fair Fashion, vor allem für Menschen mit kleinerem Geldbeutel?
2: Gute Qualität der Klamotten und dass man halt einen angemessenen Preis zahlt, der die Menschen in der Textilindustrie mit berücksichtigt. Man muss ja nicht komplett alles dann kaufen, aber was ich halt schön finde, ist sich bewusst für das eine oder andere dann zu entscheiden und dass man dann auch sagt, und das ist mir jetzt auch wert, dass ich dafür mehr Geld ausgebe. Und wenn man das mal so runterrechnet, wie lange man ein T-Shirt zum Beispiel trägt, dann ist so ein Fair Fashion T-Shirt häufig deutlich billiger als eins, was halt beim Kaufen weniger kostet, aber man zieht es halt wesentlich kürzer an, weil es einfach nicht so lange hält. Das ist so ein ganz schöner Vergleich.
0: Sagt Annemarie Brückner von der Ulmer Boutique Krawall und Liebe. Sie verkauft Fair Fashion. Das ist langlebige Mode, die unter fairen sozialen Bedingungen und mit Rücksicht auf die Umwelt hergestellt wird.
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0: 14 nach 7.

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0: wunderschönen guten Morgen heute am Donnerstag. Die Gute Laune Morning Show, 19 Minuten nach 7 haben wir es. Jana Faas blickt aufs Wetterle heute.
1: Ja, vorm Studio sieht man nicht so viel, also da ist es noch recht neblig. Bei euch teilweise auch, teilweise schon klarer Himmel und Sonne. Die zeigt sich auch im Laufe des Tages, dann sind auch immer wieder trotzdem einzelne lokale Schauer und Gewitter möglich bei Temperaturen heute von 28 bis 31 Grad.
0: Nebel, Stichwort.
2: Morgen. Ich bin gerade auf dem Weg an Oberen Eselsberg zu meinem Arbeitsplatz und sehe, dass so viele Leute bei dem Nebel wieder ohne Licht fahren. Wäre super, wenn die Leute ihr Licht anmachen. Ich wünsche euch einen schönen Tag. Ciao.
0: Danke dir, Sandra, mit dem gut gemeinten Hinweis an alle, die aktuell im Auto unterwegs sind. Außerdem aktuell Vorsicht B492, Ehingen Richtung Blaubeuren. Zwischen Großalmendingen und dem Abzweig nach Schmiechen hat es einen schweren Unfall gegeben. Die Rettungsfahrzeuge sind im Einsatz. Beide Fahrtrichtungen aktuell gesperrt. Wir halten euch dann natürlich auf dem Laufenden. Und Tobi hat auch noch was beizutragen. Tobi, guten Morgen.
3: Hallo Donau 3FM, ich möchte gerne einen Blitzer melden. Wird gerade aufgebaut. B30 von Laubheim Richtung Ulm, kurz vor Ausfahrt Erbach, bei so einem Treffplatz ist ein Blitz aufgebaut, genau.
0: Danke dir fürs Melden und alles natürlich. 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
1: Schönen guten Morgen am Donnerstag. Donau 3 FM gleich 7:30.
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1: Die gute Laune Morning Show am Donnerstag gleich mit den 80ern. The Great Commandment. Camouflage und The Great Commandment und Neues von Jennifer Lopez und David Guetta. Gibt's beides gleich.
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4: Unwetter in Baden-Württemberg und niedrige Pegelstände behindern die Schifffahrt. Ich bin Regina Wissocki, guten Morgen. Schwere Unwetter haben gestern vor allem den Süden Baden-Württembergs getroffen. Nach dem Hagelsturm am Morgen musste die Feuerwehr in Reutlingen auch am Abend nochmal zu 17 Einsätzen ausrücken. Kellerstraßen und Unterführungen sind vollgelaufen. In der Bodenseeregion kam es zu zahlreichen Einsätzen, vor allem wegen umgestürzter Bäume. In Ravensburg sind nach einem Blitzeinschlag einige Stromkästen im Ort verschmort. Aus Steckdosen kamen teilweise Stichflammen. Heute wird die Fernwärmeversorgung im Neu-Ulmer Stadtteil Ludwigsfeld unterbrochen. Stadtwerke und die Stadt Ulm erneuern dort die Infrastruktur und die zugehörigen Straßen. Dadurch soll die Fernwärmeversorgung langfristig gesichert werden. Die Unterbrechung dauert von 7 Uhr morgens bis ca. 16.30 Uhr. Heizung und Warmwasser stehen nicht zur Verfügung, Trinkwasser aber schon. Viele deutsche Flüsse wie der Rhein, die Elbe oder die Donau sind zurzeit von starkem Niedrigwasser betroffen. Und das hat auch Auswirkungen auf die Schifffahrt. Donau 3 FM-Reporter Uli Reitinger.
5: Die Elbe bei Dresden ist im Moment gerade mal noch 59 Zentimeter tief. Vollbeladene Schiffe würden auf Grund laufen. Die Auswirkungen sind immens. Geringere Transportmengen pro Schiff heißt, es werden mehr Schiffe eingesetzt. Die müssen mehr Schiffsdiesel tanken. Mehr Personal ist im Einsatz. Unterm Strich steigen die Transportkosten entlang der Lieferkette. Und das hat letztlich auch Auswirkungen auf die Preise, die wir später im Supermarkt oder Restaurant zahlen müssen.
4: Danke, Uli. Titelverteidiger Argentinien steht im Endspiel der Fußball-WM. Die Südamerikaner um Superstar Lionel Messi haben sich im Halbfinale mit 2:1 gegen England durchgesetzt. Die englische Nationalmannschaft von Trainer Thomas Tuchel war in der 55. Minute in Führung gegangen, bevor Argentinien in der 85. Minute und in der 2. Minute der Nachspielzeit das Spiel gedreht hat. Argentinien trifft damit am Sonntag im Kampf um den 4. WM-Titel auf Europameister Spanien. Mehr Nachrichten gibt's dann wieder in einer halben Stunde und jederzeit auf donau3fm.de.
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6: Bei den einen noch stark bewölkt und neblig, bei den anderen schon klarer Himmel und Sonne. Im Laufe des Tages zeigt sich die Sonne dann verstärkt. Einzelne lokale Schauer und Gewitter sind möglich heute, aber nicht mehr so stark und verbreitet wie gestern. Temperaturen heute 28 bis 31 Grad.
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1: 7:33 A7 Füssenreuth Richtung Ulm, 3 Kilometer zäh fließen zwischen Illertissen und dem Dreieck Hittenstetten und große Verzögerungen auf der B492 Ichingen-Blaubeuren, die ist aktuell in beide Richtungen gesperrt. Nach einem schweren Unfall zwischen Groß-Almendingen und dem Abzweig nach Schmiechen, die Rettungsfahrzeuge sind im Einsatz. Außerdem Stadtgebiet Ulm, da merkt man den Frühverkehr so langsam. Karlstraße zum Beispiel Richtung Blaubeurer Ring, knapp 4 Minuten dauert es hier länger. 3 Minuten jeweils Stuttgarter Straße runter Richtung Innenstadt und übers Lehrer Tal, hier kurz vor der Dosierampel.
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1: Burkenrad in der Schulstraße steht einer schräg gegenüber der gleichnamigen Bushaltestelle. Danke an Samira fürs Melden. Dann auf der B30 Richtung Ulm, auf Höhe vom Rastplatz kurz vor der Ausfahrt Erbach und in Beutelreusch in der Ortsdurchfahrt bei der Bushaltestelle Richtung Steinberg. 60 km/h sind hier erlaubt.
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1: Schönen guten Morgen, fast. Heute ausnahmsweise mit Janne und Magge.
6: Guten Morgen.
1: Donnerstag. Und die meisten von uns kennen ihn wahrscheinlich aus den Actionfilmen Mission Impossible.
8: Halt mal, warte. Kannst du denn fahren? Vor einer Minute warst du noch tot. Was redest du da, Benji? Das nimmt kein gutes Ende.
6: Ja, als Ethan Hunt hat uns Tom Cruise auf jede Menge Actionabenteuer mitgenommen und jetzt ist er bald wieder im Kino zu sehen. Dieses Mal werden wir ihn aber kaum wiedererkennen. Warum? Das hört ihr gleich bei uns um 7:50.

0: High Commandment, die 80er bei Donau 3 FM am Donnerstag. Guten Morgen, 7:41 ist es. Und es gibt Neuigkeiten von Tom Cruise. Noch in diesem Jahr kommt ein neuer Kinofilm mit ihm auf die Leinwände. Wobei wir werden vermutlich zweimal hinschauen müssen. 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
3: Freunde der gepflegten Unterhaltung. Na hoppla, was ist denn da passiert? Ist es wirklich Tom Cruise? Der Mann, der sonst an Flugzeugen hängt, Motorräder über Klippen jagt und für seine spektakulären Stunts bekannt ist, genau der sieht in seinem neuen Film plötzlich komplett anders aus. Der erste ausführliche Trailer zur satirischen Komödie Digger ist da. Und ja, Tom Cruise ist darin eigentlich kaum wiederzuerkennen.
4: Der Gletscher da in Grönland verschiebt sich 1,5 Meter. Also der Tisch hier vor mir ist breiter als 1,5 Meter. Mein Schwanz hat ein Zehntel von der Größe.
3: Er trägt lichtes weißes Haar, hat einen ordentlichen Bauch und auffällige Prothesen im Gesicht. Statt durchtrainierter Actionheld spielt er nämlich diesmal Digger Rock. Well, einen exzentrischen Ölmilliardär.
4: Ich weiß mit Sicherheit, was da los ist, weil ich die ganze Sache bezahle. Ich bezahle deine verschissene 90% ungarische Gänsedown-Winterjacke.
3: Der will die Menschheit vor einer gewaltigen Katastrophe retten. Das Problem dabei, er selbst hat sie überhaupt erst ausgelöst. Also mal eine ganz andere Mission für Tom Cruise. Ich meine, seit Jahrzehnten kennen wir ihn vor allem als Ethan Hunt aus Mission Impossible.
5: Du musst mir vertrauen. Ein allerletztes Mal.
3: In Digger wird es dagegen schräg, düster und ziemlich satirisch. Regie führt der mexikanische Filmemacher Alejandro González Iñárritu. Der steckt unter anderem hinter Birdman und The Revenant. Michael Keaton hat ja für Birdman eine Oscar-Nominierung bekommen und Leonardo DiCaprio hat für The Revenant sogar seinen ersten Oscar erhalten. Ja, vielleicht klappt es ja jetzt auch bei Tom Cruise. Dreimal war er schon als Schauspieler nominiert. Gewonnen hat er in einer regulären Kategorie bislang aber noch nicht. Einen Ehren-Oscar für sein Lebenswerk hat er immerhin 2025 bekommen. Ob Digger ihm jetzt auch einen Schauspiel-Oscar einbringt? Wir werden es sehen. Ein bisschen gedulden müssen wir uns noch. Ab dem 1. Oktober läuft der Film in den deutschen Kinos.
4: Wenn nichts mehr hilft, knall ihm die Wahrheit hin. Die knallharte Wahrheit. Einfach bang, bang, bang. Woo!
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0: Fastboy bei Donau 3 FM. Schönen guten Morgen am Donnerstag. 10 Minuten vor 8 haben wir es. Viele wollten nur ein bisschen diesig, Frau Faas. Was ist da los?
1: Ich weiß gar nicht, was da vom Studio los ist.

0: Wir haben schon Sonne, paar eher Nebel und Wolken, aber im Laufe des Tages kriegen wir dann alle die Sonne. Einzelne lokale Schauer und Gewitter sind heute im Laufe des Tages möglich. Ansonsten ist es schwül warm, 28 bis 31 Grad.
1: Auf den Straßen ein bisschen was los, B492 Ehingen Richtung Blaubeuren, da hat es ja vor einer knappen Stunde den schweren Unfall gegeben. Zwischen Großalmendingen und dem Abzweig nach Schmiechen, beide Richtungen nach wie vor gesperrt. Das wird auch noch einige Zeit dauern, wegen der Unfallaufnahme. Stadtgebiet Ulm, auch hier der Frühverkehr zeigt seine Wirkung. Berliner Ring zum Beispiel, gerade Richtung Wieblingen. 4 Minuten dauert es länger. 3 Minuten sind es runter die Stuttgarter Straße und 5 Minuten braucht er länger stadteinwärts über den Lehrer Talweg.
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0: auch die 90er bei Donau 3 FM am Donnerstag mit DJ Bobo und Everybody. Hagel, Sturm, Starkregen. Gestern wurde Schwaben ganz schön durchgerüttelt. Regina Wiesocki aus den Donau 3 FM Nachrichten. Gab es denn auch Verletzte?
1: Ja, unter anderem durch Stromschläge nach einem Blitzeinschlag. Alles zum Unwetter gibt's gleich in den Donau 3 FM Nachrichten.
0: Jetzt kurz vor 8.
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2: Schönen guten Morgen am Donnerstag.
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5: Riesige Schäden in der Landwirtschaft und Unwetter in Baden-Württemberg. Ich bin Regina Wysocki, guten Morgen. Die Unwetter der vergangenen Tage haben zu Millionenschäden in der Landwirtschaft in ganz Deutschland geführt. Innerhalb von 48 Stunden sei ein Schaden von mindestens 50 Millionen Euro entstanden. Donau3FM-Reporterin Lea Matschulat.
6: Der Nordosten Niedersachsens, Nordhessen, Ostwestfalen, Lippe und Teile von Thüringen, das sind nur einige der Gebiete, in denen es zu Beginn der Woche so heftig gehagelt, geregnet oder auch gestürmt hat, dass nun Teile der Ernte hin sind. Betroffen sind unter anderem Weizen und Raps und auch Kartoffeln und Hopfen. Teilweise hätten Sturm und Hagel Rapsfelder regelrecht abrasiert, heißt es vom Spezialversicherer Vereinigter Hagel. Für die Landwirtschaft sind diese Unwetterschäden ein weiteres Problem neben der aktuellen Trockenheit.
5: Hagel, Gewitter, Sturm und Starkregen haben auch in Baden-Württemberg gestern ihre Spuren hinterlassen. In der Bodenseeregion kam es zu zahlreichen Einsätzen, vor allem wegen umgestürzter Bäume. In Ravensburg hatte eine Frau einen Stromschlag erlitten, als sie ihr Handy in der Hand gehalten hat, das zum Laden eingesteckt war. Einige Stromkästen im Ort sind durch den Blitz außerdem verschmort. Nach den Unwettern am Morgen gab es auch am Abend wieder Einsätze in Reutlingen wegen überfluteter Straßenunterführungen und Keller. Titelverteidiger Argentinien steht im Endspiel der Fußball-WM. Angeführt von Superstar Lionel Messi haben die Südamerikaner im Halbfinale gegen England mit 2:1 gewonnen. Im Kampf um den vierten WM-Titel treffen Messi und Co. auf Europameister Spanien. Englands deutscher Nationalcoach Thomas Tuchel äußerte sich anschließend selbstkritisch. Donau3FM-Reporter Philipp Detlefs.
7: 30 Years of Hurt heißt es im Fußball-Gassenhauer Three Lions, Football's Coming Home. Aus den 30 Jahren der Schmerz sind 60 Jahre geworden und die Engländer müssen weiter auf den ersten Titel seit 1966 warten. Dabei war England zunächst in Führung gegangen, doch nach dem Tor von Anthony Gordon zog sich die Mannschaft immer weiter zurück. Argentinien übernahm die Kontrolle und drehte das Spiel in den Schlussminuten. Thomas Tuchel, dessen defensive Spielweise für Verwunderung sorgte, gab sich nach dem Spiel selbstkritisch und sagte, er übernehme die Verantwortung für die Niederlage.
5: Am Samstag lädt der SSV Ulm wieder zum Schwörsporttag auf der Gänswiese ein. Im Mittelpunkt steht die Sportkids-Olympiade mit mehr als 20 Sportarten zum Ausprobieren. Ein Teil des Ninja-Parcours steht dieses Jahr auch den Besuchern, die nicht am Wettkampf teilnehmen, offen. Premiere feiert die Mission Maskottchen. Hier können Kinder ihre Ideen für das neue SSV-Maskottchen einbringen. Los geht's am Samstag um 11 Uhr. Mehr Nachrichten gibt's dann wieder in einer halben Stunde und jederzeit auf Donau3FM.
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8: Ihr habt ja gerade noch mal in den Nachrichten gehört, gestern hat es ordentlich gekracht in Schwaben. Heute ist es etwas ruhiger, aber mit Nebel. Deshalb denkt noch mal dran, Licht automatisch anschalten, nicht mit Tagfahrlicht fahren. Im Laufe des Tages zeigt sich dann die Sonne. Lokale Schauer und Gewitter sind möglich, aber nicht mehr so wie gestern. Temperaturen heute 28 bis 31 Grad.
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2: 8:03, schönen guten Morgen auf die Straßen. B492 Ehingen Richtung Blaubeuren, beide Richtungen gesperrt aktuell zwischen Großalmendingen und dem Abzweig nach Schmiechen nach dem schweren Unfall. Hier die Unfallaufnahme im Gang. Und im Kreis Neu-Ulm die Staatsstraße 2031 Illertissen Richtung Neu-Ulm zwischen dem Abzweig nach Thal und Senden. In beiden Richtungen hier ist die Ampelanlage außer Betrieb. Die Polizei regelt den Verkehr, aktuell staut sich sie aber schon. Und Stau auch im Stadtgebiet Ulm und zwar Stuttgarter Straße runterwärts Richtung Innenstadt. Knapp 5 Minuten dauert es hier länger. Und wenn ihr über die Münchner Straße Richtung Neu-Ulm wollt, der Zeitverlust aktuell knapp 7 Minuten.
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2: Stehen aktuell auf der B30 Richtung

0: Richtung Ulm auf Höhe vom Rastplatz kurz vor der Ausfahrt Erbach, dann in Birkenhardt in der Schulstraße, schräg gegenüber der gleichnamigen Bushaltestelle und auf der A7 Ulm Richtung Füssenreute beim Dreieck Hittestetten in der Baustelle.
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1: Beide haben heute frei, deswegen mit der Janne und dem Magge.
2: Guten Morgen.
1: Guten Morgen. Heute am Donnerstag. Und egal, ob es der Jahrgängerzug ist oder der Seniorennachmittag, nicht nur für die junge Generation ist beim Biberacher Schützefest was dabei. Erster Vorsitzender Rainer Fuchs.
3: Beim Seniorennachmittag wollen wir natürlich bei Kaffee und Kuchen schöne Stunden oder schönes Rahmenbedingungen bereitstellen, damit sich auch diese Generation auf dem Fest sehr wohlfühlt.
2: Welche Highlights euch sonst noch auf dem Biberacher Schützenfest erwarten, das schon morgen am 17. Juli startet, das erfahrt ihr gleich bei uns um 10 nach 8.

0: Zum Start rein in den Donnerstag, Pink mit A Million Dreams und Marcel erschreckt Jana. So ein schönes Ende von dem Song. Guten Morgen, Marcel.
1: Ach Gott, guten Morgen.
0: Hast du uns singen gehört, Marcel?
1: Ja, ich habe euch in Anführungsstrichen singen gehört.
0: Es war sehr schön. Er lügt. 11 Minuten nach 8. Schönen guten Morgen am Donnerstag.
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0: Jawohl, morgen geht es los, das Biberacher Schützenfest. Und in Biberach, da steht nicht nur das jahrhundertealte Ulmer Tor, sondern da wird natürlich auch gefeiert. Und bis zum 26. Juli ist die Stadt quasi im Ausnahmezustand.
1: Ja, und der erste Vorsitzende Rainer Fuchs hat uns mal verraten, was seine persönlichen Highlights des Festes sind.
2: Ein erstes Highlight ist sicherlich das Schützentheater, weil eben eine Vielzahl von Kindern und Jugendlichen dort mitspielen und über das Spielen im Theater an das Schützenfest herangetragen wird. Und es wird dann verankert, und wer einmal im Schützentheater mitgespielt hat und so die Schützenfestluft gespürt hat, der wird natürlich immer und für ewig fast dabei bleiben.
1: Ja, beim diesjährigen Schützentheaterstück wird übrigens Aladdin und die Wunderlampe gespielt. Auch ein großes Highlight sind natürlich die zahlreichen Festumzüge.
2: Die Festzüge sind so aufgebaut, dass wir wie so eine Art Bilderbuch durch die Stadtgeschichte gehen. Und wir sehen es ja in dem großen Zuspruch an den vielen Gästen, dass es das Highlight ist, mit Pferden, mit den Motiven, mit den tollen Kostümen, mit den tollen Wagen, die gemacht worden sind.
0: Der bunte Umzug, der historische Festzug sowie der Jahrgängerzug prägen das Fest jedes Jahr.
2: Für mich ist es auch immer so ein großes Highlight, wenn es dann losgeht am Samstag mit der Abnahme, wenn dann 2000 Menschen auf dem Marktplatz sind und dem Fest entgegenfeiern und jetzt geht's los. Das sind für mich so die drei herausragenden Highlights.
0: Also das Biberacher Schützenfest startet morgen und da könnt ihr euch dann selbst von den Highlights, die gerade aufgezählt wurden, überzeugen. Alle Infos natürlich auch auf donau3fm.de.
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0: Harry Styles mit American Girls. Einen schönen guten Morgen am Donnerstag. 20 Minuten nach 8, die gute Laune Morning Show. Jana Faas, Wetterle heute.
1: Ja, es sieht aus wie Herbst, aber es ist Sommer. Stark neblig und bewölkt draußen. Bei manchen hat es schon Sonne, die kommt auch im Laufe des Tages stärker raus. Lokale Schauer und Gewitter sind auch heute möglich.

0: möglich, aber nicht so doll wie gestern. 28 bis 31 Grad.
1: Dann schwerer Unfall auf der B492. Ihr hing in Richtung Blaubeuren zwischen Großalmendingen und dem Abzweig nach Schmiechen. Beide Richtungen gesperrt. Donau 3 FM Polizeireporter Thomas Heckmann ist vor Ort.
2: Hier auf der B492 zwischen Blaubeuren und Ehingen kam es heute früh zum schweren Verkehrsunfall. Da sind ein PKW und ein LKW zusammengestoßen. Der LKW hängt in der Böschung, der PKW liegt auf dem Dach. Das wird auch noch eine ganze Weile dauern. Also wir reden hier, denke ich, doch eher über Stunden, bis der LKW dann auch geborgen ist. So lange muss man eben schauen, dass man auch möglichst großräumig hier außen rum kommt. Von der B492 bei Schelklingen, Donau 3FM Polizeireporter Thomas Heckmann.
1: Danke dir, Thomas. Und gerade eben noch der WhatsApp-Sprachnachricht reingekommen. Blitzer erkannt.
3: Guten Morgen. Auf der B30 von Laupein Richtung Ulm wird auf Höhe Iller Kirchberg Ausfahrt, da davor am Parkplatz, wird geblitzt.
1: Danke dir fürs Melden und alles auch nochmal zum Nachlesen auf donau3fm.de. Jetzt 8:21, die gute Laune Morning Show am Donnerstag. Immer nie mit Don't Be So Shy gibt's nach Dafür und Mercy. Wir wünschen euch einen wunderschönen guten Morgen.

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1: Schönen guten Morgen am Donnerstag. Es ist kurz vor 9:30.
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1: Schönen guten Morgen am Donnerstag.
11: Es ist 8:30.
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0: Große Schäden in der Landwirtschaft und Wassersparen in Neu-Ulm. Ich bin Regina Wissocki, guten Morgen. Die Unwetter der vergangenen Tage haben zu Millionenschäden in der Landwirtschaft in ganz Deutschland geführt. Innerhalb von 48 Stunden sei ein Schaden von mindestens 50 Millionen Euro entstanden. Donau3FM-Reporterin Lea Matschulat.
1: Der Nordosten Niedersachsens, Nordhessen, Ostwestfalen, Lippe und Teile von Thüringen, das sind nur einige der Gebiete, in denen es zu Beginn der Woche so heftig gehagelt, geregnet oder auch gestürmt hat, dass nun Teile der Ernte hin sind. Betroffen sind unter anderem Weizen und Raps und auch Kartoffeln und Hopfen. Teilweise hätten Sturm und Hagel Rapsfelder regelrecht abrasiert, heißt es vom Spezialversicherer Vereinigter Hagel. Für die Landwirtschaft sind diese Unwetterschäden ein weiteres Problem neben der aktuellen Trockenheit.
0: Schwere Unwetter haben gestern auch vor allem den Süden Baden-Württembergs getroffen. Nach dem Hagelsturm am Morgen musste die Feuerwehr in Reutlingen auch am Abend nochmal zu 17 Einsätzen ausrücken. Keller, Straßen und Unterführungen sind vollgelaufen. In der Bodenseeregion kam es zu zahlreichen Einsätzen, vor allem wegen umgestürzter Bäume. In Ravensburg sind nach einem Blitzeinschlag einige Stromkästen im Ort verschmort. Aus Steckdosen kamen teilweise Stichflammen. Viele deutsche Flüsse wie der Rhein, die Elbe oder auch die Donau sind zurzeit von starkem Niedrigwasser betroffen. Und das hat auch Auswirkungen auf die Schifffahrt. Donau3FM-Reporter Uli Reitinger.
2: Die Elbe bei Dresden ist im Moment gerade mal noch 59 Zentimeter tief. Vollbeladene Schiffe würden auf Grund laufen. Die Auswirkungen sind immens. Geringere Transportmengen pro Schiff heißt, es werden mehr Schiffe eingesetzt. Die müssen mehr Schiffsdiesel tanken. Mehr Personal ist im Einsatz. Unterm Strich steigen die Transportkosten. Kosten entlang der Lieferkette. Und das hat letztlich auch Auswirkungen auf die Preise, die wir später im Supermarkt oder Restaurant zahlen müssen.
0: Danke, Uli. Deshalb ruft das Neu-Ulmer Landratsamt zum Wassersparen auf. Neben der Donau sind auch in der Roth und der Leiby sehr niedrige Wasserstände gemessen worden. Weitere Wasserentnahmen könnten die Situation verschärfen. Das Landratsamt empfiehlt deshalb, Regenwasser für den Garten zu benutzen, Regentonnen aufzustellen und auch im Haushalt sparsamer mit Wasser umzugehen. Mehr Nachrichten gibt's dann wieder in einer halben Stunde und jederzeit auf donau3fm.de.
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5: Teilweise ist es noch stark bewölkt bzw. neblig in Schwaben. Andernorts hat schon Sonne, die zeigt sich im Laufe des Tages verstärkt. Einzelne lokale Schauer und Gewitter sind auch heute möglich, aber nicht mehr so stark und verbreitet wie gestern. Temperaturen heute schwüle 28 bis 31 Grad.
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6: 8:33, immer noch voll gesperrt ist die B492 Ehingen Richtung Blaubeuren. Das wird auch noch ein paar Stunden dauern. Da hat es einen schweren Unfall vor ein paar Stunden gegeben zwischen Großalmendingen und dem Abzweig nach Schmiechen. Hier natürlich aktuell die Unfallaufnahme im Gang. Und Stadtgebiet Ulm, hier kommt es zu Verzögerungen. Münchner Straße Richtung Neu-Ulm, knapp 5 Minuten aktuell der Zeitverlust. Und wenn ihr runterwärts fahrt übers Lehrer Tal Richtung Edelsberg, hier sind es 3 Minuten Zeitverlust. Lust vor der Dosierampel.
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6: Beutelräusch in der Ortsdurchfahrt bei der Bushaltestelle Richtung Steinberg. In der 60er-Zone wird geblitzt. Auf der B30 Richtung Ulm. Auf Höhe vom Rastplatz kurz vor der Ausfahrt Erbach. Und in Einsingen von Eggingen kommend an der Bushaltestelle steht der Blitzer in der 40er-Zone.
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6: Schönen guten Morgen am Donnerstag. Sie ist the Queen of Schwäbisch. Ihr macht keiner was vor. Unsere Oma Rosa kennt ihr natürlich alle bestens. Bisher hatte sie ja in jedem Tag für euch einen schwäbischen Begriff, den ihr ins Hochdeutsche übersetzen und im Gegenzug eine Schwabentasse gewinnen konntet.
5: Jetzt geht das Ganze ein bisschen anders. Also ihr müsst nicht mal den schwäbischen Begriff erraten, sondern eine schwäbische Ortschaft. Ha. Wie genau das Ganze funktioniert und wie ihr dann trotzdem natürlich an eure geliebte Schwabentasse rankommt, das hört ihr gleich um 10 nach halb 9.

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0: In Sachen schwäbische Begriffe kann ihr keiner etwas vormachen, unserer Oma Rosa. Deswegen hat sie sich jetzt eine neue Aufgabe gesucht und ist im Schwaberländle unterwegs.
2: Läuft so ab, sie verrät uns jeden Tag einen Hinweis zu ihrem aktuellen Aufenthaltsort. Und ihr müsst natürlich einfach erraten, wo die liebe Oma Rosa steckt. Und ihr schickt dann, wenn ihr es wisst, eure Lösung per WhatsApp zu uns ins Studio.
0: Hat uns ja schon einige Tipps zu dem Ort gegeben, in dem sie in dieser Woche ist. In dem Ort gibt es wohl Esel, dann irgendwas mit Karl May und Winnetou. Tipp 3 hatte was mit einer Legende der Rüffeldame zu tun.
2: Ganz komische Dinge hier und vielleicht wird es ja klarer heute mit dem vierten Tipp von Oma Rosa.
3: Ich stand jetzt direkt vor einem Bauernhof in dem gesuchten Ort. Und genau dieser Bauernhof war schon ziemlich oft im Fernsehen. Der Bauer, also der Landwirt, der nämlich aus diesem Bauernhof stammt, war Teilnehmer bei der Reality-Show Lass mich go. Ich glaube das nicht, ich kann Englisch. Bauer sucht Frau.
2: Ja, mega gut, Oma Rosa. Und ja, wer kommt noch drauf? Also wir haben schon einige richtige Antworten bekommen. Und wenn ihr noch denkt, oh, ich weiß es auch, dann schreibt ihr uns einfach das richtige Lösungswort an die 015202424x3.
0: Und falls es noch ein bisschen hakelt bei euch, wenn ihr noch keine Ahnung habt, morgen früh um 8.40 Uhr gibt es dann den finalen Tipp, an welchem Ort in Schwaben könnte Oma Rosa diese Woche unterwegs sein.
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0: Leonie und Callum Scott mit Stay bei Donau 3 FM. Die gute Laune Morning Show Donnerstag, 8.48 Uhr. Jana Faas schaut aufs Wetter heute.
1: Ja, teilweise nur stark bewölkt in Schwaben, aber auch teilweise sonnig. Die Sonne zeigt sich im Laufe des Tages noch verstärkt. Es sind noch lokale Schauer und Gewitter möglich, aber nicht mehr so doll wie gestern. Temperaturen 28 bis 31 Grad.
0: Auf den Straßen B492 hingen Richtung Blaubeuren. Da ist noch einige Zeit wahrscheinlich gesperrt. Da hat es einen Unfall gegeben vor ein paar Stunden. Zwischen Großalmendingen und dem Abzweig nach Schmiechen. Die Rettungsfahrzeuge sind im Einsatz. Beide Richtungen logischerweise gesperrt wegen der Unfallaufnahme. Und A96 Lindau Richtung München. 1 Kilometer zähfließen zwischen Erkheim und Stetten. Zeitverlust hier knapp 10 Minuten. Euch allen eine gute und sichere Fahrt. Und gleich bei uns Musik von den Backstreet Boys und von Kamrat in 30 Sekunden.
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1: Schönen guten Morgen am Donnerstag, Donau 3 FM um kurz vor 9.
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1: Schönen guten Morgen am Donnerstag. Musik gleich von Lenny Kravitz und Neues von Teddy Swims. Fly Away. Und Mr. Know-It-All.
3: Es ist 9 Uhr.
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16: Riesige Schäden in der Landwirtschaft und Unwetter in Baden-Württemberg. Ich bin Regina Wissmann.

0: Guten Morgen. Die Unwetter der vergangenen Tage haben zu Millionenschäden in der Landwirtschaft in ganz Deutschland geführt. Innerhalb von 48 Stunden sei ein Schaden von mindestens 50 Millionen Euro entstanden. Donau3FM-Reporterin Lea Matschulat.
1: Der Nordosten Niedersachsens, Nordhessen, Ostwestfalen-Lippe und Teile von Thüringen, das sind nur einige der Gebiete, in denen es zu Beginn der Woche so heftig gehagelt, geregnet oder auch gestürmt hat, dass nun Teile der Ernte hin sind. Betroffen sind unter anderem Weizen und Raps und auch Kartoffeln und Hopfen. Teilweise hätten Sturm und Hagel Rapsfelder regelrecht abrasiert, heißt es vom Spezialversicherer Vereinigter Hagel. Für die Landwirtschaft sind diese Unwetterschäden ein weiteres Problem neben der aktuellen Trockenheit.
0: Hagel, Gewitter, Sturm und Starkregen haben auch in Baden-Württemberg gestern ihre Spuren hinterlassen. In der Bodenseeregion kam es zu zahlreichen Einsätzen, vor allem wegen umgestürzter Bäume. In Ravensburg hatte eine Frau einen Stromschlag erlitten, als sie ihr Handy in der Hand gehalten hat, das zum Laden eingesteckt war. Einige Stromkästen im Ort sind durch den Blitz außerdem verschmort. Nach den Unwettern am Morgen gab es auch am Abend wieder Einsätze in Reutlingen wegen überfluteter Straßenunterführungen und Keller. Titelverteidiger Argentinien steht im Endspiel der Fußball-WM. Angeführt von Superstar Lionel Messi haben die Südamerikaner im Halbfinale gegen England mit 2:1 gewonnen. Im Kampf um den vierten WM-Titel treffen Messi und Co. auf Europameister Spanien. Englands deutscher Nationalcoach Thomas Tuchel äußerte sich anschließend selbstkritisch. Donau3FM-Reporter Philipp Detlefs.
2: 30 Years of Hurt heißt es im Fußball-Gassenhauer Three Lions, Football's Coming Home. Aus den 30 Jahren der Schmerz sind 60 Jahre geworden und die Engländer müssen weiter auf den ersten Titel seit 1966 warten. Dabei war England zunächst in Führung gegangen, doch nach dem Tor von Anthony Gordon zog sich die Mannschaft immer weiter zurück. Argentinien übernahm die Kontrolle und drehte das Spiel in den Schlussminuten. Thomas Tuchel, dessen defensive Spielweise für Verwunderung sorgte, gab sich nach dem Spiel selbstkritisch und sagte, er übernehme die Verantwortung für die Niederlage.
0: Am Samstag lädt der SSV Ulm wieder zum Schwörsporttag auf der Gänswiese ein. Im Mittelpunkt steht die Sportkids-Olympiade mit mehr als 20 Sportarten zum Ausprobieren. Ein Teil des Ninja-Parcours steht dieses Jahr auch den Besuchern, die nicht am Wettkampf teilnehmen, offen. Premiere feiert die Mission Maskottchen. Hier können Kinder ihre Ideen für das neue SSV-Maskottchen einbringen. Los geht's am Samstag um 11 Uhr. Mehr Nachrichten gibt's dann wieder in einer halben Stunde und jederzeit auf donau3fm.de.
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5: Heute überwiegend stark bewölkt, es zeigt sich aber auch die Sonne im Laufe des Tages. Einzeln sind dann auch lokale Schauer und Gewitter möglich, aber es knallt nicht mehr so sehr wie gestern. Temperaturen heute 28 bis 31 Grad.
6: Süß, Temperaturen.
5: Ja, das tut süß.
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7: 3:09, schönen guten Morgen auf die Straßen. Nach wie vor voll gesperrt in beide Richtungen. Die B492 Ehingen Richtung Blaubeuren zwischen Großalmendingen und dem Abzweig nach Schmiechen wegen der Unfallaufnahme. Und A96 Lindau-München zwischen Erkheim und Stetten 2 Kilometer zähfließend. Knapp eine Viertelstunde der Zeitverlust.
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7: Einsingen, von Eggingen her kommend an der Bushaltestelle in der 40er-Zone wird geblitzt. Dann Beutelreusch in der Ortsdurchfahrt bei der Bushaltestelle Richtung Steinberg in der 60er-Zone. Und Burkenhardt, Schulstraße, steht der Blitzer schräg gegenüber der gleichnamigen Bushaltestelle.
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7: Ja, nach der gefeierten Batman-Trilogie oder Oppenheimer legt Starregisseur Christopher Nolan jetzt seinen heißersehnten nächsten Blockbuster vor. Die Odyssee.
5: Wie spektakulär das wird und welche krasse Starbesetzung sich Nolan an Land gezogen hat, das hören wir gleich um 8:45.
7: Bis dahin Musik von Lenny Kravitz, unser Throwback-Hit für diese halbe Stunde. Teddy Swims ist dabei mit Neuem und den Anfang macht.

0: Und yeah, dürften sich auch viele Fans gesagt haben, denn endlich kommt er ins Kino.
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0: Starregisseur Christopher Nolan bringt sein nächstes Epos ins Kino, Die Odyssee. Und Donau 3 FM Filmexperte Luis Schäfer bricht mit uns auf ins große Abenteuer.
3: Sag mir, woran du dich erinnerst.
4: Eine Frau. Einen Sohn.
5: Christopher Nolan gehört ohne jeden Zweifel zu den größten Visionären der heutigen Kinolandschaft. Nach der gefeierten Batman-Trilogie oder Oppenheimer legt der Starregisseur jetzt seinen heiß ersehnten nächsten Blockbuster vor, Die Odyssee.
4: Niemand stellt sich zwischen mich und meine Heimat. Nicht einmal die Götter.
5: Das fast dreistündige Mammutwerk basiert auf dem klassischen Epos des antiken griechischen Dichters Homer. Nein, das ist nicht der von den Simpsons. Und begleitet die abenteuerliche 10-jährige Heimreise des griechischen Königs Odysseus nach dem Fall Trojas. Ja, das mit dem Pferd. Auf seiner Irrfahrt übers Meer muss er jede Menge Gefahren überstehen. Trifft die Göttin Kalypso, den Zyklopen Polyphem oder die Zauberin Circe, während seine Frau Penelope zu Hause willige Freier abwehrt, die seinen Platz übernehmen wollen.
3: Versprich mir, dass du zurückkehren wirst.
4: Und wenn ich nicht kann.
5: Die Geschichte kennen die meisten aus der Schule. Hollywood hat sie aber auch schon 1954 mit Kirk Douglas verfilmt. Mit seiner Vision.

0: Und setzt Nolan aber komplett neue Maßstäbe. Für die Odyssee hat er zum ersten Mal in der Filmgeschichte überhaupt einen kompletten Spielfilm in IMAX-Kameras gedreht. Also größer geht's aktuell nicht. Auch Hauptdarsteller Matt Damon, ja, der aus Der Marsianer, sagt, dass die Odyssee definitiv der größte Film seiner Karriere ist. Also, Helme auf, Speere raus, die Odyssee nur im Kino.
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4: Und wenn ihr jetzt Bock bekommen habt auf ganz großes Kino mit absoluter Starbesetzung habt, dann schickt uns das Kennwort Odyssee Y2S2E an die 01520 242 und 4x die 3 und dann seid ihr mit ein bisschen Glück dabei.
5: Ich hab so Lust auf den Film, ich hab so
4: Du hast auch schon einen Termin, richtig?
5: Ich hab schon einen Termin, ich bin so hyped. Und ihr könnt es auch sein. Odyssey jetzt an die 01520 242 4x die 3. Um 17 nach 9.

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1: Schönen guten Morgen am Donnerstag, Donau 3FM, gleich 9:30.
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1: Schönen guten Morgen am Donnerstag.
3: Es ist 9:30.
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10: Große Schäden in der Landwirtschaft und Wassersparen in Neu-Ulm. Ich bin Regina Wissocki, guten Morgen. Die Unwetter der vergangenen Tage haben zu Millionenschäden in der Landwirtschaft in ganz Deutschland geführt. Innerhalb von 48 Stunden sei ein Schaden von mindestens 50 Millionen Euro entstanden. Donau3FM-Reporterin Lea Matschulat.
11: Der Nordosten Niedersachsens, Nordhessen, Ostwestfalen-Lippe und Teile von Thüringen, das sind nur einige der Gebiete, in denen es zu Beginn der Woche so heftig gehagelt, geregnet oder auch gestürmt hat, dass nun Teile der Ernte hin sind. Betroffen sind unter anderem Weizen und Raps und auch Kartoffeln und Hopfen. Teilweise hätten Sturm und Hagel Rapsfelder regelrecht abrasiert, heißt es vom Spezialversicherer Vereinigter Hagel. Für die Landwirtschaft sind diese Unwetterschäden ein weiteres Problem neben der aktuellen Trockenheit.
10: Schwere Unwetter haben gestern auch vor allem den Süden Baden-Württembergs getroffen. Nach dem Hagelsturm am Morgen musste die Feuerwehr in Reutlingen auch am Abend nochmal zu 17 Einsätzen ausrücken. Keller, Straßen und Unterführungen sind vollgelaufen. In der Bodenseeregion kam es zu zahlreichen Einsätzen, vor allem wegen umgestürzter Bäume. In Ravensburg sind nach einem Blitzeinschlag einige Stromkästen im Ort verschmort. Aus Steckdosen kamen teilweise Stichflammen. Viele deutsche Flüsse wie der Rhein, die Elbe oder auch die Donau sind zurzeit von starkem Niedrigwasser betroffen. Und das hat auch Auswirkungen auf die Schifffahrt. Donau3FM-Reporter Uli Reitinger.
12: Die Elbe bei Dresden ist im Moment gerade mal noch 59 Zentimeter tief. Vollbeladene Schiffe würden auf Grund laufen. Die Auswirkungen sind immens. Geringere Transportmengen pro Schiff heißt, es werden mehr Schiffe eingesetzt, die müssen mehr Schiffsdiesel tanken, mehr Personal ist im Einsatz, unterm Strich steigen die Transportkosten entlang der Lieferkette. Und das hat letztlich auch Auswirkungen auf die Preise, die wir später im Supermarkt oder Restaurant zahlen müssen.
10: Danke, Uli. Deshalb ruft das Neu-Ulmer Landratsamt zum Wassersparen auf. Neben der Donau sind auch in der Roth und der Leiby sehr niedrige Wasserstände gemessen worden. Weitere Wasserentnahmen könnten die Situation verschärfen. Das Landratsamt empfiehlt deshalb, Regenwasser für den Garten zu benutzen, Regentonnen aufzustellen und auch im Haushalt sparsamer mit Wasser umzugehen. Mehr Nachrichten gibt's dann wieder in einer halben Stunde und jederzeit auf donau3fm.de.
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13: Ja, so langsam zeigt sich auch die Sonne vorm Studio. Die ist heute im Tagesverlauf auch da, die Sonne. Aber es sind auch lokale Schauer und Gewitter möglich. Aber es knallt nicht mehr ganz so doll wie gestern. Temperaturen 28 bis 31 Grad.
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1: 9:33, noch immer die Vollsperrung, die B492 Ehingen Richtung Blaubeuren, gesperrt in beide Richtungen zwischen Großalmendingen und dem Abzweig nach Schmiechen wegen der Unfallaufnahme.
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1: Einsingen, von Eggingen her kommend, wird geblitzt an der Bushaltestelle. 40 km/h sind hier erlaubt. Dann auf der B10 in der Ortsdurchfahrt von Urspring einer und den Beutelräusch ebenfalls in der Ortsdurchfahrt bei der Bushaltestelle Richtung Steinberg in der 60er-Zone.
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1: Oh yes! Wir sind mittendrin im Donau 3 FM Konzertsommer und jetzt am Freitag geht's endlich los mit der Eröffnung des Wiley Open Airs mit Annen-Mai Kantereit.
15: Oh mein Gott, wow, danke!
13: Das Konzert ist schon länger ausverkauft, aber wir haben Tickets für euch. Wer sich darüber freut und wie ihr an die Tickets für unsere anderen Konzerte rankommt, das hören wir gleich um

0: Michael Patrick Kelly mit Traces hier bei Donau 3 FM am Donnerstag. Die Gute Laune Morning Show und mein Gott, was ist da alles in petto, wenn ich meine Musik finde. Wo finde ich denn die richtige Musik hier, Jana Faas?
1: Du musst du hast mein Mikro gar nicht.
0: Jana Faas.
2: Du musst Schwaben eingeben.
0: Zum Schluss hin entgleitet Stars. Diese Sendung noch.
2: Stars nach Schwaben.
0: Bitte haltet ihr die Linie. Warte, ich hab's gleich.
2: Soll ich schon mal erzählen, um was es geht?
0: Erzähl schon mal, um was es geht.
2: Ja, morgen Abend, Eröffnung des großen Wiley Open Airs mit Annemai Kantereit.
0: Und das ist alles Teil nämlich von...
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0: Ja, und das Konzert ist schon lange ausverkauft, aber zusammen mit der Wilken Software Group haben wir da was Kleines für euch klar gemacht.
1: Die letzten Tage habt ihr fleißig das Kennwort Wilken an uns geschickt und jetzt schauen wir mal, Zufallsgenerator hat sich eine Person rausgesucht, wer da rangeht. Ob überhaupt jemand rangeht, ist die andere Frage.
0: Hoffentlich.
1: Schönen guten Morgen, hier sind Diana und der Markus von Donau 3FM. Bei wem sind wir jetzt rausgekommen?
2: Juliane hier, hallo.
1: Juliane, guten Morgen.
0: Juliane, du hast uns irgendein Kennwort per WhatsApp geschrieben. Was war das nochmal?
2: Ja, genau, das war Wilken für die Annemarie Kantereit-Karten.
0: Ah, du möchtest Tickets. Ah.
2: Ja, oh mein Gott, das wäre richtig cool, weil meine Schwester, die hat ein Ticket bekommen und ich habe keins mehr bekommen.
1: Ja, warum nicht, Juliane? Was ist da passiert?
2: Ja, war irgendwie einfach ein bisschen zu spät dran, glaube ich. Oder ich wusste erst noch nicht genau, ob es dann auch zeitlich geht und dann war schon alles aus.

0: verkauft.
1: Das heißt, sie geht hin und du hockst zu Hause und drehst Däumchen.
0: Ich wäre dann vielleicht draußen hingegangen und hätte von draußen zugehört.
2: Juliane, gute Nachrichten. Du musst nicht draußen sitzen, du darfst drinnen vielleicht auch schon in der ersten Reihe stehen und kannst anfeuern. Du bekommst von uns zwei Tickets.
1: Du bist dabei!
0: Oh mein Gott!
1: Gar kein Problem. Wo treffen wir dich denn gerade an, Juliane? Was machst du?
0: Ich bin gerade tatsächlich bei der Arbeit und wäre auch fast nicht rangegangen, muss ich sagen, weil ich die Nummer nicht eingespeichert hatte.
1: Dann hast du alles richtig gemacht.
0: Meine Kollegin sitzt gerade gegenüber und lacht.
2: Immer rangehen, weil es könnte das Radio sein.
0: Oh, wie toll. Vielen, vielen Dank. Oh mein Gott, ich freue mich so. Danke.
1: Ganz gerne. Spaß dir, gell? Mach's gut,
0: danke.
1: Juliane.
0: Tschüss.
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1: Ja, Juliane darf sich freuen, aber wir haben ja noch andere Konzerte beim Donau 3 FM Wiley Open Air und den Link zu den Tickets, den findet ihr natürlich bei uns auf der Website. Klickt euch rein auf donau3fm.de.
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0: bin Dr. Two Princess am Donnerstagvormittag und gleich nach 10 mit Peter Miller. Guten Tag.
1: Holladi.
0: Ich dachte, ich stimme schon ein bisschen aus Nahbader ein mit ein bisschen Meeres- und Strand- und Schiffmusik.
1: Finde ich gut.
0: Freust du dich schon? Ist ja bald soweit.
1: Ich freue mich und vor allem heute ist kleiner Freitag, dann ist großer Freitag, Wochenende, zack und schon Schwermontag.
0: Und am Wochenende passiert ja so viel. Bist du bei einem Konzert von uns dabei?
1: Nee, tatsächlich nicht.
0: Gar nicht.
1: Ich spare meine Kraft für die nächsten Konzerte, die nächsten Woche.
0: Du bist dann eher so bei Jean-Paul und Roxette anstatt Annemarie Kantereit und Roland Kaiser?
1: Ja, ich wäre gerne morgen dabei, aber ich habe morgen leider keine Zeit. Aber Roxette, das wird richtig cool.
0: Ich glaube, das wird richtig cool. Du bist ja, glaube auch, du kannst wahrscheinlich jedes Lied mitsingen, oder?
1: Natürlich.
0: Natürlich. Gut, den Link zu euren Tickets zu allen Konzerten findet ihr auf donau3fm.de. Mhm. Jetzt ist es kurz vor 10 und ihr hört Peter Miller gleich um kurz nach 10.
1: Richtig.
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2: 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Es ist 10 Uhr.
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13: Große Schäden in der Landwirtschaft und Drogenrazzia in Augsburg. Ich bin Regina Wysocki, guten Tag. Die Unwetter der vergangenen Tage haben zu Millionenschäden in der Landwirtschaft in ganz Deutschland geführt. Innerhalb von 48 Stunden sei ein Schaden von mindestens 50 Millionen Euro entstanden. Donau 3FM-Reporterin Lea Matschulat.
14: Der Nordosten Niedersachsens, Nordhessen, Ostwestfalen, Lippe und Teile von Thüringen, das sind nur einige der Gebiete, in denen es zu Beginn der Woche so heftig gehagelt, geregnet oder auch gestürmt hat, dass nun Teile der Ernte hin sind.

0: Betroffen sind unter anderem Weizen und Raps und auch Kartoffeln und Hopfen. Teilweise hätten Sturm und Hagel Rapsfelder regelrecht abrasiert, heißt es vom Spezialversicherer Vereinigter Hagel.
1: Im Umfeld des Augsburger City Clubs hat die Polizei erneut 19 Objekte durchsucht. In 12 Wohnungen fanden die Ermittler verschiedene Drogen, unter anderem mehr als 550 Gramm Marihuana, Kokain, Amphetamin und Ecstasy. Ein 39-Jähriger wurde wegen des Verdachts auf Herstellung von Drogen und bewaffneten Drogenhandel festgenommen. Rund 200 Einsatzkräfte waren an den Razzien in mehreren bayerischen Landkreisen beteiligt. Der City Club kritisiert den Einsatz erneut als unverhältnismäßig. Die Ermittlungen laufen weiter. Männer ziehen für das Studium seltener zu Hause aus als ihre Kommilitoninnen. Während von den Studenten ein knappes Drittel noch im Elternhaus wohnt, sind es bei den Studentinnen weniger als ein Viertel. Das ist ein Ergebnis einer aktuellen Auswertung, für die das Zentrum für Hochschulentwicklung mehr als 87.000 Studierende zu ihrer Wohnsituation befragt hat.
2: Wie Studenten leben, hängt auch vom Hochschulstandort ab. Insgesamt ist der Anteil der Studierenden, die bei den Eltern lebten, im Vergleich zur Auswertung von 2023 auf 27,9% zurückgegangen. Ähnlich viele Studierende leben in einer privaten Mietwohnung, rund ein Viertel in einer WG. Im Saarland, dem Spitzenreiter unter den Bundesländern, leben über 40% weiter im Hotel Mama. Die meisten WG-Bewohner gibt es in Thüringen mit einer Quote von über 30%. Den höchsten Anteil von Studierenden in einer Mietwohnung hat Mecklenburg-Vorpommern mit über 45%. Tine Klimach, Nachrichtenredaktion.
1: Das Oberschwäbische Museumsdorf Kürnbach sucht ab sofort neue Museumsbegleiter. Sie sollen vor allem Schulklassen, Kindergärten und Kindergeburtstage betreuen und Geschichte kindgerecht vermitteln. Einsätze gibt es meist werktags am Vormittag, gelegentlich auch am Wochenende. Bewerbungen gehen direkt an die Museumspädagogik des Museumsdorfs. Mehr Nachrichten gibt es dann wieder in einer Stunde und jederzeit auf donau3fm.de.
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5: Heute an diesem Donnerstag das volle Programm, was das Wetter angeht. Wir haben von stark bewölkten Himmelsbergen da oben, also von Wolkenbergen bis zu einem blauen Himmel eigentlich alles mit dabei. Später zeigt sich auch noch die Sonne hier und da gibt es dann noch ein paar lokale Schauer gegen Spätnachmittag. Teilweise kann es auch noch ein bisschen gewittern. Morgen am Freitag, Vormittag schaut es ganz gut aus. Nachmittags dann eher nass bei Höchstwerten morgen. Um die 28 Grad.
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5: Wir schauen auf die Straßen. 3:09 haben wir es. Von der B492 haben wir eine Meldung zwischen Großalmendingen und dem Abzweig nach Schmiechen. Bitte derzeit vorsichtig fahren bzw. diese Straße meiden. Die ist nämlich gesperrt. Da gab es einen Unfall. Ganz wichtig, lasst die Rettungsfahrzeuge da durch. Die müssen da noch hin. B492 zwischen Großalmendingen und dem Abzweig nach Schmiechen. Stau haben wir derzeit auf der A96 Richtung München zwischen Erkheim und Stettin. 2 Kilometer ist der Stau lang, Zeitverlust derzeit 15 Minuten.
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5: In Wullenstetten steht ein Blitzer und zwar lange Straße beim Kindergarten in der 30er-Zone. Dann haben wir noch einen in der Ortsdurchfahrt von Beutel-Reusch bei der Bushaltestelle und Einsingen von Eggingen herkommend ebenfalls an der Bushaltestelle in der 40er-Zone.
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5: Ich wünsche euch einen schönen kleinen Freitag an diesem Donnerstagvormittag und jetzt gibt's für euch Musik.

0: Erste The Way to Your Heart am Donnerstagvormittag hier bei Donau 3 FM. Wir haben es 10.14 Uhr und gleich gibt es für euch noch Clock Clock Out of the Dark an diesem doch recht sonnigen Donnerstag. Wir haben es jetzt in wenigen Sekunden und das warp noch ab. Genau 10.14 Uhr, wie diese Zeitenansagen früher auf dem Handy. 10.14 Uhr.
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2: Guten Morgen, ich bin Daniel Heinze von der katholischen Kirche. Wohin ich auch schaue, ganz oft sehe ich Verbotsschilder. Die zeigen mir an, was hier gerade nicht erlaubt ist. Rasen betreten, verboten. Hunde dürfen hier nicht rein. Spielende Kinder, unerwünscht. Schießt man sich erstmal drauf ein, findet man wirklich an jeder Ecke Verbotsschilder. Viele Verbote sind sinnvoll, keine Frage. Aber manchmal nervt mich das. Muss das echt sein, so viel per Schild oder Aushang zu verbieten? Wie wär's, öfter mal auf den gesunden Menschenverstand der Leute zu hoffen? Einfach mal freundlich was sagen, falls sich jemand falsch verhält, statt gleich zu verbieten. Ich wünsche mir ja weniger Verbotsschilder und mehr Erlaubtschilder. Kleine Kinder sind erwünscht. Betreten, ausdrücklich gestattet. Den Fußweg mit Kreide bemalen, aber gerne doch. Solche Erlaubtschilder wären einladend, witzig und nicht ganz so ernst. Lächeln und Smalltalk halten hier erlaubt. Das wäre doch mal ein originelles Schild, oder?
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8: Von stark bewölkt bis klare Himmel haben wir heute an diesem Donnerstag alles mit dabei. Jetzt aktuell scheint zum Beispiel die Sonne und ein paar wenige Wolken sind unterwegs. Kann sich aber natürlich sehr schnell ändern jetzt aktuell. Teilweise gibt es später dann noch lokale Schauer, teilweise auch wieder Gewitter, vor allem dann auch gegen späten Nachmittag. Aber nicht mehr so stark und so verbreitet wie zum Beispiel gestern schon. Temperaturen heute teilweise über 30 Grad. Morgen am Freitag ist es vormittags noch schön. Nachmittags haben wir örtlich wieder einige Regenschauer.
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8: Bisher derzeit immer noch die Straße zwischen Großalmendingen und dem Abzweig nach Schmiechen meiden. Da gab es einen Unfall, bitte hier weiträumig umfahren. Stau haben wir derzeit auf der A96 in Richtung München zwischen Erkheim und Stetten. 2 Kilometer ist der Stau lang, Zeitverlust bei 15 Minuten. Und genauso viel Zeit kommt obendrauf auf der A8 in Richtung München zwischen Wendlingen und Kirchheim-Teck-Ost. Hier haben wir nämlich derzeit 5 Kilometer Stau. Sonst läuft's, gute und sichere Fahrt.
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8: Geblitzt wird derzeit auf der A7 Richtung Füssenreuth, Höhe dem Dreieck Hittistetten in der Baustelle, dann noch in Einsingen von Egging her kommend, an der Bushaltestelle und in Urspring an der B10, das ist in der Ortsdurchfahrt direkt, und dann kommt gerade noch was rein, leider ohne Namen, aber es steht dran, Blitzer in der Ortsdurchfahrt von Unterweile. Und was haben wir hier noch für Meldungen? Die haben nichts mit den Blitzern zu tun, da kommen wir dann später noch dazu. Wenn ihr aber noch was für uns habt, dann sehr gerne durchgeben. 08.490.400 wäre die Hotline, oder ihr schreibt uns eine WhatsApp-Nachricht an die 015 20 242 4x3.
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8: 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Wir suchen in dieser Woche Schwabens beliebtestes Dorf.
11: Wir haben viele Vereine, die wirklich ganz viele Mitglieder haben. Und der Zusammenhalt hat man auch ganz prima bei unserem 1150-jährigen Jubiläum gesehen.
8: Welches Dorf das ist, was Sandra hier anspricht, ja, darüber quatschen wir gleich. Und eure Vorschläge übrigens jetzt noch einreichen auf donau3fm.de.

0: of you. Ed Sheeran, Shape of You an diesem sonnigen Donnerstagvormittag. Wie ist bei euch so das Wetter? Gerne mal durchgeben. Wir haben ja heute alles mit dabei im Portfolio der guten Laune. Wir haben Regen mit dabei, Gewitter mit dabei, Sonne mit dabei. Alles Mögliche. Alles steht auf dem Programm heute. Hey,
1: here I am. 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
0: Wir kommen jetzt aber zu einem anderen Thema, wo vielleicht der eine oder andere denken könnte, dass da nicht viel auf dem Programm steht. Ist aber gar nicht so. Es geht um die Dörfer hier bei uns in Schwaben. Da denkt man mal, ach, da ist schön ruhig, da sind die Dörfles-Leute, die schaffen da vor sich hin und das war's. Nein, das ist nicht so. Auf den Dörfern ist richtig was los und deshalb suchen wir in dieser Woche Schwabens beliebtestes Dorf. Sandra hat ihren Favoriten auf alle Fälle schon mal eingereicht.
2: Hallo, ich bin die Sandra aus Dettingen an der Iller. Unser Dorf ist das schönste Dorf, weil wir einen ganz prima Zusammenhalt haben und das zeichnet sich vor allem durch unsere Vereinsstruktur aus. Wir haben viele Vereine, die wirklich ganz viele Mitglieder haben und der Zusammenhalt hat man auch ganz prima bei unserem 1150-jährigen Jubiläum gesehen und darum bin ich einfach der Meinung, dass unser Dorf das schönste ist.
0: Also, das ist doch schon mal ein stabiler Vorschlag. Sarah hat auch einen Favoriten.
3: Hi, ich bin Sarah, bin in Wein aufgewachsen, ich lebe immer noch in Wein. Wein ist einfach ein tolles Dorf. Gemeinschaft, Vereine, wir haben ein Schloss, der hat da oben noch lebt. Und hinterher ist eine schöne Golfplatz, also es lohnt sich.
0: Also, das war der Vorschlag von Sarah. Wein wurde da gemeint. Wie schaut's denn bei euch aus? Was ist Schwabens beliebtestes Dorf? Jetzt einreichen auf donau3fm.de. Also ich würde ja mein eigenes Dorf einreichen, aber das ist so toll und so cool, das ist leider außer Konkurrenz.
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0: das ist der Donnerstagvormittag bei Donut 3FM. Dua Lipa, Don't Start Now. Wir haben es kurz vor 11.
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9: Es ist 11 Uhr.
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11: Große Schäden in der Landwirtschaft und Drogenrazzia in Augsburg. Ich bin Regina Wysocki, guten Tag. Die Unwetter der vergangenen Tage haben zu Millionenschäden in der Landwirtschaft in ganz Deutschland geführt. Innerhalb von 48 Stunden sei ein Schaden von mindestens 50 Millionen Euro entstanden. Donau3FM-Reporterin Lea Matschulat.
12: Der Nordosten Niedersachsens, Nordhessen, Ostwestfalen, Lippe und Teile von Thüringen, das sind nur einige der Gebiete, in denen es zu Beginn der Woche so heftig gehagelt, geregnet oder auch gestürmt hat, dass nun Teile der Ernte hin sind. Betroffen sind unter anderem Weizen und Raps und auch Kartoffeln und Hopfen. Teilweise hätten Sturm und Hagel Rapsfelder regelrecht abrasiert, heißt es vom Spezialversicherer Vereinigter Hagel.
11: Im Umfeld des Augsburger Cityclubs hat die Polizei erneut 19 Objekte durchsucht. In 12 Wohnungen fanden die Ermittler verschiedene Drogen, unter anderem mehr als 550 Gramm Marihuana, Kokain, Amphetamin und Ecstasy. Ein 39-Jähriger wurde wegen des Verdachts auf Herstellung von Drogen und bewaffneten Drogenhandel festgenommen. Rund 200 Einsatzkräfte waren an den Razzien in mehreren bayerischen Landkreisen.

0: Kreisen beteiligt. Der City Club kritisiert den Einsatz erneut als unverhältnismäßig. Die Ermittlungen laufen weiter. Männer ziehen für das Studium seltener zu Hause aus als ihre Kommilitoninnen. Während von den Studenten ein knappes Drittel noch im Elternhaus wohnt, sind es bei den Studentinnen weniger als ein Viertel. Das ist ein Ergebnis einer aktuellen Auswertung, für die das Zentrum für Hochschulentwicklung mehr als 87.000 Studierende zu ihrer Wohnsituation befragt hat.
1: Wie Studenten leben, hängt auch vom Hochschulstandort ab. Insgesamt ist der Anteil der Studierenden, die bei den Eltern lebten, im Vergleich zur Auswertung von 2023 auf 27,9% zurückgegangen. Ähnlich viele Studierende leben in einer privaten Mietwohnung, rund ein Viertel in einer WG. Im Saarland, dem Spitzenreiter unter den Bundesländern, leben über 40% weiter im Hotel Mama. Die meisten WG-Bewohner gibt es in Thüringen mit einer Quote von über 30%. Den höchsten Anteil von Studierenden in einer Mietwohnung hat Mecklenburg-Vorpommern mit über 45%. Tine Klimach, Nachrichtenredaktion.
0: Das Oberschwäbische Museumsdorf Kürnbach sucht ab sofort neue Museumsbegleiter. Sie sollen vor allem Schulklassen, Kindergärten und Kindergeburtstage betreuen und Geschichte kindgerecht vermitteln. Einsätze gibt es meist werktags am Vormittag, gelegentlich auch am Wochenende. Bewerbungen gehen direkt an die Museumspädagogik des Museumsdorfs. Mehr Nachrichten gibt's dann wieder in einer Stunde und jederzeit auf donau3fm.de.
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4: Von Hörerin Michaela kam gerade ein Foto rein. In Erbach scheint die Sonne. Vielen Dank für dein Foto. Hier Ulm und Neu-Ulm schaut es auch ganz gut aus, aber es gibt auch einige Orte hier bei uns in Schwaben. Da ziehen örtlich noch ein paar Regenschauer durch. Teilweise kann es auch untertags noch mal kurz gewittern. Die Sonne schafft es aber wirklich hier und da oft durch. Heute untertags. Gegen Abend zieht es dann leider wieder ein bisschen mehr zu. Dann gibt es wieder einige Regenschauer, teilweise auch wieder gewittert. Höchstwerte heute doch um die 30 Grad. Es wird also wieder richtig schwül warm. Morgen am Freitag 25 Grad in der Spitze. Der Vormittag schaut ganz gut aus. Gegen Nachmittag zieht es ein bisschen zu. Und wir schauen auch gleich aufs kommende Wochenende. Ja, eher kritisch. Das ist ein Sofa-Wochenende, würde ich mal sagen. Einiges an Regen mit dabei und die Temperaturen sinken auf unter 20 Grad.
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4: Wir schauen auf die Straßen um 11:04. Derzeit haben wir immer noch die Meldung von der Straße zwischen Großalmendingen und Schmiechen. Da gab es einen Unfall. Die Straße ist voll gesperrt. Bitte hier umfahren. Und dann haben wir noch zwei Staus. Einmal auf der A96 Richtung München zwischen Erkheim und Stetten. 2 Kilometer Stau. 15 Minuten kommen oben drauf. Und genauso viel Zeit verliert ihr auf der A8 in Richtung München zwischen Wendlingen und Kirchheim Tech Ost. Hier 6 Kilometer Stau. Wie gesagt, 15 Minuten obendrauf.
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4: Geblitzt wird in Beutel-Reusch in der Ortsdurchfahrt und zwar auf Höhe der Bushaltestelle Richtung Steinberg. 60 km/h sind da erlaubt. In Einsingen von Eggingen herkommend wird ebenfalls geblitzt in der 40er-Zone und auf der B10 bei Urspring in der Ortsdurchfahrt steht auch noch so ein Superblitzer.
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4: Wenn ihr jetzt mal in diesem Moment an euch runterschaut, Klamotten habt ihr ja hoffentlich alle an, aber wisst ihr auch, wo diese Textilien herkommen? Ich denke mal nicht. Viele tun sich da wirklich schwer und deshalb wird mehr Transparenz in der Textilbranche gefordert. Dazu braucht es vor allem uns und zwar die Konsumenten.
6: Dann muss man mal auch über die KonsumentInnen gehen, die auffordern, die Firmen zu fragen, sagt uns, wer hat dieses T-Shirt gemacht? Und dann haben sich einige doch auf den Weg gemacht und ihre Lieferkette transparent gemacht.
4: Fashion Revolution gelten da als die Pioniere für eine faire und transparente Textilindustrie. Was sie geleistet haben und warum das immer noch ein wirklich ziemlich aktuelles Thema ist, darüber quatschen wir gleich nach. Robbie Williams, Kaiger und Shibuzi.
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0: Ein Riesenhit aus den 90er Jahren. Robbie Williams mit den Angels. Wir haben es Donnerstag, Vormittag, Viertel nach elf oder Viertel zwölf, je nachdem, wie man es sagt. Am 19. Juli, da tritt EU-weit das Vernichtungsverbot von Kleidung für Textilunternehmen in Kraft. Das heißt, es muss nun offengelegt werden, was mit zurückgeschickter Kleidung passiert. Den Grundstein für mehr Transparenz in der Textilindustrie hat aber Fashion Revolution bereits gelegt. Eine NGO, zu der auch die Ulmer Ladeninhaberin Annemarie Brückner gehört. Annemarie, was sind denn die Hintergründe von Fashion Revolution?
1: Das hat 2013 am 24. April angefangen, weil da in Bangladesch, in der Hauptstadt, eine Textilfabrik Rana Plaza zusammengestürzt ist und über 1000 Menschen ihr Leben verloren haben. Noch viel mehr sind auch verletzt worden, arbeitsunfähig. Keiner hat sich für interessiert. Die Firmen, die da haben produzieren lassen, entweder wussten sie nicht, dass da produziert wurde, weil das halt so eine Kette von Subunternehmern ist und es nicht transparent ist, wer was eigentlich herstellt. Genau, also Unternehmen haben sich einfach nicht für interessiert.
0: Wie ging es denn dann weiter?
1: Dann hat sich eine kleine Gruppe aus England gesagt, okay, so kann das eigentlich nicht sein, und sind dann nach Rana Plaza in diese Trümmer gegangen und haben nach Etiketten gesucht und haben dann gesagt, okay, die und die Firmen, deren Kleidung wurde da hergestellt. Also ihr sorgt dafür, dass die Arbeitsbedingungen stimmen und leistet Entschädigung. Und so kam das dann zustande, dass die gesagt haben, wie kann man das machen, wenn das über gesetzliche Regelungen nicht möglich ist, dann muss man mal auch über die KonsumentInnen gehen. Sagt uns, wer hat dieses T-Shirt gemacht?
0: Die dazugehörige Internetkampagne Hashtag Who Made My Clothes erlangte internationales Aufsehen.

0: Privatpersonen forderten online Transparenz über die Lieferketten, dass man eben weiß, wo kommt denn meine Ware, meine Klamotte her. Annemarie, was hat sich bereits denn getan und hältst du noch mehr für möglich?
1: Ich hoffe es. Ich hoffe es einfach und ich kämpfe dafür mit Fashion Revolution, wo wir hier auch aktiv sind, einfach das Thema immer wieder in die Köpfe zu rufen und darauf aufmerksam machen. Dass wir wissen, okay, da herrscht Interesse. Wenn wir da nicht antworten, dann boykottieren die uns vielleicht, wenn wir da keine Auskunft geben können. Und dann haben einige ihre Lieferkette für sich auch selber mal transparent gemacht und damit auch dann für andere. Teilweise jedenfalls. Manche sind da sehr offen und wollen halt diese Transparenz gewährleisten und andere halten sich da sehr verschlossen. Dann gibt es noch alles dazwischen.
0: Dann schon mal danke, Annemarie. Jetzt gilt abwarten, ob dieses Vernichtungsverbot den gewünschten Effekt, also mehr Transparenz bei den Klamotten, mit sich bringt. Wirklich ein super spannendes Thema.

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0: Ja, heißt es doch schon schön warm hier bei uns in Schwaben. 25 Grad derzeit im Schnitt. Hoch geht's heute bis knapp 30 Grad. Und es sollte jetzt in fast ganz Schwaben eigentlich die Sonne scheinen. Und ein paar Wolken sind da oben auch unterwegs. Genießt das Wetter gegen späten Abend. Zieht's nämlich dann wieder zu. Und dann gibt's wieder hier und da ein paar Regenschauer. Teilweise auch ein paar kleine Gewitter. Morgen. Der Vormittag schaut ganz gut aus. Zum Frühshoppen am Freitag. Gegen Mittag und gegen Nachmittag zieht es dann aber zu. Gewitter in Schwaben, Regenschauer in Schwaben und morgen nur noch Höchsttemperaturen um 25 Grad. Das Wochenende wird ebenfalls eher wechselhaft.
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2: Wir schauen auf die Straßen um 11:32. Die Straße zwischen Großalmendingen und Schmiechen ist immer noch voll gesperrt. Da gab es einen Unfall. Die Straße muss jetzt hier noch gereinigt werden. Stau haben wir derzeit schon auf der A96 Richtung München zwischen Erkheim und Stetten. 2 Kilometer ist der Stau, Langzeitverlust bei 15 Minuten. Und A8 in Richtung München zwischen Wendlingen und Kirchheimteck Ost derzeit 6 Kilometer Stau, Zeitverlust ebenfalls bei 15 Minuten.
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2: Geblitzt wird in Wullenstetten, lange Straße, beim Kindergarten und zwar beidseitig. Dann noch in Beutelreusch in der Ortsdurchfahrt in der 60er-Zone. Einsingen von Eggingen herkommen an der Bushaltestelle und Urspring in der Ortsdurchfahrt.
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2: Ich wünsche euch einen schönen Donnerstagmittag. Ich bin mir ganz sicher, die Kids schwärmen noch davon. Für manche war es die allererste Erfahrung mit klassischer Musik. Ja, andere kannten sich da schon ein bisschen besser aus.
4: Es ist auch krass, wie die so schnell spielen können und dass die auch so Vibrierungen machen können. Das ist einfach irgendwie richtig krass. Ich will das auch mal später können.
2: Die dritte und letzte Runde der Klassenzimmerkonzerte ist nun zu Ende. Wie es den Kids gefallen hat an den Grundschulen, dieser Karneval der Tiere, das gibt's gleich und das erzählen sie euch auch selbst.
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0: 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Toby Romeo und Leonie Crazy Love.
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0: Ein philharmonisches Orchester, drei musikalische Tage und sechs Konzerte in unseren schwäbischen Grundschulen liegen jetzt hinter uns. Die Klassenzimmerkonzerte fanden gestern ihr Ende und wir waren natürlich wieder an einigen Schulen unterwegs. Eine Lehrerin zum Beispiel ist maßgeblich dafür verantwortlich, dass die neue Philharmonie, dieses Orchester, eben den Weg nach Bellenberg gefunden hat.
3: Also ich finde es mega cool, dass es hier stattgefunden hat, weil so ein Ereignis kennen die Kinder nicht. Und dass es zu uns hier kommt und wir nicht irgendwo in einen Konzertsaal gehen mussten, war toll. Und natürlich auch die Nähe zu den Instrumenten war beeindruckend und auch wie die Musikerinnen und Musiker gespielt haben.
0: Die wichtigste Frage dabei natürlich, wie hat es denn den Kids in Bellenberg gefallen?
4: Ich fand das Konzert richtig cool, weil sowas hört man ja nicht alle Tage mit den Tieren und so.
5: Ich fand es voll cool und das war auch voll irgendwie voll lang. Und da gab es fast nur Geigen.
6: Also ich fand es cool, wie die das alle so können, weil das muss man auch schon können, dass man sowas spielen kann.
7: Ich fand es mega, mega cool und die Musik war ein bisschen traurig.
8: Ich fand es toll, dass es auch so viele Instrumente gab. Sonst höre ich eigentlich auch nie so auf klassische Musik.
9: Ich fand es richtig cool, dass wir es jetzt auch gewonnen haben und es hat sich auch richtig schön angehört.
0: Also den Kids in Bellenberg hat es gefallen, auch an der Grundschule in Wullenstetten bei Senden machte das Orchester noch einen Halt und so kam dieses Konzert bei den Schülern dort an.
10: Ich fand es sehr toll, weil alle zusammengespielt haben, das hat sich richtig toll angefühlt.
11: Es ist auch krass, wie die so schnell spielen können und dass sie auch so Vibrierungen machen können, das ist einfach irgendwie richtig krass. Ich will das auch mal später können.
12: Also ich fand es cool, dass alles so gleichzeitig passiert ist. Also das war irgendwie so elegant.
13: Wir fanden das so toll. Das war das Beste, das ich je gehört habe. Und es war einfach was Neues, weil es gab es noch nie auf dieser Schule. Das war ja schön, weil wir gehen ja bald von dieser Schule und deswegen war es nochmal fast einen sehr tollen Abschluss.
0: Also den Kids hat es allen gefallen und vielleicht findet sich ja dort oder entwickelt sich dort der nächste Star-Musiker oder die nächste Star-Musikerin. Der Karneval der Tiere an den Grundschulen in Schwaben aufgeführt von der neuen Philharmonie war also ein voller Erfolg.
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0: R.E.M., was übrigens für Rapid Eye Movement, also für eine schnelle Augenbewegung steht. Losing My Religion. Richtig tolle Musik am Donnerstagmittag und jetzt haben wir es kurz vor 12.
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15: Es ist 12 Uhr.
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17: Millionenschäden auf Feldern und Einbruch in Biberacher Schule. Ich bin Regina Wysocki, guten Tag. Die Unwetter der vergangenen Tage haben in der Landwirtschaft Schäden in Millionenhöhe angerichtet. Nach ersten Schätzungen der Spezialversicherung Vereinigte Hagel belaufen sie sich auf mindestens 50 Millionen Euro. Betroffen seien rund 100.000 Hektar Anbaufläche in mehreren Regionen Deutschlands. Beschädigt wurden unter anderem Weizen, Raps, Mais, Kartoffeln, Hopfen und Wein. Aus den Regionen Nürnberg und Stuttgart werden teils Totalschäden gemeldet. Das Land Baden-Württemberg fördert in diesem Jahr 164 kommunale Sportstättenprojekte mit insgesamt 23,4 Millionen Euro. Unterstützt werden Neubauten und Sanierungen von Stadien, Sporthallen, Sportplätzen und Leichtathletikanlagen. Nach Angaben des Landes können alle eingereichten Projekte berücksichtigt werden. In Ulm kann damit beispielsweise eine Gymnastikhalle an der Grundschule Eichenplatz neu gebaut werden. In Ehingen wird die Alphalle Kranheim für über 300.000 Euro saniert. Die Zahl der E-Scooter-Unfälle mit verletzten oder getöteten Menschen ist im vergangenen Jahr deutlich gestiegen. Die Polizei hat 16.500 solche Unfälle registriert. Ein Plus von 38% im Vergleich zum Vorjahr. 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

0: Reporterin Tanja Wagner, an welche Regeln muss ich mich halten, um die Unfallgefahr auf dem E-Scooter zu minimieren?
1: Na, in erster Linie mal überhaupt an die allgemeinen Verkehrsregeln. Rechtsfahrgebot, nicht über Rot, nicht betrunken. Auch sollte man niemanden auf dem E-Scooter mitnehmen. Das ist nämlich eigentlich ohnehin verboten und erhöht das Unfallrisiko beträchtlich. Und auch wenn es nur darum geht, mal schnell von A nach B zu kommen, unbedingt den Fokus auf den Straßenverkehr richten, aufmerksam sein. Ja, und zu guter Letzt die Geschwindigkeit nicht unterschätzen. So einen E-Roller aus dem vollen Tempo zu stoppen, dazu braucht es 7 bis 8 Meter Bremsweg, dass man schnell über die gefährliche Kreuzung rübergerauscht, trotz Bremsen.
0: Danke, Tanja. Die Polizei sucht Zeugen. Unbekannte sind in der Nacht zum Mittwoch in eine Schule in der Rissegger Straße in Biberach eingebrochen. Sie schlugen mehrere Scheiben ein und durchsuchten Büros, das Sekretariat und weitere Räume. Ein Schrank wurde aufgebrochen, der darin stehende Safe und hochwertige EDV-Geräte blieben aber unberührt. Ob etwas gestohlen wurde, ist noch unklar. Der Schaden liegt bei rund 3.000 Euro. Mehr Nachrichten gibt's dann wieder in einer halben Stunde und jederzeit auf donautreifm.de.
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4: Derzeit haben wir noch Sonne und Wolken im Mix hier bei uns in Schwaben. Bei den Temperaturen schaut es gar nicht mal so schlecht aus. Da liegen wir derzeit im Schnitt schon bei 26 Grad. Hochgehen tut es heute auf knapp 30 Grad. Gegen späten Nachmittag und dann am Abend zieht es aber wieder zu. Und dann wird es einige Regenschauer, teilweise auch ein paar Gewitter geben. Morgen am Freitag dann ähnliches Wetter. Am Vormittag ist es schön. Nachmittags zieht es dann leider zu. Regenschauer und Gewitter in Schwaben. Das Wochenende dann ebenfalls eher wechselhaft.
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4: Wir schauen auf die Straßen um 12:04. Auf der A96 staut sich's immer noch in Richtung München zwischen Erkheim und Stetten. 2 Kilometer Stau, Zeitverlust 15 Minuten. Dann schauen wir rüber auf die A8 in Richtung München. Einmal zwischen Wendlingen und Kirchheimzeck Ost 6 Kilometer Stau, Zeitverlust 20 Minuten. Und ein zweites Mal zwischen dem Eichelberg und Hohenstadt 6 Kilometer Stau, Zeitverlust bei 25 Minuten. A7 Richtung Ulm kommt gerade ganz frisch noch rein zwischen Illertissen und dem Dreieck Hittistetten. 7 Kilometer stockender Verkehr, Zeitverlust derzeit 15 Minuten.
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4: Geblitzt wird noch in Beutelreusch in der Ortsdurchfahrt und zwar auf Höhe der Bushaltestelle Richtung Steinberg. Einsingen von Eggingen her kommend ebenfalls an der Bushaltestelle in der Fitzgerzone steht ein Blitzer und A7 Ulm Richtung Füssenreute, Höhe dem Dreieck Hittistetten in der Baustelle, da steht noch ein Superblitzer.
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4: Ich denke mal, viele von euch haben das mitbekommen und vielleicht hat es bei euch auch so krass gewettert. Hagel, Gewitter, Sturm, Starkregen, alles hatten wir gestern mit dabei und das Ganze hat natürlich auch Spuren hinterlassen. Ein Blitzeinschlag hat sogar zu einer verletzten Person geführt. Welche Regionen dabei besonders betroffen waren und ob heute auch noch Folgen sichtbar sind, darüber sprechen wir gleich im Donau 3 FM Update.

0: gute Musik mit Aha, The Sun Always Shines on TV am Donnerstagmittag. Ja, das mit der Sonne, das war in den vergangenen Nächten ein bisschen schwierig.
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0: Also Sonne in der Nacht ist ja sowieso schwierig, aber das Wetter hat nicht so mitgespielt. Nach den heftigen Gewittern ist Baden-Württemberg in der Nacht weitestgehend von weiteren Unwettern verschont geblieben. Regina Wisocki von den Donau 3 FM Nachrichten. Gestern Abend gab es aber nochmal einige Unwetter in Schwaben.
2: Ja, vor allem in Reutlingen, da sind abends Keller und Unterführungen vollgelaufen und Straßen wurden überflutet. Und das, nachdem dort ja schon morgens ein Hagelsturm runterging. Gegangen ist, der dafür gesorgt hat, dass zeitweise rund 6.000 Haushalte ohne Strom waren. Im Landkreis Heidenheim sind mehrere Bäume auf die Straßen gestürzt und auch rund um Ravensburg, Konstanz und den Bodensee gab es Straßensperrungen wegen umgestürzter Bäume. In Ravensburg hat ein Blitz eingeschlagen, einige Stromkästen im Ort sind dadurch verschmort. Aus den Steckdosen kamen sogar teilweise Stichflammen. Eine Frau hat einen Stromschlag erlitten, als sie ihr Handy in der Hand gehalten hat, das zum Laden eingesteckt war.
0: Wirklich verrückt, und das war ja nur gestern nachmittags und abends. Morgens war es ja aber auch wieder ein bisschen schlimmer. Da hatten wir wieder Unwetter in Schwaben.
2: Genau, neben Reutlingen gab es auch in Schimmerhofen Hagel. Dort lagen die Körner Zentimeter hoch auf den Straßen. Die Feuerwehr musste gemeinsam mit Landwirten die Fahrbahnen und Abflüsse freiräumen.
0: Dann schon mal danke für die Infos, Regina.
2: Sehr gerne.
0: Alles Weitere findet ihr natürlich nochmal zum Nachlesen auf donau3fm.de.
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2: Wir haben es Donnerstagmittag, kurz vor 12:30.
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10: Es ist 12:30.
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12: Millionen Schäden auf Feldern und Einbruch in Biberacher Schule. Ich bin Paolo Percocco, guten Tag. Die Unwetter der vergangenen Tage haben in der Landwirtschaft Schäden in Millionenhöhe angerichtet. Nach ersten Schätzungen belaufen sie sich auf mindestens 50 Millionen Euro. Betroffen seien rund 100.000 Hektar Anbaufläche in mehreren Regionen Deutschlands, heißt es. Beschädigt wurden unter anderem Weizen, Raps, Mais, Kartoffeln, Hopfen und Wein. Aus den Regionen Nürnberg und Stuttgart werden teils Totalschäden gemeldet. Das Land Baden-Württemberg fördert in diesem Jahr 164 kommunale Sportstättenprojekte mit über 23 Millionen Euro. Unterstützt werden Neubauten und Sanierungen von Stadien, Sporthallen. Verzeihung, von Stadien, Sporthallen oder Sportplätzen. In Ulm wird eine Gymnastikhalle an der Grundschule Eichenplatz neu gebaut. In Ehingen wird die Alphalle Granheim für über 300.000 Euro saniert. Die Zahl der E-Scooter-Unfälle ist im vergangenen Jahr deutlich gestiegen. Die Polizei hat 16.500 solcher Unfälle registriert. Das ist ein Plus von 38% im Vergleich zum Vorjahr. Donau3FM-Reporterin Tanja Wagner, an welche Regeln muss ich mich halten, um weniger Unfälle auf dem E-Scooter zu bauen?
13: Na, in erster Linie mal überhaupt an die allgemeinen Verkehrsregeln. Rechtsfahrgebot, nicht über Rot, nicht betrunken. Auch sollte man niemanden auf dem E-Scooter mitnehmen. Das ist nämlich eigentlich ohnehin verboten und erhöht das Unfallrisiko beträchtlich. Und auch wenn es nur darum geht, mal schnell von A nach B zu kommen, unbedingt den Fokus auf den Straßenverkehr richten, aufmerksam sein. Ja, und zu guter Letzt die Geschwindigkeit nicht unterschätzen. So einen E-Roller aus dem vollen Tempo zu stoppen, dazu braucht es 7 bis 8 Meter Bremsweg, dass man schnell über die gefährliche Kreuzung rübergerauscht, trotz Bremsen.
12: Unbekannte sind in Biberach in der Nacht auf Mittwoch in eine Schule in der Ressacker Straße eingebrochen. Sie schlugen mehrere Scheiben ein und durchsuchten Büros und Räume. Ob etwas gestohlen wurde, ist noch unklar. Der Schaden liegt bei rund 3.000 Euro und die Polizei sucht Zeugen. Alles dazu auf donau3fm.de und da gibt's jederzeit auch mehr Nachrichten.
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15: Sonniges Wetter in Schwaben. 26 Grad derzeit im Schnitt. Maximal geht es heute hoch auf knapp 30 Grad. Die Sonne scheint.

0: auch den ganzen Tag über. Hier und da sind ein paar Wolken unterwegs, da kann es auch mal ein paar ganz wenige Tropfen geben. Was auf alle Fälle klar ist, ist, dass es heute Nacht bzw. schon heute am Abend wieder zuzieht und dann kann es hier und da wieder stärkere Regenschauer, teilweise auch wieder Gewitter geben. Morgen 25 Grad in der Spitze, vormittags schön sonnig, nachmittags nass. Das Wochenende ist allgemein wechselhaft.
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0: Wir starten rein mit der A8 in Richtung München. Zwischen Günzburg und Burgau, da ist derzeit der linke Fahrstreifen blockiert. Da gab es einen Unfall, eine ungesicherte Unfallstelle haben wir in diesem Bereich noch. Derzeit noch kein Rückstau, trotzdem bitte unbedingt hier in diesem Bereich vorsichtig fahren. Wir bleiben auf der A8 in Richtung München. Zwischen Wendlingen und Kirchheim-Tech-Ost derzeit 6 Kilometer Stau. Zeitverlust derzeit bei einer Viertelstunde und wir bleiben weiterhin auf der A8 in Richtung München im weiteren Verlauf, nämlich zwischen dem Eichelberg und Hohenstadt. Da fahrt ihr dann direkt in den nächsten Stau rein. 8 Kilometer ist der lang, Zeitverlust bei fast einer Dreiviertelstunde. Dann kommt noch was rein von der A7 Richtung Fürstenreute. Zwischen Langenau und Nersingen 4 Kilometer Stau, Zeitverlust 20 Minuten. Und wir haben eine neue Straßensperrung und zwar auf der B492 zwischen der B16 bei Gundelfingen Mitte und Bechingen Obermedlingen. Da gab es einen LKW-Unfall. Die Richtungsfahrbahn ist dort derzeit gesperrt.
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0: Geblitzt wird in Wulmstetten, Lange Straße, beim Kindergarten in der 30er-Zone, dann noch auf der A7 Richtung Füssenreute, Höhe 3 Kietistetten und Beutelreusch, Ortsdurchfahrt, Höhe der Bushaltestelle. Wenn ihr noch was für uns habt, dann sehr gerne durchgeben, entweder per WhatsApp, da gibt es die Nummer auf donau3fm.de oder durchklingeln 08.490.400.
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0: Peter Miller. Ich wünsche euch einen schönen Donnerstagmittag am Wochenende. Genauer gesagt, bekommt die Ulmer City wirklich hohen Besuch? Ein Adliger kommt vorbei und zwar ein Kaiser.
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0: Roland Kaiser spielt bei unserem Donau 3 FM Schwörbe-Konzert auf dem Münsterplatz und viele freuen sich schon auf diesen Schlagerabend vor einer ganz besonderen Kulisse vorm Ulmer Münster. Es gibt aber auch noch einige, die haben noch gar kein Ticket. Die wollen aber eins. Vielleicht habe ich da was für euch im Angebot.

0: Garvey mit Kiss Me am Donnerstagmittag hier bei Donau 3 FM. Also ich sag mal so, ihr solltet schon mal den Hofknicks üben. Am Sonntag kommt nämlich deutscher Hochadel auf den Münsterplatz.
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0: Der Kaiser kommt nach Schwaben, genau gesagt Roland Kaiser, der Kaiser des Schlagers, und er wird spielen für uns und für euch beim großen Donautreff im Schwörkonzert auf dem Münsterplatz.
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0: Wenn man allein mal an Kaisermania denkt, an diese riesigen Konzerte, das ist der absolute Wahnsinn, was er da in seinem Alter mit einer halben Lunge noch veranstaltet. Ich finde das wirklich krass. Hut ab vor Roland Kaiser, dass er immer noch die Arenen füllt in ganz Deutschland und auch darüber hinaus. Am Sonntag spielt er für uns und ich hoffe, ihr seid mit dabei. 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Also, ganz genau zuhören, der nächste Kaisersong, der lässt schon auf sich warten.
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5: Wir haben es Donnerstagmittag, kurz vor 1.
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10: 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Es ist 13 Uhr.
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12: Reizgas an Neu-Ulmer Schule und Dieselpreis springt deutlich nach oben. Ich bin Paolo Percoco, guten Tag. Großeinsatz an der Peter-Schöllhorn-Mittelschule in der Neu-Ulmer Innenstadt. Dort soll es einen Vorfall mit Reizgas gegeben haben. 2 Schüler werden vom Rettungsdienst versorgt, rund ein Dutzend weitere betreut.
13: Dazu sind auch hier zahlreiche Notfallseelsorger. Und was aufgefallen ist, neben natürlich ganz vielen Rettungsdienstfahrzeugen und ehrenamtlichen Rettungsdiensthelfern, das Sicherheitskonzept der Schule hat offensichtlich funktioniert. Die Schule wurde schnell geräumt. Die Lehrer haben sich gekümmert, dass die Schüler auch nicht unbetreut sind. Und deswegen läuft das Ganze hier sehr, sehr ruhig ab. Aus Neu-Ulm, Donau 3 FM, Polizeireporter Thomas Heckmann.
12: Danke, Thomas. Wie es zu dem Vorfall kam, ist noch unklar. Tanken wird deutlich teurer. Diesel kostet bundesweit inzwischen im Schnitt gut 2,13 Euro pro Liter, fast 19 Cent mehr als vor 10 Tagen. Damit ist Diesel aktuell sogar teurer als Super E10. Grund sind die Spannungen im Nahen Osten. Der ADAC empfiehlt, möglichst am späten Vormittag zu tanken. Die Zahl der E-Scooter-Unfälle ist im vergangenen Jahr deutlich gestiegen. Die Polizei hat 16.500 solcher Unfälle registriert, ein Plus von 38% im Vergleich zum Vorjahr. Donau3FM-Reporterin Tanja Wagner, an welche Regeln muss ich mich halten, um weniger Unfälle auf dem E-Scooter zu bauen?
14: Na, in erster Linie mal überhaupt an die allgemeinen Verkehrsregeln. Rechtsfahrgebot, nicht über Rot, nicht betrunken. Auch sollte man niemanden auf dem E-Scooter mitnehmen. Das ist nämlich eigentlich ohnehin verboten und erhöht das Unfallrisiko beträchtlich. Und auch wenn es nur darum geht, mal schnell von A nach B zu kommen, unbedingt den Fokus auf den Straßenverkehr richten, aufmerksam sein. Ja, und zu guter Letzt die Geschwindigkeit nicht unterschätzen. So einen E-Roller aus dem vollen Tempo zu stoppen, dazu braucht es 7 bis 8 Meter Bremsweg, dass man schnell über die gefährliche Kreuzung rübergerauscht, trotz Bremsen.
12: Stargast bei den Festspielen Burgrieden im Kreis Biberach. Bei der Premiere am Samstag von Der Schatz im Silbersee ist Hella Bries zu Gast. Sie ist die Witwe des legendären Winnetou-Darstellers Pierre Bries. Vor der Premiere und in der Pause sind Signierstunden geplant. Und das Beste, es gibt noch wenige Restkarten. Alle Infos dazu auf donau3fm.de und da gibt's jederzeit auch mehr Nachrichten.
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0: aktuell gibt es für uns noch Sonne und Wolken im Mix in Schwaben. Das geht dann noch bis in den Nachmittag so rein, gegen späten Nachmittag. Und dann am Abend zieht es aber ein bisschen zu. Und das merkt man natürlich auch bei den Temperaturen. Maximal heute 30 Grad. Wenn dann heute Nachmittag bzw. heute Abend der Regen wiederkommt, geht es dann schnell nach unten. Heute Nacht dann Tiefstwerte um 18 bis 20 Grad. Morgen Freitag vormittags noch ganz gutes Wetter. Nachmittags zieht es dann zu mit Regen und Gewittern. Auch der Samstag und der Sonntag, die sind dann eher wechselhaft.
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0: Da ist jede Menge los. Wir fangen an mit den Autobahnen Richtung München auf der A8 zwischen Wendlingen und Kirchheim-Teckost. Derzeit 5 Kilometer Stauzeitverlust bei 20 Minuten. Im weiteren Verlauf zwischen dem Eichelberg und Hohenstadt 9 Kilometer Stauzeitverlust bei 45 Minuten. Und A96 Richtung München zwischen Erkheim und Stetten 2 Kilometer Stauzeitverlust 15 Minuten. Dann kommt ganz frisch rein A7 Richtung Füssenreute zwischen Langenau und Nersingen 7 Kilometer Stau, Zeitverlust bei einer knappen halben Stunde. Und dann ist derzeit noch die Strecke gesperrt, und zwar zwischen Gundelfingen und Sontheim an der Brenz. Das ist die B492, direkt da am Abzweig hat es nämlich gescheppert. Bitte diesen Bereich umfahren.
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0: Ganz frisch wird geblitzt auf der B16, und zwar Günzburg in Richtung Gundelfingen, Höhe der Gärtnerei. Weitere Blitze haben wir noch in Dillingen, in der Georg-Schmied-Straße, nein, am Georg-Schmied-Ring, so ist es richtig, beim Freibad. Und A7 Ulm Richtung Füssenreute, Sendenei habe ich vorher noch gelesen, ist aber weg. A7 Richtung Füssenreute, Höhe dem Drei-Kitty-Städten in der Bushaltestelle, da steht auch noch ein Blitzer.
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0: Ich wünsche euch einen schönen Donnerstagmittag. Trauben gibt es mittlerweile ohne. Gefallen mir eigentlich auch am besten. Melonen gibt es auch ohne. Und sogar bei Orangen hat man das Ding rausgezüchtet. Es geht um kernloses Obst. Denn der Mensch ist einfach zu faul, die Kerne rauszupulen. Ganz klar, daran liegt es nämlich. Warum gibt es das Ganze aber nicht bei Äpfeln?
3: Ein Apfel ist botanisch gesehen kein reines Fruchtfleisch, sondern ein sogenanntes Scheinfruchtgebilde. Das, was wir essen, ist eigentlich nur das Drumherum. Das eigentliche Zentrum ist das Kerngehäuse.
0: Ob es trotzdem Äpfel gibt ohne Kerngehäuse, das beantwortet uns gleich unser Schlaumeier.
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0: Culture Beat, Eurodance mit Mr. Wayne am Donnerstag Mittag. Äpfel ohne Kerne. Gibt's das?
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0: 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Die Frage kommt von Hörerin Joanna. Sie schreibt: Hallo Markus, ich liebe Äpfel als Snack. Sie sind einfach viel gesünder als so normale Süßigkeiten, aber mich stört immer das Kerngehäuse in der Mitte. Warum kann man Äpfel nicht einfach ohne dieses Kerngehäuse züchten?
3: Kurze Antwort: Weil genau daraus ein neuer Apfelbaum entstehen kann. Ein Apfel ist botanisch gesehen kein reines Fruchtfleisch, sondern ein sogenanntes Scheinfruchtgebilde. Das, was wir essen, ist eigentlich nur das Drumherum. Das Zentrum ist das Kerngehäuse und darin sitzen die Samen. Ohne diese Kerne könnte sich der Apfel gar nicht fortpflanzen. Warum hat sich das so entwickelt? Ganz einfach, die Natur arbeitet clever. Tiere und auch wir Menschen essen das süße Fruchtfleisch und transportieren die Samen weiter. Früher haben Tiere die Kerne wieder ausgeschieden, perfekt verpackt mit Dünger quasi, und so verbreiten sich Apfelbäume. Komplett kernlose Äpfel gibt es deshalb nicht, zumindest nicht auf natürlichem Weg. Anders als bei Bananen oder Trauben, die häufig gezielt gezüchtet werden, braucht der Apfel seine Kerne zwingend für die Vermehrung. Es gibt zwar Sorten mit weniger oder kleinen Kernen, aber ganz ohne funktioniert halt einfach nicht. Und noch ein Fun Fact: Aus einem Apfelkern wächst fast nie genau derselbe Apfel wie der, den ihr gegessen habt. Jeder Kern ist genetisch ein klein bisschen anders, deshalb werden Apfelbäume in Plantagen fast immer veredelt, also quasi geklont. Heißt aber auch, das nervige Kerngehäuse ist eigentlich, obwohl wir es nicht so gern haben, der wichtigste Teil des Apfels.
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10: Sonne und Wolken im Mix in Schwaben. Wir haben aber schon einige größere Wolkentürme hier bei uns dabei und die haben Regen mit dabei. Der wird jetzt dann auch am Spätnachmittag runterkommen, auch am Abend und in danach gibt es immer wieder mal Regenschauer. Aber am besten jetzt das Wetter noch genießen. Höchstwerte heute bis zum Spätnachmittag rund um 30 Grad. Morgen am Freitag vormittags haben wir noch ein paar Sonnenstrahlen für uns übrig. Gegen Nachmittag zieht es dann aber zu, die Sonne verzieht sich hinter den Wolken und dann gibt es einige Regenschauer und so geht es dann auch am Wochenende weiter. Also ein klassisches Sofa-Wochenende, auch mal schön.
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10: Wir schauen auf die Straßen, da überschlagen sich teilweise gerade die Meldungen. Wir haben 1, 2, 3, 4, 5 Meldungen allein von der A8. Wir fangen an. A8 in Richtung München zwischen Wendlingen und Kirchheim-Tech Ost, 4 Kilometer Stau, 15 Minuten obendrauf. Dann im weiteren Verlauf bis nach Hohenstadt, 9 Kilometer Stau, Zeitverlust jetzt schon bei über einer Stunde. Grund ist hier ein defekter LKW direkt beim Tunnel. Der steht auf dem rechten Fahrstreifen, da ist es ziemlich eng und das dauert jetzt natürlich, bis ihr da alle durchkommt. Die weitere Meldung, ja, das ist nochmal eine Zwischenmeldung, ebenfalls von diesem Bereich. Gerne reinklicken, auch auf donau3fm.de, da sind die Meldungen für euch auch nochmal sauber durchsortiert, dass ihr da gut und sicher ans Ziel kommt. A96 haben eine Meldung Richtung München zwischen Erkheim und Stetten, 2 Kilometer Stau, Zeitverlust 15 Minuten und A7 Richtung Füssenreuth zwischen Langenau und Nersingen, 8 Kilometer Stau, Zeitverlust eine halbe Stunde.
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10: In Einsingen wird geblitzt und zwar von Eggingen her kommend an der Bushaltestelle. A7 Richtung Füssenreuthehöhe, den drei Kittistetten, Wullenstetten, Lange Straße beim Kindergarten und B16 Günzburg Richtung Gundelfingen bei der Gärtnerei. Gemeldet hat das der Michi. Danke dir.
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10: Es gibt was richtig Fettes für euch aus der Kinowelt.
12: Versprich mir, dass du zurückkehren wirst.
13: Und wenn ich nicht kann?
10: Nach der gefeierten Batman-Trilogie oder Oppenheimer legt Star-Regisseur Christopher Nolan seinen heiß ersehnten nächsten Blockbuster hin, und zwar Die Odyssee. Wie spektakulär das Ding wird, das hören wir gleich nach einfach guter Musik.
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0: Hugel, Topic und Arash mit I Adore You am Donnerstagnachmittag.
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0: Darauf hat wirklich die Filmgemeinde gewartet. Starregisseur Christopher Nolan bringt endlich sein nächstes Epos ins Kino. Die Odyssee. Donau 3 FM Filmexperte Louis Schäfer, der sticht mit uns ins See. Ins Abenteuer.
4: Sag mir, woran du dich erinnerst.
5: Eine Frau, einen Sohn.
6: Christopher Nolan gehört ohne jeden Zweifel zu den größten Visionären der heutigen Kinolandschaft. Nach der gefeierten Batman-Trilogie oder Oppenheimer legt der Starregisseur jetzt seinen heiß ersehnten nächsten Blockbuster vor, die Odyssee.
5: Niemand stellt sich zwischen mich und meine Heimat. Nicht einmal die Götter.
6: Das fast dreistündige Mammutwerk basiert auf dem klassischen Epos des antiken griechischen Dichters Homer. Nein, das ist nicht der von den Simpsons. Und begleitet die abenteuerliche 10-jährige Heimreise des griechischen Königs Odysseus nach dem Fall Trojas. Ja, das mit dem Pferd. Auf seiner Irrfahrt übers Meer muss er jede Menge Gefahren überstehen. Trifft die Göttin Kalypso, den Zyklopen Polyphem oder die Zauberin Circe, während seine Frau Penelope zu Hause willige Freier abwehrt, die seinen Platz übernehmen wollen.
7: Versprich mir, dass du zurückkehren wirst.
5: Und wenn ich nicht kann.
6: Die Geschichte kennen die meisten aus der Schule. Hollywood hat sie aber auch schon 1954 mit Kirk Douglas verfilmt. Mit seiner Vision setzt Nolan aber komplett neue Maßstäbe. Für die Odyssee hat er zum ersten Mal in der Filmgeschichte überhaupt einen kompletten Spielfilm in IMAX-Kameras gedreht. Also größer geht's aktuell nicht. Auch Hauptdarsteller Matt Damon, ja, der aus Der Marsianer, sagt, dass die Odyssee definitiv der größte Film seiner Karriere ist. Also, Helme auf, Speere raus, die Odyssee nur im Kino.
8: Wer kennt eine Geschichte über Odysseus, hä? 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
4: Donnerstagnachmittag haben wir es kurz vor 2.
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0: Es ist 14 Uhr.
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9: Reizgas an Neu-Ulmer Schule und Dieselpreis springt deutlich nach oben. Ich bin Paolo Percocco, guten Tag. Nach dem Reizgasvorfall an der Peter-Schöllhorn-Mittelschule in Neu-Ulm sind 18 Schüler leicht verletzt worden. 5 von ihnen kamen in die Ulmer Kinderklinik. Nach Angaben der Polizei wurde vermutlich Reizstoffspray im Schulgebäude benutzt. Jochen Fröhlich von der Polizei Neu-Ulm, wie reagieren die Eltern?
10: Vereinzelte Eltern sind aufgeschlagen, die konnten aber mit der Schule oder der Schulleitung oder den betreuten Personen dann abgefangen werden und informiert werden über die Erstlage. Die Schule übernimmt jetzt eine gesammelte Information über einen Elternbrief, der gesteuert wird an alle Eltern, ob die Schüler betroffen sind oder auch nicht, damit jeder weiß und beruhigt ist, was denn genau passiert ist. Es gibt einen Hinweis auf einen Tatverdächtigen, aber da laufen aktuell noch die Ermittlungen.
9: Tanken wird deutlich teurer. Diesel kostet bundesweit inzwischen im Schnitt gut 2,13 Euro pro Liter, fast 19 Cent mehr als vor 10 Tagen. Damit ist Diesel aktuell sogar teurer als Super E10. Grund sind die Spannungen im Nahen Osten. Der ADAC empfiehlt, möglichst am späten Vormittag zu tanken. Die Zahl der E-Scooter-Unfälle ist im vergangenen Jahr deutlich gestiegen. Die Polizei hat 16.500 solcher Unfälle registriert, ein Plus von 38% im Vergleich zum Vorjahr. Donau3FM-Reporterin Tanja Wagner, an welche Regeln muss ich mich halten, um weniger Unfälle auf dem E-Scooter zu bauen?
11: Na, in erster Linie mal überhaupt an die allgemeinen Verkehrsregeln. Rechtsfahrgebot, nicht über Rot, nicht betrunken. Auch sollte man niemanden auf dem E-Scooter mitnehmen. Das ist nämlich eigentlich ohnehin verboten und erhöht das Unfallrisiko beträchtlich. Und auch wenn es nur darum geht, mal schnell von A nach B zu kommen, unbedingt den Fokus auf den Straßenverkehr richten, aufmerksam sein. Ja, und zu guter Letzt die Geschwindigkeit nicht unterschätzen. So einen E-Roller aus dem vollen Tempo zu stoppen, dazu braucht es 7 bis 8 Meter Bremsweg, dass man schnell über die gefährliche Kreuzung rübergerauscht, trotz Bremsen.
9: Stargast bei den Festspielen Burgrieden im Kreis Biberach. Bei der Premiere am Samstag von Der Schatz im Silbersee ist Hella Bries zu Gast. Sie ist die Witwe des legendären Winnetou-Darstellers Pierre Bries. Vor der Premiere und in der Pause sind Signierstunden geplant. Und das Beste, es gibt noch wenige Restkarten. Alle Infos dazu auf donau3fm.de und da gibt's jederzeit auch mehr Nachrichten.
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2: Sonne und Wolken im Mix an diesem Donnerstagnachmittag. Bei den Temperaturen sind wir derzeit so bei 27, 28 Grad unterwegs, also richtig schönes Sommerwetter. Das solltet ihr auch genießen. Gegen Abend zieht es nämlich dann wieder zu und dann kann es hier und da wieder ein paar Regenschauer geben. Morgen am Freitag 25 Grad in der Spitze, vormittags schaut es ganz gut aus, das Wetter. Gegen Nachmittag kann es wieder einzelne Gewitter geben und auch das Wochenende, das wird eher an beiden Tagen wechselhaft.
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2: Wir schauen auf die Straßen um 2:04 und zwar zuerst auf die A8 in Richtung München. Zwischen Wendlingen und Kirchheim-Tech Ost 4 Kilometer Stauzeit, Verlust 15 Minuten. Dann im weiteren Verlauf zwischen Eichelberg und Hohenstadt 11 Kilometer Stau, Zeitverlust bei einer Stunde. Dann haben wir derzeit noch eine Meldung von der A96 Lindau Richtung München. Zwischen Erkheim und Stetten 3 Kilometer Stau, Zeitverlust bei 15 Minuten. Und A7 Richtung Füssenreute zwischen Langenau und dem Dreikäthi-Stetten. Das löst sich nach und nach auf. 8 Kilometer stockender Verkehr, da kommen 10 Minuten obendrauf.
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2: Gemeldet von Diana und von Steffi. Ein Blitzer in Beuren bei Schnürpflingen und zwar in Richtung Illerrieden und auch in die andere Richtung, also sprich ein beidseitiger Blitzer in der Ortsdurchfahrt von Beuren. Ganz frisch mit dabei. Weitere Blitzer haben wir noch in Wullenstetten, Lange Straße beim Kindergarten, A7 Richtung Füssenreute, Höhe 3 Kittistetten und Beutelreusch in der Ortsdurchfahrt auf Höhe der Bushaltestelle.
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2: Ja, und ich hoffe, ihr seid bereit für Tipp Nummer 4 bei unserem ganz neuen Schwabenquiz mit unserer Oma Rosa. Sie ist unterwegs in einer schwäbischen Ortschaft. Gebt euch Tipps. Ja, und ihr müsst erraten, wo sie denn unterwegs ist. Und für euch gibt's gleich, wie versprochen, Tipp Nummer 4.

0: Kenny Loggins, führt los.
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0: Für euch gibt's an diesem Donnerstagnachmittag Tipp Numero 4, Numero 4. Wo ist Oma Rosa unterwegs? Das gilt's für euch rauszufinden. Oma Rosa, leg los, bitteschön.
2: Ich stand jetzt direkt vor einem Bauernhof in dem gesuchten Ort. Und genau dieser Bauernhof war schon ziemlich oft im Fernsehen. Der Bauer, also der Landwirt, der nämlich aus diesem Bauernhof stammt, war Teilnehmer bei der Reality-Show Lass mich go. Ich glaube das nicht, ich kann Englisch. Bauer sucht Frau.
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6: Sonne und Wolken im Mix an diesem Donnerstagnachmittag. Zum späten Nachmittag zieht es dann aber wieder ein bisschen zu. Man merkt schon, wir haben einen Wind in Schwaben und der wird ein bisschen stärker und der bläst dann Regenwolken und Gewitterwolken hier zu uns nach Schwaben. Da wird es ein bisschen scheppern, ein bisschen nass von oben. Heute Nacht dann auch noch ein paar Regenschauer mit dabei. Morgen, der Freitag, wird auch ein bisschen aufgeteilt. Vormittags ist es ganz gut, nachmittags zieht es dann wieder zu. Das Wochenende an sich ist größtenteils wechselhaft und nass.
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6: Derzeit 11 Kilometer Stau auf der A8 in Richtung München zwischen dem Eichelberg und Hohenstadt. Zeitverlust derzeit bei einer knappen Stunde. Dann A96 Richtung Lindau zwischen Holzgünz und Memmingen-Ost. 2 Kilometer Stau, Zeitverlust eine Viertelstunde. Und dann gerade im Moment kommt noch eine Meldung rein von der A8 in Richtung Stuttgart zwischen Märklingen und Mühlhausen. 5 Kilometer Stau, Zeitverlust 20 Minuten.
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6: In Oberdischingen steht ein ganz frischer Blitzer in der Ortsdurchfahrt in der 30er-Zone. Dann haben wir noch einen mit dabei zwischen Unterroth und Illertissen auf Höhe der Biogasanlage. B16 Günzburg Richtung Gundelfingen bei der Gärtnerei wird noch geblitzt. Und in Dillingen auf dem Georg-Schmied-Ring auf Höhe vom Freibad steht auch noch ein Blitzer. Alle weiteren Meldungen gibt's für euch zum Nachlesen auf donau3fm.de oder in der donau3fm-App.
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6: Ganz egal, ob der Jahrgängerzug oder der Seniorennachmittag. Nicht nur für die jüngere Generation ist beim Biberacher Schützenfest mit dabei. Das sagt auch der erste Vorsitzende des Schützenfestvereins, Rainer Fuchs.
8: Beim Seniorennachmittag wollen wir natürlich bei Kaffee und Kuchen schöne Stunden oder schönes Rahmenbedingungen bereitstellen, damit sich auch diese Generation auf dem Fest sehr wohl fühlt.
6: Welche Highlights euch sonst noch auf dem Biberacher Schützenfest erwarten und das schon ab morgen, ab diesem Freitag, das erfahrt ihr gleich in 10 Minuten.

0: Luis Fonsi und Demi Lovato mit Échame la Culpa am Donnerstagnachmittag hier bei Donau 3 FM. Morgen geht's los.
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0: Ab morgen geht's los, 17. bis 26. Juli, das Biberacher Schützenfest. Und der erste Vorsitzende des Vereins, Rainer Fuchs, hat uns verraten, was denn seine persönlichen Highlights in diesem Jahr sind.
2: Ein erstes Highlight ist sicherlich das Schützentheater, weil eben eine Vielzahl von Kindern und Jugendlichen dort mitspielen und über das Spielen im Theater an das Schützenfest herangetragen wird. Und es wird dann verankert und wer einmal im Schützentheater mitgespielt hat und so die Schützenfestluft gespürt hat, der wird natürlich immer und für ewig fast dabei bleiben.
0: Beim diesjährigen Schützentheaterstück wird Aladdin und die Wunderlampe gespielt. Auch ein großes Highlight sind natürlich dann auch noch die zahlreichen Festumzüge.
2: Die Festzüge sind so aufgebaut, dass wir wie so eine Art Bilderbuch durch die Stadtgeschichte gehen. Und wir sehen es ja in dem großen Zuspruch an den vielen Gästen, dass es das Highlight ist mit Pferden, mit den Motiven, mit den tollen Kostümen, mit den tollen Wagen, die gemacht worden sind.
0: Ja, und wie jedes Jahr prägen der bunte Umzug, der historische Festumzug und der Jahrgängerzug das Fest.
2: Für mich ist es auch immer so ein großes Highlight, wenn es dann losgeht am Samstag mit der Abnahme, wenn dann 2000 Menschen auf dem Marktplatz sind und dem Fest entgegenfeiern und jetzt geht's los. Das sind für mich so die drei herausragenden Highlights.
0: Das Biberacher Schützenfest startet morgen am Freitag und ab da könnt ihr euch dann selbst von den Highlights dort vor Ort überzeugen. Alle Infos und das Programm vom diesjährigen Schützenfest in Biberach gibt's auf donau3fm.de.
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4: Hetzer, was hat Kollegin Jana Faas gerade gesagt? Was man vor anderen Haustüren findet. Ja, ich hoffe, dass man mir nichts vor die Haustür legt.
5: Ja, das hoffe ich doch auch mal. Ich weiß nur, das letzte Mal bei dir vor der Tür,
4: ja?
5: Das hatte ja eher was mit einer Hinterlassenschaft nach einem Bierzeltfest zu tun.
4: Ach,
5: wo dein Kollege damals
4: Bierfilzler.
5: Ja, wo dein Kollege im Zelt statt einer gleich 4 Rieberlesuppen gegessen hat und die konnte er nicht bei sich behalten.
4: Ersetze Riebele-Suppen mit dem Konsumgut deiner Wahl, würde ich mal sagen.
5: Ja, so schaut es nämlich aus.
4: Gut, ihr könnt jetzt Michael Korte konsumieren, weil wir wechseln jetzt hier. Ich gehe jetzt raus, ich habe Hunger ohne Ende.
5: Ja, und deswegen hat sich auch Pete Miller heute eine selber gemachte Riebele-Suppe mitgebracht.
4: Richtig.
5: Und bei mir geht's auch mottomäßig Respect for the Riebele Soup.
4: Yeah, Riebele for President.
5: So ist es.
4: Wir haben es Donnerstagnachmittag, kurz vor 3.
5: The Return of the Riebele Soup.
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7: Es ist 15 Uhr.
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9: Reizgas an Neu-Ulmer Schule und Dieselpreis springt deutlich nach oben. Ich bin Paolo Percoco, guten Tag. Nach dem Reizgasvorfall an der Peter-Schöllhorn-Mittelschule in Neu-Ulm sind 18 Schüler leicht verletzt worden. 5 von ihnen kamen in die Ulmer Kinderklinik. Nach Angaben der Polizei wurde vermutlich Reizstoffspray im Schulgebäude benutzt. Jochen Fröhlich von der Polizei Neu-Ulm, wie reagieren die Eltern?
10: Vereinzelte Eltern sind aufgeschlagen, die konnten aber mit der Schule oder der Schulleitung oder den betreuten Personen dann abgefangen werden und informiert werden über die Erstlage. Die Schule übernimmt jetzt eine gesammelte Information über einen Elternbrief, der gesteuert wird an alle Eltern, ob die Schüler betroffen sind oder auch nicht, damit jeder weiß und beruhigt ist, was denn genau passiert ist. Es gibt einen Hinweis auf einen Tatverdächtigen, aber da laufen aktuell noch die Ermittlungen.
9: Tanken wird deutlich teurer. Diesel kostet bundesweit inzwischen im Schnitt gut 2,13 Euro pro Liter, fast 19 Cent mehr als vor 10 Tagen. Damit ist Diesel aktuell sogar teurer als Super E10. Grund sind die Spannungen im Nahen Osten. Der ADAC empfiehlt, möglichst am späten Vormittag zu tanken. Die Zahl der E-Scooter-Unfälle ist im vergangenen Jahr deutlich gestiegen. Die Polizei hat 16.500 solcher Unfälle registriert, ein Plus von 38% im Vergleich zum Vorjahr. Donau 3FM-Reporterin Tanja Wagner, an welche Regeln muss ich mich halten, um weniger Unfälle auf dem E-Scooter zu bauen?
11: Na, in erster Linie mal überhaupt an die allgemeinen Verkehrsregeln. Rechtsfahrgebot, nicht über Rot, nicht betrunken. Auch sollte man niemanden auf dem E-Scooter mitnehmen. Das ist nämlich eigentlich ohnehin verboten und erhöht das Unfallrisiko beträchtlich. Und auch wenn es nur darum geht, mal schnell von A nach B zu kommen, unbedingt den Fokus auf den Straßenverkehr richten, aufmerksam sein. Ja, und zu guter Letzt die Geschwindigkeit nicht unterschätzen. So einen E-Roller aus dem vollen Tempo zu stoppen, dazu braucht es 7 bis 8 Meter Bremsweg, dass man schnell über die gefährliche Kreuzung rübergerauscht, trotz Bremsen.
9: Stargast bei den Festspielen Burgrieden im Kreis Biberach. Bei der Premiere am Samstag von Der Schatz im Silbersee ist Hella Bries zu Gast. Sie ist die Witwe des legendären Winnetou-Darstellers Pierre Bries. Vor der Premiere und in der Pause sind Signierstunden geplant. Und das Beste, es gibt noch wenige Restkarten. Alle Infos dazu auf donau3fm.de und da gibt's jederzeit auch mehr Nachrichten.
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13: Derzeit 28 Grad und nach erhöht sich in manchen Teilen Baden-Württembergs und Bayerns wieder das Gewitterrisiko, in der Nacht Temperaturen um 16 Grad. Morgen zunächst auch noch gewitterlastig, später wird es dann auffrischen und schön und passend zum Annemai-Kanterei-Konzert am Abend. Genau da wird es dann wieder schöner. Das ist eine feine Sache oder gute Aussichten.
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13: 15.03 Uhr, wir schauen auf die Straßen in Schwaben. Da hätten wir Behinderungen

0: aktuell auf der A8 München Richtung Stuttgart zwischen Hohenstadt und Mühlhausen. Vorsichtig fahren, defekter PKW auf dem linken Fahrstreifen. Polizei ist vor Ort. Die A8 Stuttgart Richtung München zwischen Eichelberg und Hohenstadt. 10 Kilometer Stau, da dauert es im Schnitt 41 Minuten länger momentan. Und Richtung Stuttgart zwischen Ulm-West und Mühlhausen 10 Kilometer Stau und 33 Minuten obendrauf. Dann noch ein defekter LKW auf der A96 München Richtung Lindau auf Höhe Aitrach.
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0: Blitzer aktuell in Oberdischingen in der Ortsdorffahrt in der 30er-Zone, dann zwischen Unterroth und Illertissen bei der Jedesheimer Biogasanlage. Da wird gelasert und in Beuren in der Ortsdorffahrt beidseitig.
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0: Servus zusammen und einen schönen Nachmittag heute am Donnerstag hier bei Donau 3 FM. So, ab Sonntag, 19. Juli, tritt das EU-weite Vernichtungsverbot in Kraft. Das bedeutet, große Textilunternehmen dürfen unverkaufte Kleidung nicht mehr vernichten. Für viele ist das Verbot längst überfällig.
4: Ich bin voll dafür, also Kleidung zu vernichten, das geht nicht. Dafür steckt viel zu viel Arbeit drin und Materialien und Rohstoffe.
0: Fair Fashion soll da anders sein, wie eine Ulmer Boutique-Besitzerin das umsetzt und was Fair Fashion für sie bedeutet, das hört er gleich hier bei Donau 3 FM.

0: Hier ist der Silencio und Entre dos Tierras. Das ist Donau 3 FM. Gleich Marlon Rudet für euch und auch Bastille mit der neuen mit Save My Soul. Aber vorher kümmern wir uns noch um Fair Fashion. Große Textilunternehmen, die dürfen unverkaufte Kleidung nicht mehr vernichten. Das gilt ab diesem Sonntag, ab 19. Juli. Und im Gegensatz dazu steht Fair Fashion und Annemarie Brückner betreibt die Ulmer Boutique Krawall und Liebe im Fischerviertel. Statt Fast Fashion will sie Kleidung verkaufen, die fair hergestellt wurde. Annemarie, was sagst du zum neuen Vernichtungsverbot?
1: Ich bin voll dafür, also Kleidung zu vernichten, das geht nicht. Dafür steckt viel zu viel Arbeit drin und Materialien und Rohstoffe. Ich habe noch nie irgendwelche Klamotten vernichtet. Also entweder verschenke ich so oder ich rabattiere sie halt, setze sie runter, bis sie verkauft sind.
0: Dein Konzept Fair statt Fast. Ja, was bedeutet Fair Fashion für dich?
1: Für mich sind die Arbeitsbedingungen ganz wichtig, dass die Beteiligten in der Textilindustrie faire Arbeitsverträge haben überhaupt. Kinderarbeit ist tabu. Dass Vorgesetzte, die meist doch Frauen, nicht sexuell belästigen, dass man den Giften nicht ausgesetzt ist. Das Grundwasser wird durch die Menge an Giften, die ausgebracht werden, wirklich stark belastet. Das ruiniert wirklich die Gesundheit von den Menschen. Und das will ich auch nicht unterstützen.
0: Der größte Vorteil von Fast Fashion bleibt aber der günstige Preis. Was spricht trotzdem für Fair Fashion, vor allem für Menschen mit kleinerem Budget?
1: Gute Qualität der Klamotten und dass man halt einen angemessenen Preis zahlt, der die Menschen in der Textilindustrie mit berücksichtigt. Man muss ja nicht komplett alles dann kaufen, aber was ich halt schön finde, ist sich bewusst für das eine oder andere dann zu entscheiden und dass man dann auch sagt, und das ist mir jetzt auch wert, dass ich dafür mehr Geld ausgebe. Und wenn man das mal so runterrechnet, wie lange man ein T-Shirt zum Beispiel trägt, dann ist so ein Fair Fashion T-Shirt häufig deutlich billiger als eins, was halt beim Kaufen weniger kostet, aber man zieht es halt wesentlich kürzer an, weil es einfach nicht so lange hält. Das ist so ein ganz schöner Vergleich.
0: Danke, Annemarie Brückner von der Ulmer Boutique Krawall und Liebe. Und sie verkauft Fair Fashion. Das ist langlebige Mode, die unter fairen sozialen Bedingungen und mit Rücksicht auf die Umwelt hergestellt wird. Donau 3FM hier, heute am Donnerstagnachmittag. Und das hier, Marlon Rudet für euch mit New Age.
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10: Es ist 3:30.
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12: Reizgasattacke an Neu-Ulmer Schule und Agenda für Heimatpolitik vorgestellt. Ich bin Paolo Percocco, guten Tag. Nach dem Reizgasvorfall an der Peter-Schöllhorn-Mittelschule in Neu-Ulm ermittelt jetzt die Kriminalpolizei. Donau 3FM-Reporterin Franziska Scherer.
13: Ein Unbekannter soll heute Vormittag Reizgas im Schulgebäude versprüht haben. 18 Schüler wurden leicht verletzt, 5 kamen ins Krankenhaus. Die Schule will alle Eltern schriftlich informieren und den Vorfall in den kommenden Tagen aufarbeiten. Die Hintergründe und die Identität des Täters sind noch unklar. Alles zum Fall auf donau3fm.de.
12: Die Bundesregierung will Alltagsproblemen vor Ort besser auf die Spur kommen und damit auch das Heimatgefühl in den ländlichen Regionen und Städten stärken. Das sagt Heimatminister Alois Rainer, der heute seine Agenda für Heimatpolitik vorgestellt hat.
14: Entscheidungen sollen dort fallen, wo sie dann auch spürbar sind. Damit das möglich wird, sollen unnötige Vorschriften und Verfahren gestrichen oder vereinfacht werden. So beschreibt Minister Rainer einen zentralen Punkt des Programms mit dem Titel Miteinander ist es Heimat. Außerdem geplant Heimatdialoge des zuständigen Landwirtschaftsministeriums und eine repräsentative Umfrage zu den Problemen, die die Menschen in Städten und auf dem Land jeweils bewegen. Aus Berlin, Thomas Thonfeld.
12: Die Spritpreise in Deutschland ziehen wegen der verschärften Spannungen im Nahen Osten weiter kräftig an. Nach ADAC-Angaben verteuerte sich Diesel innerhalb von 10 Tagen um fast 19 Cent auf gut 2,13 Euro pro Liter und kostet damit inzwischen mehr als Super E10. Auch Benzin wurde deutlich teurer. Der ADAC rät Autofahrern, möglichst am späten Vormittag zu tanken. Im Fuhler Ried bei Neu-Ulm muss heute Abend eine Fliegerbombe aus dem Zweiten Weltkrieg gesprengt werden. Sie ist zu stark beschädigt und kann nicht abtransportiert werden. Deshalb werden die Industriegebiete rund um Evobus geräumt. Die B10 wird ab 19.30 Uhr gesperrt. Eine zweite Bombe wurde ebenfalls freigelegt. Wie mit ihr verfahren wird, ist noch offen. Mehr Nachrichten in einer halben Stunde und jederzeit auf donau3fm.de.
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16: 28 Grad haben wir es. Teilweise ist es auch relativ schwül und das heißt, Gewittergefahr ist da. Es trifft zwar nämlich alle, aber es kann heute auf jeden Fall noch was runterkommen. Morgen nur noch bis zu 25 Grad. Es sind vereinzelt noch Gewitter möglich. Gegen Nachmittag und Abend beruhigt sich das Ganze dann.
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16: Kurz nach 3:30 ist es. Wir schauen auf die Straßen. A8 München Richtung Stuttgart zwischen Ulm-West und Mühlhausen. 9 Kilometer Stau. Über eine halbe Stunde dauert es länger. Bitte vorsichtig auch.

0: unterwegs sein, denn da gibt es zusätzlich noch einen defekten PKW auf dem linken Fahrstreifen. Polizei ist vor Ort. A8 Stuttgart Richtung München zwischen Eichelberg und Hohenstein, auch 9 Kilometer Stau, da dauert es 21 Minuten länger im Schnitt. A8 Stuttgart Richtung München, Tunnel Gruiwingen, Vorsicht, Gefahr durch eine ungesicherte Unfallstelle betrifft alle Fahrstreifen und dort auch Personen auf der Fahrbahn. A96 München Richtung Lindau zwischen Kreuz Memmingen und Eitrach, 2 Kilometer Stau, da gibt es einen defekten LKW in den Anschlussstellen. Zwischen Eichstätten und Leutkirch West in Fahrtrichtung Lindau auf der A96 Reifenteile auf der Fahrbahn und B30 Ulm Richtung Laupheim an der Abfahrt Ulm-Wieblingen. Ein Unfall, Vorsicht dort, Personen auf der Fahrbahn, es liegen auch Fahrzeugteile rum. Äußerste Vorsicht in diesem Bereich, B30 Richtung Laupheim an der Abfahrt Ulm-Wieblingen.
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0: In Oberdischingen in der Ortsdurchfahrt, dort in der 30er-Zone. Dann zwischen Unterrot und Illertissen bei der Biogasanlage wird gelasert. Und dann haben wir noch einen neuen Superblitzer in Wullenstetten. Lange Straße beim Kindergarten, da fahren wir sowieso langsam. 30er-Zone waldseitig und in Beutelreusch auch neu seit heute in der Ortsdurchfahrt bei der Bushalte Richtung Steinberg.
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0: Servus zusammen. So, gleich kommt unser Schlaumeier zu Wort. Ich meine, Trauben gibt's ja ohne, ne? Melonen auch, sogar Orangen, kernloses Obst, oft beliebter als die Sorten mit Kernen. Warum also nicht auch bei Äpfeln? Und ein Apfel ist ja botanisch gesehen kein reines Fruchtfleisch, sondern ein sogenanntes Scheinfruchtgebilde. Ja, ob es jetzt trotzdem Äpfel ohne lästiges Kerngehäuse geben kann, das erfahren wir gleich direkt von unserem Schlaumeier.

0: Donau 3FM heute am Donnerstag, ganz kurz, weil immer mehr Anrufe eingehen hier bei Donau 3FM. Woher denn diese Rauchwolken kommen, diese riesigen? Und die sieht man auch schon ziemlich weit, weil sie eben ziemlich groß sind. In der Gemeinde Führermoos bei Eberhard Zell im Landkreis Biberach brennt derzeit ein Holzwerk. Und da werden wir später noch genauere Informationen erhalten. Wir halten euch in den Nachrichten auf dem Laufenden. Momentan diesen Bereich meiden und dort auch starke Rauchentwicklung in Führermoos bei Eberhard Zell. So, jetzt wisst ihr darüber Bescheid. Jetzt kommen wir zu einer anderen Geschichte.
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0: 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Die Joanna aus Jettingen-Scheppach schreibt: Hallo Markus, ich liebe Äpfel als Snackersatz, so viel gesünder und leckerer als Süßigkeiten, aber mich stört immer das Kerngehäuse in der Mitte. Warum kann man nicht einfach Äpfel ohne den lästigen Mittelteil züchten?
3: Kurze Antwort: Weil genau daraus ein neuer Apfelbaum entstehen kann. Ein Apfel ist botanisch gesehen kein reines Fruchtfleisch, sondern ein sogenanntes Scheinfruchtgebilde. Das, was wir essen, ist eigentlich nur das Drumherum. Das Zentrum ist das Kerngehäuse und darin sitzen die Samen. Ohne diese Kerne könnte sich der Apfel gar nicht fortpflanzen. Warum hat sich das so entwickelt? Ganz einfach, die Natur arbeitet clever. Tiere und auch wir Menschen essen das süße Fruchtfleisch und transportieren die Samen weiter. Früher haben Tiere die Kerne wieder ausgeschieden, perfekt verpackt mit Dünger quasi, und so verbreiten sich Apfelbäume. Komplett kernlose Äpfel gibt es deshalb nicht, zumindest nicht auf natürlichem Weg. Anders als bei Bananen oder Trauben, die häufig gezielt gezüchtet werden, braucht der Apfel seine Kerne zwingend für die Vermehrung. Es gibt zwar Sorten mit weniger oder kleinen Kernen, aber ganz ohne funktioniert halt einfach nicht. Und noch ein Fun Fact: Aus einem Apfelkern wächst fast nie genau derselbe Apfel wie der, den ihr gegessen habt. Jeder Kern ist genetisch ein klein bisschen anders, deshalb werden Apfelbäume in Plantagen fast immer veredelt, also quasi geklont. Heißt aber auch, das nervige Kerngehäuse ist eigentlich, obwohl wir es nicht so gern haben, der wichtigste Teil des Apfels.
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0: 40 Bands auf 3 Bühnen, von Rock bis Blasmusik und von Chormusik bis Funk ist für jeden was dabei. Dieses Wochenende findet das Bandlift-Festival in Gerstetten auf der Schwäbischen Alb statt. Da geht's bereits heute Abend los mit der Chornacht. Morgen und am Samstag dann die großen Bandabende mit Biermeile und am Sonntag finden Gottesdienst und Blasmusik statt. Also nicht verpassen, großes Umsonst- und Draußen-Festival, das Bandlift, auf dem Flugplatz in Gerstetten dieses Wochenende.
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0: 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Es ist kurz vor vier.
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7: Es ist 16 Uhr.
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9: Reizgasattacke an Neu-Ulmer Schule und Agenda für Heimatpolitik vorgestellt. Ich bin Paolo Percocco, guten Tag. Nach dem Reizgasvorfall an der Peter-Schöllhorn-Mittelschule in Neu-Ulm ermittelt jetzt die Kriminalpolizei. Donau-3FM-Reporterin Franziska Scherer.
10: Ein Unbekannter soll heute Vormittag Reizgas im Schulgebäude versprüht haben. 18 Schüler wurden leicht verletzt, 5 kamen ins Krankenhaus. Die Schule will alle Eltern schriftlich informieren und den Vorfall in den kommenden Tagen aufarbeiten. Die Hintergründe und die Identität des Täters sind noch unklar. Alles zum Fall auf donau3fm.de.
9: Die Bundesregierung will Alltagsproblemen vor Ort besser auf die Spur kommen und damit auch das Heimatgefühl in den ländlichen Regionen und Städten stärken. Das sagt Heimatminister Alois Rainer, der heute seine Agenda für Heimatpolitik vorgestellt hat.
11: Entscheidungen sollen dort fallen, wo sie dann auch spürbar sind. Damit das möglich wird, sollen unnötige Vorschriften und Verfahren gestrichen oder vereinfacht werden. So beschreibt Minister Rainer einen zentralen Punkt des Programms mit dem Titel Miteinander ist es Heimat. Außerdem geplant Heimatdialoge des zuständigen Landwirtschaftsministeriums und eine repräsentative Umfrage zu den Problemen, die die Menschen in Städten und auf dem Land jeweils bewegen. Aus Berlin, Thomas Thonfeld.
9: Die Spritpreise in Deutschland ziehen wegen der verschärften Spannungen im Nahen Osten weiter kräftig an. Nach ADAC-Angaben verteuerte sich Diesel innerhalb von 10 Tagen um fast 19 Cent auf gut 2,13 Euro pro Liter und kostet damit inzwischen mehr als Super E10. Auch Benzin wurde deutlich teurer. Der ADAC rät Autofahrern, möglichst am späten Vormittag zu tanken. Im Fuhler Ried bei Neu-Ulm muss heute Abend eine Fliegerbombe aus dem Zweiten Weltkrieg gesprengt werden. Sie ist zu stark beschädigt und kann nicht abtransportiert werden. Deshalb werden die Industriegebiete rund um Evobus geräumt. Die B10 wird ab 19.30 Uhr gesperrt. Eine zweite Bombe wurde ebenfalls freigelegt. Wie mit ihr verfahren wird, ist noch offen. Mehr Nachrichten in einer halben Stunde und jederzeit auf donau3fm.de.
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13: Die Temperaturen 28 Grad, gewitterlastige Luft haben wir und auch bis morgen früh kann sie das noch reinziehen. Morgen Abend, dann wird es wieder besser. Wunderschön fürs Wiley Open Air. Ja, und dann geht es erstmal mit etwas runtergesetzten Temperaturen weiter, so 24 Grad, am Wochenende sogar nur so 22 Grad.
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13: Um 16.04 Uhr, wir schauen

0: auf die Straßen in Schwaben. Behinderungen aktuell auf der A8 München Richtung Stuttgart zwischen Ulm-West und Mühlhausen. 10 Kilometer Stau, eine Dreiviertelstunde müsst ihr länger rechnen. Da gibt es einen defekten PKW auf dem linken Fahrstreifen. Polizei ist vor Ort. Richtung München auf der A8 zwischen Eichelberg und Mühlhausen. 5 Kilometer Stau und 17 Minuten Zeitverlust. Genau 17 Minuten im Schnitt haben wir auch auf der A96 München Richtung Lindau zwischen Kreuz Memmingen und Eitrach. Da gibt es einen defekten LKW. Und B30 Ulm Richtung Laupheim an der Abfahrt Ulm-Wieblingen. Ein Unfall dort, Fahrzeugteile und Personen auf der Fahrbahn. Äußerste Vorsicht im Ausfahrtsbereich Ulm-Wieblingen. Und starke Rauchentwicklung hätten wir aktuell bei der Gemeinde Eberhard-Zell im Landkreis Biberach. In Führermoos brennt ein Holzwerk, deswegen extreme Rauchentwicklung. Und deswegen bitte auch diesen Bereich, wenn es möglich ist, für euch weiträumig umfahren. Da läuft gerade ein größerer Feuerwehreinsatz.
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0: In Oberdischingen in der Ortsdorffahrt, dort in der 30er-Zone. Zwischen Unterrot und Illertissen wird gelasert auf Höhe der Biogasanlage. Neue Superblitzer seit heute in Wullenstetten auf der Langenstraße in der 30er-Zone und Beutelräusch Ortsdurchfahrt bei der Bushalte.
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0: Musikverein, Sportverein oder auch Schützenverein, Dörfer leben ja von ihrer Gemeinschaft. Und genau deshalb suchen wir dieses Mal bei den Donau 3 FM Schwaben Top 10 Schwabens beliebtestes Dorf.
4: Wir haben viele Vereine, die wirklich ganz viele Mitglieder haben. Und der Zusammenhalt hat man auch ganz prima bei unserem 1150-jährigen Jubiläum gesehen.
0: Sagt Sandra, und welches Dorf da so eine tolle Vereinsstruktur hat, das erfahrt ihr gleich und auch natürlich, wie ihr dabei sein könnt.

0: Musik aus dem hohen Norden aus Norwegen. Aha, Morten Harket, unsere Jungs mit Touchy, ne? Dodgy. So, gleich Lavinia und Alvaro Soler mit der Lage 9 mit Adios. Aber vorher brauchen wir noch eure Unterstützung.
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0: Hier spielt nämlich die Vereinskultur eine ganz große Rolle auf dem Dorf. Und egal ob Musikverein, Sportverein oder auch Schützenverein, Dörfer leben einfach von Gemeinschaft. Und genau deswegen suchen wir in dieser Woche bei den Donau 3 FM Schwaben Top 10 Schwabens beliebtestes Dorf. Und Sandra hat ihren Gewinner zum Beispiel schon vorneweg gekürt.
3: Hallo, ich bin die Sandra aus Dettingen an der Iller. Unser Dorf ist das schönste Dorf, weil wir einen ganz prima Zusammenhalt haben und das zeichnet sich vor allem durch unsere Vereinsstruktur aus. Wir haben viele Vereine, die wirklich ganz viele Mitglieder haben und der Zusammenhalt hat man auch ganz prima bei unserem 1150-jährigen Jubiläum gesehen und darum bin ich einfach der Meinung, dass unser Dorf das schönste ist.
0: Ja, Sandra, dann haben wir deine Meinung, aber auch Sarah hat ihren Favoriten.
4: Hi, ich bin Sarah, bin im Wein aufgewachsen, ich lebe immer noch im Wein. Wein ist einfach ein tolles Dorf. Gemeinschaft, Vereine, wir haben ein Schloss, das hat auch noch lebt. Und hinterher ist ein schöner Golfplatz, also es lohnt sich.
0: Aber schlechte Verbindung hat der in Wein anscheinend, gell? Aber trotzdem, auf jeden Fall auch mit dem Topf. Und wenn ihr anderer Meinung seid, dann nominiert euer Dorf, euer Favoritendorf auf donau3fm.de oder schickt uns eine WhatsApp-Audio. Da wollen wir mal gucken, wer es in die Top 10 schafft und vor allem, wer dann daraus klar als Nummer 1 hervorgeht.
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0: 194 Länder, ne? Der Mark Forster, ne? Der Forster Mark.
1: Das ist er!
0: Ja. So, jetzt haben wir es kurz vor 4:30 gleich die aktuellsten News.
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0: und vor allem auch für Veränderungen im Gesundheitswesen. Und viele Minister haben von ihr schon einiges gehört. Jana Lange aus Ulm ist OP-Schwester und stellvertretende Vorsitzende des Personalrats in Ulm an der Uniklinik in Ulm. Und wir sprechen über die aktuellen Reformen, die anstehen, das Bauchweh, das sie dabei hat und warum sie nie schweigen wird. Diese Woche bei mir also Jana Lange.
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3: Es ist 16:30.
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5: Großeinsatz bei Eberhard Zell und Spritpreise steigen immer schneller. Ich bin Paolo Percocco, guten Tag. Großbrand in Führermoos bei Eberhard Zell im Kreis Biberach. In der Biberacher Straße brennt die Firmenhalle eines Holzbaubetriebs. Feuerwehr und Rettungskräfte sind mit einem Großaufgebot im Einsatz. Die Rauchsäule ist weithin zu sehen. Weitere Informationen etwa zu Verletzten oder zur Brandursache liegen der Polizei aktuell noch nicht vor. Die Spritpreise steigen immer schneller. Diesel verteuerte sich alleine von Dienstag auf Mittwoch im Tagesdurchschnitt um über 6 Cent. Das teilt der ADAC mit. Das ist, abgesehen vom Ende des Tankrabatts, der höchste Tagessprung seit fast 4 Monaten.
6: Zum ersten Mal seit Mitte Mai kostet Diesel auch wieder mehr als E10 Superbenzin. Das ist zwar auch teurer geworden, aber der Preis ist nicht so stark gestiegen wie bei Diesel. Der ging nämlich in den vergangenen 10 Tagen um mehr als 18 Cent pro Liter hoch, kostete gestern im Schnitt 2,13 Euro. Und nach einer schnellen Trendwende sieht's bei den Preisen erstmal nicht aus. Diesel gilt als noch krisenanfälliger als Benzin. Fachleute machen die neue Eskalation im Iran-Konflikt verantwortlich für den Preisanstieg. Thomas Thonfeld, Nachrichten. Redaktion.
5: Im Prozess um den Einsturz der Morandi-Brücke in Genua sind die Urteile gefallen. Der frühere Manager der Betreibergesellschaft muss für 12 Jahre ins Gefängnis. Auch mehrere weitere Angeklagte erhielten teils lange Haftstrafen. Beim Einsturz der Autobahnbrücke im August 2018 waren 43 Menschen ums Leben gekommen.
7: Die Brücke war eine tickende Zeitbombe und fast jeder wusste das auch, aber getan wurde nichts für die Instandhaltung, sagt die Anklage hier. Profit sei wichtiger gewesen als Sicherheit. Mitten in der Urlaubszeit war die Brücke zusammengekracht, Dutzende Autos stürzten in den Abgrund, Menschen schrien eine Katastrophe, die alle hier fassungslos gemacht hat und wieder einmal auch die oft marode Infrastruktur hier in den Fokus gerückt hat. Aus Italien, Claudia Wächter.
5: Im Fuhlerried bei Neu-Ulm muss heute Abend eine Fliegerbombe aus dem Zweiten Weltkrieg gesprengt werden. Sie ist zu stark beschädigt und kann nicht abtransportiert werden. Deshalb sind die Industriegebiete rund um Evobus geräumt worden. Die B10 wird ab 19.30 Uhr im Bereich der Ausfahrt Finningen gesperrt. Eine zweite Bombe wurde ebenfalls freigelegt. Wie mit ihr verfahren wird, ist noch offen. Mehr Nachrichten in einer halben Stunde und jederzeit auf donau3fm.de.
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9: Die Temperaturen, aktuell messen wir immer noch 28 Grad. Das messen wir momentan hier direkt gegenüber vom Maritim Hotel bei Donau 3 FM. Und heute ist gewitterlastige Luft wieder mal unterwegs. Es kann was runterkommen, muss aber nicht unbedingt. Das Spielchen kennen wir ja bereits. 16 Grad in der Nacht.
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9: 16.33 Uhr, A8 München Richtung Stuttgart zwischen Ulm-West und Mühlhausen. 9 Kilometer Stau, 38 Minuten verliert ihr derzeit im Schnitt. Dann haben wir die A96 München Richtung Lindau zwischen Eichstätten und Leutkirch-West. Defekter LKW auf dem rechten Fahrstreifen und dem Standstreifen. B30 Ulm Richtung Laupheim an der Abfahrt Ulm-Wieblingen. Unfall, Vorsicht, Fahrzeugteile und Personen. Äußerste Vorsicht in diesem Bereich. Und für den Großraum Eberhard Zell Führermoos gilt, Autofahrer werden gebeten, das Gebiet weiträumig zu umfahren. Starke Rauchentwicklung, da brennt ein Holzwerk. Deswegen größerer Feuerwehreinsatz dort. Wie gesagt, im Bereich Führermoos bei Eberhard Zell rundherum bitte weiträumig umfahren. Alle Zufahrtsstraßen sind gesperrt.
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9: Blitzer hätten wir aktuell in Wullenstetten auf der Langenstraße in der 30er-Zone, in Beutelreusch in der Ortsdurchfahrt bei der Bushalte, in Urspringen auf der B10 in der Ortsdurchfahrt.

0: Fahrt in Einsingen, wenn ihr von Eggingen her reinfahrt bei der Bushalte und A7 Ulm Richtung Füssen auf Höhe Dreieck Hettistetten in der Baustelle.
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0: Servus zusammen, schönen Nachmittag. So, Ulm bekommt am Sonntag hohen Besuch. Der Kaiser kommt. Roland Kaiser spielt bei unserem Donau 3 FM Schwörkonzert auf dem Münsterplatz.
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0: Der Roland, der Kaiser. Und ihr könnt euch auf einen großen Schlagerabend von besonderer Kulisse und vor besonderer Kulisse freuen. Und für alle, die noch kein Ticket haben, wir hätten da was vorbereitet. Wartet noch ein paar Minuten, dann erfahrt ihr es auch schon. Jetzt gibt es erstmal Musik von One Republic, von Roxette und von Michael Schulte.
4: Hallo hier.

0: Donau 3 FM heute am Donnerstag im Nachmittag. So, dann kommen wir jetzt zu einer Geschichte. Da würden sich, glaube ich, viele drüber freuen, wenn sie da praktisch gewinnen würden. Aber jetzt gucken wir erstmal, um was es geht.
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0: Ich bin mir sicher, jeder von euch kennt mindestens einen seiner Songs.
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1: Mit Jennifer Lopez, 16.53 Uhr, aktuell eine Gewitterwarnung. Eine Warnung wieder mal für Teile Baden-Württembergs und Teile Bayerns vor schwerem Gewitter. Und es ging bereits los. Windgeschwindigkeiten um die 110 werden erwartet. Und jetzt haben wir schon die ersten Hörermeldungen reinbekommen. Zwischen Berghülen und dem hinteren Hessenhof liegen Äste. Sehr viele Blätter auf der Straße. Aquaplaning-Gefahr nach Hagel und Starkregen. Macht euch also drauf gefasst im Großraum Ulm und das Ganze auch Richtung Altheim-Alb, die Gegend auch um Berghülen herum. Schwere Gewitter angesagt. Wir sind mal gespannt und hoffen, dass alles glimpflich ausgeht.
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2: Es ist 17 Uhr.
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4: Großeinsatz bei Eberhardzell und Spritpreise steigen immer schneller. Ich bin Paolo Percocco, guten Tag. Großbrand in Führermoos bei Eberhardzell im Kreis Biberach. In der Biberacher Straße brennt die Firmenhalle eines Holzbaubetriebs. Feuerwehr und Rettungskräfte sind mit einem Großaufgebot im Einsatz. Die Rauchsäule ist weithin zu sehen. Weitere Informationen etwa zu Verletzten oder zur Brandursache liegen der Polizei aktuell noch nicht vor. Die Spritpreise steigen immer schneller. Diesel verteuerte sich alleine von Dienstag auf Mittwoch im Tagesdurchschnitt um über 6 Cent. Das teilt der ADAC mit. Das ist, abgesehen vom Ende des Tankrabatts, der höchste Tagessprung seit fast 4 Monaten.
5: Zum ersten Mal seit Mitte Mai kostet Diesel auch wieder mehr als E10 Superbenzin. Das ist zwar auch teurer geworden, aber der Preis ist nicht so stark gestiegen wie bei Diesel. Der ging nämlich in den vergangenen 10 Tagen um mehr als 18 Cent pro Liter hoch, kostete gestern im Schnitt 2,13 Euro. Und nach einer schnellen Trendwende sieht's bei den Preisen erstmal nicht aus. Diesel gilt als noch krisenanfälliger als Benzin. Fachleute machen die neue Eskalation im Iran-Konflikt verantwortlich für den Preisanstieg. Thomas Thonfeld, Nachrichten. Redaktion.
4: Im Prozess um den Einsturz der Morandi-Brücke in Genua sind die Urteile gefallen. Der frühere Manager der Betreibergesellschaft muss für 12 Jahre ins Gefängnis. Auch mehrere weitere Angeklagte erhielten teils lange Haftstrafen. Beim Einsturz der Autobahnbrücke im August 2018 waren 43 Menschen ums Leben gekommen.
6: Die Brücke war eine tickende Zeitbombe und fast jeder wusste das auch, aber getan wurde nichts für die Instandhaltung, sagt die Anklage hier. Profit sei wichtiger gewesen als Sicherheit. Mitten in der Urlaubszeit war die Brücke zusammengekracht, Dutzende Autos stürzten in den Abgrund, Menschen schrien eine Katastrophe, die alle hier fassungslos gemacht hat und wieder einmal auch die oft marode Infrastruktur hier in den Fokus gerückt hat. Aus Italien, Claudia Wächter.
4: Im Fuhlerried bei Neu-Ulm muss heute Abend eine Fliegerbombe aus dem Zweiten Weltkrieg gesprengt werden. Sie ist zu stark beschädigt und kann nicht abtransportiert werden. Deshalb sind die Industriegebiete rund um Evobus geräumt worden. Die B10 wird ab 19.30 Uhr im Bereich der Ausfahrt Finningen gesperrt. Eine zweite Bombe wurde ebenfalls freigelegt. Wie mit ihr verfahren wird, ist noch offen. Mehr Nachrichten in einer halben Stunde und jederzeit auf donau3fm.de.
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8: Die Temperaturen derzeit noch im sehr schwülen Bereich bei 28 Grad und es gibt eine amtliche Warnung vom Deutschen Wetterdienst vor schwerem Gewitter für Baden-Württemberg und Teile Bayerns. Und deswegen im Großraum Ulm Richtung Schwäbische Alb haben wir auf jeden Fall schon einiges am Laufen. Es gab auch schon Hagel und Starkregen vielerorts und anderenorts ist noch damit zu rechnen. Deswegen vorbereitet bleiben. 16 Grad in der Nacht, morgen immer noch gewitterlastige Luft. Das lässt dann tagsüber nach und dann klart es wieder auf.
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8: 17 Uhr und gleich 4 Minuten. Wir schauen auf die Straßen in Schwaben. Behinderungen aktuell auf der A8 München Richtung Stuttgart zwischen Ulm-West und Mühlhausen. 9 Kilometer Stau, 15 Minuten kommen oben drauf. Dann die A96 München Richtung Lindau zwischen Eichstätten und Leutkirch-West. Defekter LKW. Auf der B30 haben wir einen Unfall nach wie vor noch an der Abfahrt Ulm-Wieblingen Richtung Laupheim. Fahrzeugteile und auch Personen auf der Fahrbahn, äußerste Vorsicht in diesem Bereich. Dann haben wir aktuell Hagel und Starkregen vielerorts momentan aus dem Bereich Berghülen auch Richtung Ulm herziehend. Starke Gewitter unterwegs, deswegen seid bitte vorsichtig, bringt euch und euer Gefährt in Sicherheit. Außerdem noch eine Meldung aus Führermoos. Ihr habt es gerade gehört in den Nachrichten und wir werden gleich nochmal aktuell drauf eingehen. Großbrand in Führermoos bei Eberhardzell. Ortskundige Autofahrer werden gebeten, das Gebiet weiträumen.

0: nicht zu umfahren. Alle Zufahrtsstraßen sind gesperrt.
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0: Aktuell A7 Ulm Richtung Füssen auf Höhe vom Dreieck Hittichstetten in der Baustelle. Neue Superblitzer seit heute in Beutelreusch in der Ortsdurchfahrt Richtung Steinberg an der Bushalte und Wullenstetten auf der Langenstraße in der 30er-Zone.
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0: Großbrand in Führermoos im Kreis Biberach. Über 200 Feuerwehrleute kämpfen gegen die Flammen in einem Holzbaubetrieb. Was da genau los ist, darüber sprechen wir gleich im Donau 3 FM Update.
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0: Ulm, das gibt es vielerorts derzeit. Da rauscht gerade ein richtiges Gewitter in oder durch die Gegend von Ulm, von Berghülen, auch bei Märklingen und Altheim-Alb, überall gleiches Thema zurzeit. Und jetzt kommen wir zu einer ganz anderen Geschichte heute, die noch größere Ausmaße angenommen hat.
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0: Großbrand nämlich in Führermoos bei Eberhardzell im Kreis Biberach. Über 200 Feuerwehrleute kämpfen gegen die Flammen in einem Holzbaubetrieb. Paolo Percocco von den Donau 3FM Nachrichten. Was ist in Führermoos genau passiert?
2: Das ist in der Biberacher Straße. Da brennt seit heute Nachmittag ein Holzbaubetrieb. Der Alarm, der ging kurz vor 15 Uhr ein. Das Feuer hat dann nach ersten Informationen große Teile des Firmengeländes erfasst. Über dem Ort, da steht auch eine dichte Rauchsäule, die man noch weit sehen kann oder konnte.
0: Wie ist denn die Lage derzeit vor Ort?
2: Ja, du hast ja schon gesagt, über 200 Feuerwehrleute aus dem ganzen Kreis Biberach sind da im Einsatz und die versuchen vor allem zu verhindern, dass die Flammen auf Gebäude gegenüber übergreifen. Unterstützt werden sie von Polizei, Rettungsdienst und auch von mehreren Landwirten. Zur Brandursache und zur Schadenshöhe, da gibt es noch keine Informationen. Auch zu möglichen Verletzten ist bisher noch nichts bekannt.
0: Danke erstmal für die Informationen vorab. In Führermoos bei Eberhardzell im Kreis Biberach läuft also weiterhin Großeinsatz wegen Feuer in einem Holzbaubetrieb. Dankeschön, Paolo, für die Infos.
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0: FM, heute am Donnerstag und wir schalten kurz nochmal auf die Straßen. Gerade eben gab es einen kleinen Vorfall, da hat jemand wohl seinen Reifen verloren.
1: Hallo, ich wollte nur kurz Bescheid geben, dass zwischen Altenstadt und Illertissen auf der Autobahn, auf der rechten Fahrbahn ein zerrissener Autoreifen liegt und die rechts fahren auf die linke Seite ausweichen, nicht, dass da noch mehr Unfälle kommen. Genau, nur dass du Bescheid bist. Vielen Dank. Ciao, ciao.
0: Danke dir fürs Melden und ansonsten gilt Vorsicht, Gewitter unterwegs und auch Hagel in Ulm zum Beispiel, gerade eben Hagel durchgezogen. Jetzt scheint aber bereits wieder die Sonne.
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2: Es ist halb sechs.
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2: Großeinsatz bei Eberhard Zell und Spritpreise steigen immer schneller. Ich bin Paolo Percocco, guten Tag. Großbrand in Führermoos bei Eberhard Zell im Kreis Biberach. In der Biberacher Straße brennt die Firmenhalle eines Holzbaubetriebs. Feuerwehr und Rettungskräfte sind mit einem Großaufgebot im Einsatz. Die Rauchsäule ist weithin zu sehen. Weitere Informationen etwa zu Verletzten oder zur Brandursache liegen der Polizei aktuell noch nicht vor. Die Spritpreise steigen immer schneller. Diesel verteuerte sich alleine von Dienstag auf Mittwoch im Tagesdurchschnitt um über 6 Cent. Das teilt der ADAC mit. Das ist, abgesehen vom Ende des Tankrabatts, der höchste Tagessprung seit fast 4 Monaten.
3: Zum ersten Mal seit Mitte Mai kostet Diesel auch wieder mehr als E10 Superbenzin. Das ist zwar auch teurer geworden, aber der Preis ist nicht so stark gestiegen wie bei Diesel. Der ging nämlich in den vergangenen 10 Tagen um mehr als 18 Cent pro Liter hoch, kostete gestern im Schnitt 2,13 Euro. Und nach einer schnellen Trendwende sieht's bei den Preisen erstmal nicht aus. Diesel gilt als noch krisenanfälliger als Benzin. Fachleute machen die neue Eskalation im Iran-Konflikt verantwortlich für den Preisanstieg. Thomas Thonfeld, Nachrichten. Redaktion.
2: Im Prozess um den Einsturz der Morandi-Brücke in Genua sind die Urteile gefallen. Der frühere Manager der Betreibergesellschaft muss für 12 Jahre ins Gefängnis. Auch mehrere weitere Angeklagte erhielten teils lange Haftstrafen. Beim Einsturz der Autobahnbrücke im August 2018 waren 43 Menschen ums Leben gekommen.
4: Die Brücke war eine tickende Zeitbombe und fast jeder wusste das auch, aber getan wurde nichts für die Instandhaltung, sagt die Anklage hier. Profit sei wichtiger gewesen als Sicherheit. Mitten in der Urlaubszeit war die Brücke zusammengekracht, Dutzende Autos stürzten in den Abgrund, Menschen schrien eine Katastrophe, die alle hier fassungslos gemacht hat und wieder einmal auch die oft marode Infrastruktur hier in den Fokus gerückt hat. Aus Italien, Claudia Wächter.
2: Im Fuhler Ried bei Neu-Ulm muss heute Abend eine Fliegerbombe aus dem Zweiten Weltkrieg gesprengt werden. Sie ist zu stark beschädigt und kann nicht abtransportiert werden. Deshalb sind die Industriegebiete rund um Evobus geräumt worden. Die B10 wird ab 19.30 Uhr im Bereich der Ausfahrt Finningen gesperrt. Eine zweite Bombe wurde ebenfalls freigelegt. Wie mit ihr verfahren wird, ist noch offen. Mehr Nachrichten in einer halben Stunde und jederzeit auf donau3fm.de.
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5: Die Temperaturen immer noch bei 28 Grad. Teilweise hat es kurzfristig ein bisschen abgekühlt, weil kurzfristig auch mal ein bisschen Hagel durchs Land gegangen ist. Und das müssen wir immer noch befürchten in vielen Gebieten. Es gilt immer noch die Warnung vor schwerem Gewitter vom Deutschen Wetterdienst. In der Nacht soll sich das meist wieder beruhigt haben bei 16 Grad.
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5: 17.33 Uhr, A8 München Richtung Stuttgart zwischen Ulm-West und Mühlhausen. 7 Kilometer stockend, 11 Minuten obendrauf. A96 München Lindau zwischen Eichstätten und Leutkirch-West defekte LKW und da staut sich's ebenfalls. Dann haben wir noch die B10 Augsburg-Ulm zwischen der A7 Auffahrt Nersingen und dem Brandstätter See. Vorsicht, da liegt ein Baum über der Fahrbahn und das trifft für mehrere Gebiete momentan zu. Überall da, wo das Gewitter durchgeht, ist die Gefahr von umstürzenden Bäumen und herumwehenden Ästen derzeit aktuell. Großbrand in Führermoos bei Eberhard Zell. Ortskundige Autofahrer werden gebeten, das Gebiet weiträumig zu umfahren. Da brennt derzeit immer noch ein Holzbaubetrieb. Es sind über 200 Feuerwehrleute im Einsatz. Alle Zufahrtsstraßen dort sind gesperrt. Ulm-Berliner Ring zwischen dem Abzweig Mehringen und Ulm beidseitig gesperrt. Da läuft eine Unfallaufnahme auch wegen umgestürzter Bäume.
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5: Wullenstetten, Lange Straße in der 30er-Zone und Beutelreusch in der Ortsdurchfahrt bei der Bushalte.
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5: Servus zusammen. So, der Schwörmontag steht bevor, also unmittelbar bevor. Und es gibt viele Veranstaltungen. Es gibt das Nahbade, es gibt Konzerte ohne Ende. Aber es gibt auch ein anderes Thema, das damit eng verbunden ist, das Thema Müll. Und darüber sprechen wir gleich mit Alessandro Calabrese von den EBU. Jetzt machen wir erstmal Musik mit Billie Eilish, mit Tina Turner und mit Kaigo Khalid und

0: Billie Eilish, Birds of a Feather bei Donau 3 FM heute am Donnerstagabend. So, und jetzt da haben wir ein Thema, das eng mit Schwörmontag, der ja bevorsteht, verbunden ist. Und zwar das Thema Müll. Für die erwarteten rund 100.000 Gäste aus Nah und Fern stellen die Entsorgungsbetriebe wieder zusätzliche Mülltonnen auf. Alessandro Calabrese von den EBU.
1: Wir sind gut vorbereitet. Wir haben zusätzlich 150 orangene Tonnen dazugestellt, damit die Bürger und Bürger ihren Müll ordentlich entsorgen können.
0: Ja, hinzubekommen, beziehungsweise kommen die großen Container, die sich ebenfalls gut bewährt haben bisher.
1: Die Container werden sehr gut benutzt von den Menschen. Sehr viele Schiffe, Schlauchboote etc. werden dort entsorgt, ja.
0: Ja, und Müll, der fällt am Schwörmontag wahrlich zu Genüge an.
1: Also wir hatten die letzten Jahre zwischen, sag ich mal, 20 und 25 Tonnen Müll. Der wird zu 90% in derselben Nacht noch entsorgt.
0: Ja, wir hoffen zunächst mal natürlich auf eine mächtige Feierei und dafür garantieren wir natürlich auch, aber gleichzeitig auch bitte dran denken und ein Hoch auf die Ulmer Müllabfuhr, denn die haben wirklich alle Hände voll zu tun an Schwörmontag und nicht nur an Schwörmontag. Und da sind wir mal gespannt, wie es dann dieses Jahr ausschauen wird.
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0: mit Janai bei Donau 3 FM. Es ist kurz vor 18 Uhr. Wir gucken kurz auf die Straßen. Zwei Unfälle haben sich ereignet. A8, München Richtung Stuttgart zwischen Burgau und Günzburg. Gefahr durch eine ungesicherte Unfallstelle. Bitte dort dringend eine Gasse für Rettungs- und Einsatzfahrzeuge bilden und freihalten. Und es gab nochmal einen Unfall, aber das lassen wir uns am besten von jemandem erklären, der gerade drin steht. Hallo?
1: Hallo, liebes Donau 3 FM-Team. Hier ist die Alex. Und zwar wollte ich euch melden, dass auf der A8 zwischen Burgau und Günzburg ein Unfall geschehen ist, beziehungsweise sogar zwei Unfälle. Es fängt jetzt an, sich zu stauen. Also die Unfälle sind kurz hintereinander, die Fahrzeuge sind teilweise komplett gedreht. Ich vermute, dass hier gerade eben vor kurzem Starkregen war und die wahrscheinlich wegen Aquaplaning oder so halt aneinander geknallt sind. Es sind auch bei beiden Unfällen mehrere Personen, mehrere Fahrzeuge miteinander kollidiert. Bei dem einen ist die Polizei schon da. Ich weiß nicht, ob der zweite danach oder davor passiert ist. Da sind wir noch keine Polizei. Sollen auf jeden Fall vorsichtig fahren, es ist rutschig und nur für euch als Info. Schönen Tag noch.
0: Ebenfalls und danke dir fürs Melden. Gute Fahrt allen unterwegs.

0: Dragon Trainer und Lips Are Moving. Das ist Donau 3 FM. Gleich wird's 18 Uhr.
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9: Es ist 18 Uhr.
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1: Großeinsatz bei Eberhard Zell und Wadefuhl fordert Umdenken beim Zivilschutz. Ich bin Paolo Percoco, guten Tag. Großbrand in Führermoos bei Eberhard Zell im Kreis Biberach. Über 200 Feuerwehrleute kämpfen gegen die Flammen in einem Holzbaubetrieb. Das Feuer hat große Teile des Firmengeländes erfasst. Die Einsatzkräfte versuchen vor allem, ein Übergreifen auf Gebäude gegenüber zu verhindern. Die dichte Rauchsäule ist noch weit sichtbar. Angaben zu Verletzten, zur Brandursache und zur Schadenshöhe gibt es noch nicht. Außenminister Wadefuhl fordert wegen der Bedrohung durch Russland neue Ansätze bei der Zivilschutzplanung in Deutschland. Man müsse komplett umdenken, sagte Wadefuhl beim Besuch einer großen Zivilschutzanlage in der finnischen Hauptstadt Helsinki.
2: Ja, ich glaube, wir brauchen in unserer Gesellschaft, und das gilt natürlich auch für das staatliche Handeln, ein wirkliches Umdenken. Und wir sollten uns von dem, was hier in Finnland praktiziert wird, eine große Scheibe abschneiden. Das ist eben genau eine Gesellschaft und ein Staat, der Vorsorge betreibt. Und das wird von allen Menschen hier gelebt. Und ich denke, das müssen wir in Deutschland auch wieder neu verstehen.
1: Der Ehrliche darf nicht der Dumme sein. Das soll der Leitspruch beim Kampf gegen Steuerbetrug sein. Die Bundesregierung fordert mehr Härte und hat dazu einen Aktionsplan ausgearbeitet.
3: Beim Zoll soll ein gemeinsames Zentrum gegen Steuer- und Finanzkriminalität eingerichtet werden, wo alle Maßnahmen gebündelt werden, von der KI-unterstützten Datenanalyse bis hin zur Fahndung. Denn Steuerkriminalität schade allen und untergrabe das Vertrauen in den Staat, betonte auch Justizministerin Hubig. Der Aktionsplan sieht außerdem vor, dass Selbstanzeigen nicht mehr straffrei bleiben. Außerdem soll eine Registrierkassenpflicht kommen und Steuerbetrug soll härter bestraft werden. Tanja Wagner, Nachrichtenredaktion.
1: Im Fuhler Ried bei Neu-Ulm wird heute Abend eine Fliegerbombe aus dem Zweiten Weltkrieg gesprengt. Sie ist zu stark beschädigt, um abtransportiert zu werden. Deshalb sind die Industriegebiete rund um Evobus geräumt worden. Die B10 wird ab 19.30 Uhr im Bereich der Ausfahrt Finningen gesperrt. Eine zweite Bombe wurde ebenfalls freigelegt. Wie mit ihr verfahren wird, ist noch offen. Mehr Nachrichten in einer halben Stunde und jederzeit auf donau3fm.de.
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5: Die Temperaturen immer noch bei 28 Grad. Es ziehen immer noch Gewitter durch Schwaben und wir hatten ja teilweise schon viele Gebiete wieder mit Hagel und teilweise auch mit umgestürzten Bäumen. Hoffen wir mal, dass es einigermaßen glimpflich ausgeht für heute. 16 Grad in der Nacht, morgen zunächst auch gewitterlastige Luft, später dann auch ein bisschen Regen noch mit dabei, aber der lässt dann so langsam nach. Und laut jetziger Sicht der Meteorologen soll das Ganze spätestens bis zum Wiley Open Air am Abend mit Annemai Kantereit dann trocken sein. Da hoffen wir mal, dass das auch zutrifft, denn das hätten wir schon gerne.
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5: Um 18.03 Uhr, wir schauen auf die Straßen in Schwaben. Behinderungen auf folgenden Strecken. Aktuell auf der A8 München Richtung Stuttgart zwischen Burger und Günzburg über 3 Kilometer Stau. Da dauert es auch über eine halbe Stunde länger. Dort gab es gleich 2 Unfälle zwischen Burger und Günzburg. Also bitte auch Gasse für Rettungs- und Einsatzfahrzeuge an beiden Stellen freihalten. A96 München-Lindau zwischen Eichstätten und Leutkirch-West, defekter LKW. Dann haben wir in Ulm am Berliner Ring zwischen dem Abzweig nach Mehringen und Ulm. Beide Richtungen derzeit gesperrt wegen Unfallaufnahme. Da gibt es auch umgestürzte Bäume. Und in Führermoos sind immer noch alle Zufahrtsstraßen gesperrt. Führermoos im Landkreis Biberach bei Eberhard Zell. Großbrand einer Holzbaufirma und ortskundige Autofahrer werden gebeten, dieses Gebiet weiträumig zu umfahren. Da sind über 200 Feuerwehrleute derzeit immer noch im Einsatz.
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5: In Wohlenstetten auf der Langenstraße in der 30er-Zone, dann Beutelreusch in der Ortsdurchfahrt bei der Bushalte. In Urspringhammerhallen auf der B10 in der Ortsdurchfahrt, in Einsingen, wenn ihr von Eggingen hereinfahrt, an der Bushalte und A7 Ulm Richtung Füssen am Dreieck Hettistetten in der Baustelle.
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5: So, gleich geht's weiter in unserem neuen Modus bei Oma Rosa und sie stellt euch wieder auf die Probe.

0: ob ihr einen bestimmten gesuchten Ort erraten könnt. Viele Tipps gab es ja schon diese Woche. Tipp Nummer 4 gibt's gleich bei mir. Und das reimt sich auch noch. Ist es vielleicht sogar der Reim der Woche?
1: Das ist er!
0: Sag ich doch. Ja. Vor allem haben wir Musik, die Miami Sound Machine am Start. Jax Jones ist dabei mit Zoe Wees und auch Shakira, die hat was Neues zusammen mit Burna Boy mit Die, Die, Die.

0: Donau 3FM heute am Donnerstag. Gleich Musik von Kamrad.
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0: Ja, und bevor er gleich reinkommt, der Kamerad, gell, da werden wir erstmal mit Oma Rosa noch ein bisschen rätseln. Es gibt ja einen neuen Modus bei uns, wir haben euch schon viele Tipps gegeben. Bisher hat Oma Rosa euch mit schwäbischen Begriffen auf die Probe gestellt und jetzt dreht sie den Spieß ein bisschen um. Sie reist durch Schwaben und ihr sollt dann erraten, wo sie gerade ist, in welchem Ort sie sich gerade aufhält. Jeden Tag gibt euch Oma Rosa einen weiteren Hinweis zum gesuchten Ort und sobald ihr glaubt, die Lösung zu kennen, gerne einfach eine WhatsApp reinschicken. Die Nummer findet ihr auf donau3fm.de oben rechts. Wenn ihr auf das Telefonhörersymbol klickt, kommt die WhatsApp dann ins Studio und wenn ihr richtig liegt, seid ihr automatisch schon mal im richtigen Topf für die Auslosung und ja, die gibt's dann am Samstag. Jetzt haben wir erstmal die Aufgabe für heute von Oma Rosa.
2: Ich stand jetzt

0: direkt vor einem Bauernhof in dem gesuchten Ort. Und genau dieser Bauernhof war schon ziemlich oft im Fernsehen. Der Bauer, also der Landwirt, der nämlich aus diesem Bauernhof stammt, war Teilnehmer bei der Reality-Show Lass mich go. Ich glaube das nicht, ich kann Englisch. Bauer sucht Frau.
1: Unglaublich fantastische Phänomene. Also, wo könnte sich Oma Rosa aufhalten? Ihr kennt das bestimmt schon, wenn ihr das mit den anderen Tipps der Woche verknüpft. Wenn nicht, kein Problem. Morgen gibt's Tipp Nummer 5.
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1: Ihre raue Stimme war einfach unverkennbar und jetzt ist sie leider im Alter von 75 Jahren verstorben.

0: Wir schauen zurück auf die Greatest Hits von Bonnie Tyler und was ihr Künstlername Bonnie Tyler mit einem Telefonbuch zu tun hatte. Ja, das klären wir in der nächsten Ausgabe.
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1: Es ist 6:30.
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13: Großeinsatz bei Eberhard Zell und Wadefuhl fordert Umdenken beim Zivilschutz. Ich bin Paolo Percocco, guten Tag. Großbrand in Führermoos bei Eberhard Zell im Kreis Biberach. Über 200 Feuerwehrleute kämpfen gegen die Flammen in einem Holzbaubetrieb. Das Feuer hat große Teile des Firmengeländes erfasst. Die Einsatzkräfte versuchen vor allem, ein Übergreifen auf Gebäude gegenüber zu verhindern. Die dichte Rauchsäule ist noch weit sichtbar. Angaben zu Verletzten, zur Brandursache und zur Schadenshöhe gibt es noch nicht. Außenminister Wadefuhl fordert wegen der Bedrohung durch Russland neue Ansätze bei der Zivilschutzplanung in Deutschland. Man müsse komplett umdenken, sagte Wadefuhl beim Besuch einer großen Zivilschutzanlage in der finnischen Hauptstadt Helsinki.
14: Ja, ich glaube, wir brauchen in unserer Gesellschaft, und das gilt natürlich auch für das staatliche Handeln, ein wirkliches Umdenken. Und

0: wir sollten uns von dem, was hier in Finnland praktiziert wird, eine große Scheibe abschneiden. Das ist eben genau eine Gesellschaft und ein Staat, der Vorsorge betreibt. Und das wird von allen Menschen hier gelebt. Und ich denke, das müssen wir in Deutschland auch wieder neu verstehen.
1: Der Ehrliche darf nicht der Dumme sein. Das soll der Leitspruch beim Kampf gegen Steuerbetrug sein. Die Bundesregierung fordert mehr Härte und hat dazu einen Aktionsplan ausgearbeitet.
2: Beim Zoll soll ein gemeinsames Zentrum gegen Steuer- und Finanzkriminalität eingerichtet werden, wo alle Maßnahmen gebündelt werden, von der KI-unterstützten Datenanalyse bis hin zur Fahndung. Denn Steuerkriminalität schade allen und untergrabe das Vertrauen in den Staat, betonte auch Justizministerin Hubig. Der Aktionsplan sieht außerdem vor, dass Selbstanzeigen nicht mehr straffrei bleiben. Außerdem soll eine Registrierkassenpflicht kommen und Steuerbetrug soll härter bestraft werden. Tanja Wagner, Nachrichtenredaktion.
1: Im Fuhler Ried bei Neu-Ulm wird heute Abend eine Fliegerbombe aus dem Zweiten Weltkrieg gesprengt. Sie ist zu stark beschädigt, um abtransportiert zu werden. Deshalb sind die Industriegebiete rund um Evobus geräumt worden. Die B10 wird ab 19.30 Uhr im Bereich der Ausfahrt Finningen gesperrt. Eine zweite Bombe wurde ebenfalls freigelegt. Wie mit ihr verfahren wird, ist noch offen. Mehr Nachrichten in einer halben Stunde und jederzeit auf donau3fm.de.
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5: In der kommenden Nacht Temperaturen bei 16 Grad. Es können immer noch Gewitter auftauchen im Schwaberländle. Wo die niedergehen, das ist natürlich wieder regional bedingt. Das kann auch morgen Vormittag noch der Fall sein. Nachmittags soll dann nochmal ein kleines Regengebiet durchziehen. Und das soll dann laut jetzigem Stand der Meteorologen rechtzeitig zum Beginn des Wiley Open Airs dann trocken sein. Und da hoffen wir natürlich drauf, wenn morgen an den Mai Kanterreit das Wiley Open Air 2026 eröffnen werden.
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5: Um 18.33 Uhr A8 München Richtung Stuttgart zwischen Zusmarshausen und Günzburg. 4 Kilometer Stau, hier verliert fast eine Stunde. Da gab es 2 Unfälle. Und deswegen bitte auch dringend noch die Rettungs- und Einsatzfahrzeuggasse freihalten. Dann haben wir die A96 München Richtung Lindau zwischen Eichstätten und Leutkirch West. Defekte LKW auf dem rechten Fahrstreifen. Und B10 Bismarckring Ulm, Hindenburgring zwischen Zinglerstraße B311 und dem Blaubeurer Tor. Da kommen 10 Minuten für euch obendrauf. Außerdem noch alle Zufahrtsstraßen in Führermoos bei Eberhard Zell im Landkreis Biberach gesperrt. Wegen des Großbrands, ihr habt es gerade in den Nachrichten gehört, ortskundige Autofahrer werden gebeten, dieses Gebiet weiträumig zu umfahren.
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5: In Wullenstetten auf der Langen Straße in der 30er-Zone und Beutelreusch Ortsdurchfahrt bei der Bushalterichtung Steinberg. In Urspringe auf der B10 in der Ortsdurchfahrt. Einsingen, wenn ihr von Eggingen her reinfahrt, an der Bushalte. Und noch einer in der Baustelle am Dreieck Hettistetten auf der A7 Richtung Füssen.
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5: So, Ed Sheeran trifft auf Heavy Metal.
7: Super.
5: Ja, ja. Und plötzlich klingt einer seiner größten Hits komplett anders. Warum diese Version seine Fans schockte, das hört ihr gleich im Donau 3 FM Tageshit. Jetzt machen wir erstmal Musik mit Robin Schulz, mit Michael Jackson. Und als wäre das noch nicht genug, haben wir auch noch Charlie Puth.

0: jetzt noch. 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
3: So, ich habe es ja vorher schon angesprochen, großes Kino, ne? Derzeit in Sachen Tageshits bei Donau 3 FM. Und dieses Mal ist einer dabei, der darf eigentlich nicht fehlen, Ed Sheeran. Der hat bei der Verleihung der Brit Awards 2022 einige Fans ganz schön geschockt. Er hat dann nämlich einen seiner Songs live zusammen mit der Heavy-Metal-Band Bring Me The Horizon gespielt. Ja, und sie haben den Song danach sogar gemeinsam in einer Studioversion aufgenommen. Da fliegen euch echt die Ohren weg.

0: In dieser Version ist das Lied kaum wiederzuerkennen und ich wage mal zu behaupten, im Gegensatz zum Original hätte es Ed Sheeran mit dieser Fassung seines Songs heute am 16. Juli vor 5 Jahren genau bei uns in Deutschland nicht bis auf Platz 1 geschafft. Und dieses Original von Bad Habits klingt so und ist heute Tageshit bei Donau 3 FM.
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0: Tom Petty, The Heartbreakers. Learning to Fly, es ist gleich 19 Uhr.
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15: Ich bin Zoe Tesovali. Die Bundesregierung will härter gegen Steuerbetrüger vorgehen. Dazu haben Finanzminister Klingbeil und Justizministerin Hubich heute angekündigt, ein Zentrum gegen Steuer- und Finanzkriminalität einzurichten. Dort sollen Analyse, Ermittlung und Verfolgung von Geldwäsche und Steuerbetrug

0: Betrug gebündelt werden. Außerdem ist geplant, dass eine Selbstanzeige nicht mehr generell zur Straffreiheit führt. Die Zahl der schweren E-Scooter-Unfälle ist im vergangenen Jahr regelrecht nach oben geschnellt. Insgesamt gab es etwa 16.500 Unfälle mit Personenschaden. 38 Menschen wurden dabei getötet. Unfallopfer sind dabei überwiegend jüngere Menschen.
1: Mehr als jeder zweite Verunglückte war jünger als 25 Jahre. Und obwohl die E-Scooter erst ab 14 zugelassen sind, werden die Roller oft von noch viel jüngeren genutzt. Über 870 Mal waren die Unfallopfer höchstens 13. Und meist sind die Fahrer selbst schuld. Fast die Hälfte der Todesopfer kam bei Unfällen ums Leben, an denen kein anderer beteiligt war. Grund ist neben Leichtsinn häufig auch Unerfahrenheit. Unfallexperten fordern deshalb einen Befähigungsnachweis für alle ohne Führerschein. Tanja Wagner, Nachrichtenredaktion.
0: Schlechte Nachrichten für Autofahrer. Die Spritpreise steigen immer schneller. Diesel ist innerhalb eines Tages im Schnitt um über 6 Cent gestiegen. Das teilte der ADAC mit. Das ist, abgesehen vom Ende des Tankrabatts, der höchste Tagessprung seit fast 4 Monaten.
2: Zum ersten Mal seit Mitte Mai kostet Diesel auch wieder mehr als E10 Superbenzin. Das ist zwar auch teurer geworden, aber der Preis ist nicht so stark gestiegen wie bei Diesel. Der ging nämlich in den vergangenen 10 Tagen um mehr als 18 Cent pro Liter hoch, kostete gestern im Schnitt 2,13 Euro. Und nach einer schnellen Trendwende sieht es bei den Preisen erstmal nicht aus. Diesel gilt als noch krisenanfälliger als Benzin. Fachleute machen die neue Eskalation im Iran-Konflikt verantwortlich für den Preisanstieg. Thomas Thonfeld, Nachrichtenredaktion.
0: 8 Jahre nach dem Einsturz der Morandi-Brücke im norditalienischen Genua ist der damalige Chef des Autobahnbetreibers zu 12 Jahren Haft verurteilt worden. Das Gericht sprach ihn unter anderem wegen fahrlässiger Tötung schuldig. Bei dem Unglück starben 43 Menschen. Damals hatte ein Pfeiler nachgegeben, sodass die Fahrbahn der Brücke wegbrach.
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5: Die Temperaturen in der Nacht gehen runter auf 16 Grad. Morgen auch zunächst noch Gewittergefahr, aber später lockert es auf im Lauf des Tages bei 25 Grad.
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5: 19.03 Uhr, wir schauen auf die Straßen in Schwaben. Behinderungen aktuell auf der A8 München Richtung Stuttgart zwischen Soestmarshausen und Günzburg. Immer noch 5 Kilometer Stau. Da waren 2 Unfälle und deswegen immer noch über eine Stunde Zeitverlust. Die A96 München Richtung Lindau zwischen Eichstätten und Leutkirch West. Dort gibt es auf dem rechten Fahrstreifen einen defekten LKW. Vorsicht in diesem Bereich. Und Großbrand nach wie vor. Über 200 Feuerwehrleute im Einsatz in Führermoos bei Eberhardzell im Landkreis Biberach. Die Zufahrtsstraßen dazu sind gesperrt. Bitte weiträumig umfahren.
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5: Blitzer hätten wir aktuell noch in Wullenstetten auf der Langenstraße in der 30er-Zone.
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5: Servus zusammen, schönen Abend.
7: Versprich mir, dass du zurückkehren wirst.
5: Ja, und nach nicht kann. Dieser gefeierten Batman-Trilogie und Oppenheimer legt Star-Regisseur Christopher Nolan seinen heiß ersehnten nächsten Blockbuster vor. Die Odyssee. Wie spektakulär das wird, das hören wir gleich bei mir.

0: FM, heute am Donnerstagabend mit Labouche und Sweet Dreams und gleich aber noch Omi mit Cheerleader und Martin Garrix und Ed Sheeran mit ihrem Projekt mit Repeat It gibt's auch gleich nagelneu bei Donau 3 FM. So, vorher gucken wir mal in Sachen Film und darauf hat die Filmgemeinde nämlich gewartet. Starregisseur Christopher Nolan bringt endlich sein nächstes Epos in die Kinos, die Odyssee. Donau 3 FM Filmexperte Louis Schäfer bricht mit uns mal auf ins Abenteuer.
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2: Eine Frau, einen Sohn.
3: Christopher Nolan gehört ohne jeden Zweifel zu den größten Visionären der heutigen Kinolandschaft. Nach der gefeierten Batman-Trilogie oder Oppenheimer legt der Starregisseur jetzt seinen heiß ersehnten nächsten Blockbuster vor, die Odyssee.
2: Niemand stellt sich zwischen mich und meine Heimat. Nicht einmal die Götter.
3: Das fast dreistündige Mammutwerk basiert auf dem klassischen Epos des antiken griechischen Dichters Homer. Nein, das ist nicht der von den Simpsons. Und begleitet die abenteuerliche 10-jährige Heimreise des griechischen Königs Odysseus nach dem Fall Trojas. Ja, das mit dem Pferd. Auf seiner Irrfahrt übers Meer muss er jede Menge Gefahren überstehen. Trifft die Göttin Kalypso, den Zyklopen Polyphem oder die Zauberin Circe, während seine Frau Penelope zu Hause willige Freier abwehrt, die seinen Platz übernehmen wollen.
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2: Und wenn ich nicht kann.
3: Die Geschichte kennen die meisten aus der Schule. Hollywood hat sie aber auch schon 1954 mit Kirk

0: Douglas verfilmt. Mit seiner Vision setzt Nolan aber komplett neue Maßstäbe. Für die Odyssee hat er zum ersten Mal in der Filmgeschichte überhaupt einen kompletten Spielfilm in IMAX-Kameras gedreht. Also größer geht's aktuell nicht. Auch Hauptdarsteller Matt Damon, ja, der aus Der Marsianer, sagt, dass die Odyssee definitiv der größte Film seiner Karriere ist. Also, Helme auf, Speere raus, die Odyssee nur im Kino.
1: Wer kennt eine Geschichte über Odysseus, hä? 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
11: Für manche war es die allererste Erfahrung mit klassischer Musik. Andere kannten sich schon etwas besser aus.
12: Es war schön, dass man das live hören konnte. Und immer nach einem anderen Lied habe ich mich gefühlt wie in einer anderen Welt.
11: Die dritte und letzte Runde der Klassenzimmerkonzerte ist nun zu Ende. Was die Grundschüler zu Karneval der Tiere sagen, das gibt's gleich hier bei Donau 3 FM. Vorher machen wir Musik mit Bill Medley und Jennifer Warnes, mit Glockenbach und Norma Jean-Martin und auch mit Katy Perry. Ihre neuen mit Burn.

0: Donau 3 FM mit Miles Smith und Niall Horan, Drive Safe. Gleich haben wir für euch die Chainsmokers und Coldplay mit Something Just Like This.
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0: Ein philharmonisches Orchester, drei musikalische Tage und sechs Konzerte an schwäbischen Grundschulen liegen hinter uns. Die Klassenzimmerkonzerte im Rahmen unseres Gewinnspiels mit Karneval der Tiere, die fanden gestern ihr Ende. Eine Lehrerin ist maßgeblich dafür verantwortlich, dass die neue Philharmonie ihren Weg nach Bellenberg fand.
3: Also ich finde es mega cool, dass es hier stattgefunden hat, weil so ein Ereignis kennen die Kinder nicht. Und dass es zu uns hier kommt und wir nicht irgendwo in einen Konzertsaal gehen mussten, war toll. Und natürlich auch die Nähe zu den Instrumenten war beeindruckend und auch wie die Musikerinnen und Musiker gespielt.
0: Ja, jetzt aber die wichtigste Frage, wie hat den Kids in Bellenberg das Ganze gefallen?
4: Ich fand das Konzert richtig cool, weil sowas hört man ja nicht alle Tage mit den Tieren und so.
5: Ich fand es voll cool und das war auch voll irgendwie voll lang. Und da gab es fast nur Geigen.
4: Also ich fand es cool, wie die das alle so können, weil das muss man auch schon können, dass man sowas spielen kann.
6: Ich fand es mega, mega cool und die Musik war ein bisschen traurig.
7: Ich fand es toll, dass es auch so viele Instrumente gab. Ich habe, sonst höre ich eigentlich auch nie so auf klassische Musik.
8: Ich fand es richtig cool, dass wir es jetzt auch gewonnen haben und es hat sich auch richtig schön angehört.
0: Auch an der Grundschule Wullenstetten bei Senden machte das Orchester Halt. So kam hier der Karneval der Tiere bei den Schülern an.
9: Ich fand es sehr toll, weil alle zusammengespielt haben, das hat sich richtig toll angefühlt.
10: Es ist auch krass, wie die so schnell spielen können und dass sie auch so Vibrierungen machen können. Das ist einfach irgendwie richtig krass. Ich will das auch mal später können.
11: Also ich fand es cool, dass alles so gleichzeitig passiert ist. Also das war irgendwie so elegant.
12: Wir fanden das so toll. Das war das Beste, das ich je gehört habe.
13: Es war einfach was Neues, weil es gab so

0: dieser Schule. Das wäre schön, weil wir gehen ja bald von dieser Schule und deswegen war es nochmal fast einen sehr tollen Abschluss.
1: Ja, drei erfolgreiche Konzerttage liegen hinter uns. Die neue Philharmonie hat 6 Grundschulen in Schwaben besucht und den Karneval der Tiere aufgeführt. Für viele Kinder die erste Erfahrung mit klassischer Musik.
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0: Es ist 20 Uhr.
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13: Ich bin Zoe Tesovali. Der Ehrliche darf nicht der Dumme sein. Das soll der Leitspruch beim Kampf gegen Steuerbetrug sein. Die Bundesregierung fordert mehr Härte und hat dazu einen Aktionsplan ausgearbeitet. Finanzminister Klingbeil sagte bei der Vorstellung in Berlin, wer den Staat und die Gesellschaft betrüge, dürfe damit nicht durchkommen.
14: Beim Zoll soll ein gemeinsames Zentrum gegen Steuer- und Finanzkriminalität eingerichtet werden, wo alle Maßnahmen gebündelt werden, von der KI-unterstützten Datenanalyse bis hin zur Fahndung. Denn Steuerkriminalität schade allen und untergrabe das Vertrauen in den Staat, betonte auch Justizministerin Hubich. Der Aktionsplan sieht außerdem vor, dass Selbstanzeigen nicht mehr straffrei bleiben. Kriminelle sollten sich nicht mehr freikaufen können, sagte Klingbeil. Tanja Wagner, Nachrichtenredaktion.
13: Wasser wird in vielen Regionen Europas immer knapper. Und das bekommt auch Deutschland zu spüren. Bundesumweltminister Schneider warnt, dass es künftig sogar zu ernsten Konflikten um Wasser kommen könnte. In vielen Städten und Gemeinden gelten wegen der anhaltenden Trockenheit bereits Einschränkungen bei der Wasserentnahme. Verbände fordern deshalb einen sparsameren Umgang mit Wasser und bundesweit einheitliche Regeln. In der Essenslieferbranche hat es einen Milliardendeal gegeben. Der US-Fahrdienst Uber übernimmt den Berliner Lieferdienst Delivery Hero. Das Unternehmen soll dabei mit knapp 13 Milliarden Euro bewertet werden.
15: Die Aktie von Delivery Hero schießt direkt in die Höhe. Auch wenn es sich um ein deutsches Unternehmen handelt, hatte es sein Heimatgeschäft an Lieferando verkauft. Hierzulande sieht man also keine Lieferanten von Delivery Hero mehr. Dafür ist man in Asien, Südeuropa, der arabischen Halbinsel und den Teilen Afrikas umso präsenter.

0: Uber hat sich verpflichtet, den Hauptsitz von Delivery Hero in Berlin beizubehalten und bis mindestens 2029 keine Änderungen an der Berliner Belegschaft vorzunehmen. Uli Reitinger, Berlin.
1: Der Deutsche Fußballbund wächst weiter und zählt jetzt so viele Mitglieder wie nie zuvor. 8,2 Millionen Menschen spielen oder engagieren sich inzwischen beim DFB. Präsident Neuendorf freut sich über den Boom, warnt aber auch, viele Vereine kommen bei Sportplätzen, Trainingszeiten und Personal an ihre Grenzen. Positiv entwickelt sich vor allem der Mädchenfußball. Außerdem pfeifen wieder mehr Schiedsrichter Spiele als in den Jahren zuvor.
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3: Der Freitag bringt teilweise recht schwüle 24 bis 25 Grad. Vereinzelt sind noch Gewitter unterwegs. Gegen Nachmittag trocknet es dann meist ab. Am Abend kann noch ein bisschen Regen mit dazukommen. Der soll dann rechtzeitig zum Wiley Open Air nachlassen. Wir hoffen auf jeden Fall mal das Beste. Laut jetzigem Stand soll es aber um diese Zeit dann wieder trocken sein. 16 Grad in der Nacht auf Samstag. Samstag dann etwas durchwachseneres Wetter bei nur noch 22 bis 24 Grad.
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5: Die A8 Richtung Stuttgart. Zwischen Zusmarshausen und Günzburg. 8 Kilometer Stau. Zeitverlust 1 Stunde. Die A8 Richtung Stuttgart. Zwischen Burgau und Günzburg. Vorsicht, ungesicherte Unfallstelle. Gasse für Rettungs- und Einsatzfahrzeuge bilden. Die A96 Richtung Lindau, zwischen Eichstätten und Leutkirch West, defekter Lastwagen auf dem rechten Fahrstreifen und dem Standstreifen. Die A96 Richtung Lindau, zwischen Eichstätten und Leutkirch West, Vorsicht, Unfallaufnahme auf dem Standstreifen. Führer muss, Großbrand, ortskundige Autofahrer werden gebeten, das Gebiet weiträumig zu umfahren, alle Zufahrtsstraßen gesperrt. 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
6: Ich wünsche euch einen schönen guten Abend. Mit dabei heute wieder nach seinem Urlaub Kollege Fabian Schummer.
7: Ach, es war schön. Aber es ist auch umso schöner, wieder mit dir hier zu sitzen.
6: Sehr, sehr schön. Heute mit grandioser Musik. Heute geht es um eine Stimme, die man wirklich nach wenigen Sekunden sofort erkennt. Eine Stimme, die überhaupt nicht glatt gebügelt klingt, wirklich. Sondern das ist eine Stimme voller Charakter, voller Gefühl, voller Rauheit, wenn man das so sagen kann. Eine Stimme, die aus einem kleinen Ort in Wales hinaus kam in die große weite Welt und da hat sie mal den kompletten Musikhimmel erobert. Es geht um Bonnie Tyler.
7: Ja, die Frau mit der berühmten Reibeisenstimme, die mit dramatischen Rockballaden ebenso überzeugen konnte wie mit den ganz großen Popsongs. Ihr Name steht für Klassiker wie Total Eclipse of the Heart, It's a Heartache und viele weitere Titel, die bis heute auch regelmäßig noch bei uns im Radio laufen.
6: Ja, auf alle Fälle. Doch Bonnie Tyler war wirklich weit mehr als nur diese große Hitmaschine aus den 70er und 80er Jahren. Hinter der Künstlerin steckt wirklich eine sehr außergewöhnliche Geschichte. Ein steiniger Weg zum Erfolg, überraschende Wendungen, große internationale Erfolge und eine Karriere. Und das ist wirklich krass, die fast 5 Jahrzehnte umspannt.
7: Ja, dann vor wenigen Tagen die traurige Nachricht in der Musikwelt vom Tod von Bonnie Tyler. Sie ist im Alter von 75 Jahren verstorben. Ihre Familie hat die Nachricht bestätigt und erinnert jetzt an eine Künstlerin, deren Stimme und Persönlichkeit auch wirklich Millionen von Menschen berührt hat.
6: Und genau deshalb wollen wir nicht nur ihre größten Songs hören, sondern einfach ein bisschen zurückblicken auf das Leben von dieser außergewöhnlichen Sängerin. Und wir starten direkt mit dem Lied, das ihren internationalen Durchbruch einleitete. Und zwar Lost in France. Verloren in France.
7: France.
6: Nein, verloren in Frankreich aus dem Jahr 76. Und dann den zweiten Hit, den moderieren wir gar nicht an, aber das ist ein richtig großes Brett. Davor aber jetzt erst noch Lost in France.

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1: Lost in France und natürlich, ihr habt den Titel erkannt, Total Eclipse of the Heart. Zwei Songs, die zwei völlig unterschiedliche Phasen in Bonnie Tylers Karriere zeigen. Fangen wir mal an, wie sie eigentlich aufgewachsen ist. Ja, geboren wurde sie als Gaynor Hopkins im walisischen Skewen. Musik gehörte da schon früh zu ihrem Leben, aber der Weg zur ganz großen Karriere, der war alles andere als vorgezeichnet. Bevor sie entdeckt wurde, hat sie erstmal in kleineren Clubs gesungen. Und hat da auch gearbeitet, unter anderem in einem Lebensmittelgeschäft erstmal.
2: Also in so Tante-Emma-Läden ging es bei ihr los. Der große Wendepunkt kam dann Mitte der 70er Jahre mit Lost in France gelang ihr wirklich der erste große Erfolg und der Song brachte ihr nicht nur Aufmerksamkeit in ganz Großbritannien, sondern der zeigte bereits, was so ihre Stärke war und das ist ganz klar diese außergewöhnliche Stimme, die wirklich sofort aus der Masse damals herausstach. Interessant ist wirklich, diese raue Stimme, die sie ja jetzt bis zu ihrem Tod hatte, das war ursprünglich gar nicht so geplant. Sie hatte eine Stimmbandoperation und aus dieser Operation hat sich dann dieser besondere Klang entwickelt. Man hat nämlich zu ihr gesagt, liebe Frau Tyler oder liebe Frau Hopkins, bitte nicht singen, keine Musik machen nach dieser OP. Wahnsinn. Sie hat es trotzdem gemacht und daraus ist eben diese legendäre Stimme entstanden. Was zunächst wie ein Problem wirkte, eben nach dieser OP, machte sie am Ende einzigartig.
1: Verrückte Story. Ja, der ganz große Durchbruch kommt dann 1983 mit eben Total Eclipse of the Heart. Geschrieben wurde der Song von Jim Steinman, dem Mann hinter den großen dramatischen Rockproduktionen von Meatloaf übrigens. Steinman hat schon damals in großen Dimensionen gedacht. Ja, riesige Melodien, emotional, Songs, die fast wie kleine Filme wirken. Und das passte natürlich perfekt auch zu Bonnie Tyler dazu.
2: Absolut. Und Total Eclipse of the Heart wurde ein weltweiter Erfolg und erreichte wirklich in zahlreichen Ländern Platz 1 der Charts. Und auch das Musikvideo spielte dabei eine große Rolle. Damals hier MTV, die haben das Ganze ausgestrahlt. Es war eine richtig, richtig krasse Inszenierung in diesem Musikvideo und dadurch ging das Ding natürlich noch mehr durch die Decke.
1: Ja, und hat Bonnie Tyler dann natürlich auch endgültig zum Weltstar gemacht. Spannend ist aber, sie hat trotzdem trotz ihres Erfolges ist sie immer erstaunlich bodenständig geblieben. Ja? Sie hat sich jetzt nie als glamouröse Diva gesehen, sondern eben als Sängerin, die einfach gerne auf der Bühne steht. Und da hören wir mal wieder in Musik rein von ihr. In zwei Songs aus Mitte der 80er Jahre. Einmal große Filmsong-Atmosphäre und einmal ihre rockigere Seite. Hier kommen Here She Comes und Loving You's a Dirty Job.

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1: Gerade eben gehört Here She Comes und Loving You is a Dirty Job. Zwei Songs, die einfach zeigen, dass Bonnie Tyler nach dem Erfolg von Total Eclipse of the Heart nicht einfach irgendwie versucht hat, diesen einen großen Hit zu kopieren, nochmal zu kopieren, nochmal zu kopieren. Nein, sie war schon sehr vielseitig.
2: Nee, sie hat sich echt ausgelebt. Here She Comes ist übrigens für den Soundtrack des Films Metropolis entstanden. Zeigt so ein bisschen die cineastische Seite auch von Bonnie Tyler. Ja, wieder geht's da um große Gefühle und eine echt gewaltige Produktion. Genau also diese Mischung, die ihre Fans liebten.
1: Und bei Loving You is a Dirty Job arbeitete sie erneut mit Jim Steinman zusammen. Und die Verbindung war wirklich eine der wichtigsten Partnerschaften ihrer Karriere. Steinman schrieb Songs, die viel Raum brauchten. Und Bonnie Tyler hatte eben dann genau diese Stimme, um diese großen musikalischen Geschichten zu erzählen.
2: Ja, und wir sind jetzt in der Zeit, da war Bonnie Tyler längst ein internationaler Star. Doch anders als viele Künstler von dieser Generation ist sie nach den großen Erfolgen nicht einfach aus der Öffentlichkeit verschwunden. Sie ist aktiv geblieben, sie hat regelmäßig neue Musik veröffentlicht und hat sich vor allem auch in Europa eine besonders treue Fangemeinde aufgebaut.
1: Ja, und gerade in Deutschland hatte sie wirklich über Jahrzehnte einen ganz besonderen Stellenwert. Ihre Songs liefen nicht nur im Radio, sondern wurden zu echten Begleitern von vielen Menschen. Auf langen Autofahrten, bei Feiern, im Fernsehen. Bonnie Tyler war einfach immer präsent.
2: Ja, und was sie auch unfassbar besonders und auch anfassbar gemacht hat, ja, sie hat sich selbst nie jetzt wirklich ernst genommen. In Interviews hat sie viel Humor immer gezeigt, offen über ihre Karriere gesprochen und auch nie einen Hehl daraus gemacht, dass hinter einer erfolgreichen Musikerin eben auch viel Arbeit, viel Disziplin und manchmal, und wir hatten vorhin die Story mit der Stimme, wo sie dazu gekommen ist, auch einfach eine ordentliche Portion Glück gehören.
1: Das stimmt und das ist einfach ein tolles Rezept. Am Ende der 80er Jahre begann dann eine weitere sehr spannende Karriere, eine neue Phase in ihrer Karriere. Bonnie Tyler bewies, dass sie nicht nur mit dramatischen Belagen Balladen irgendwie überzeugen konnte, sondern auch wirklich moderne Pop- und Rock-Songs perfekt beherrscht.
2: Ja. Weiter geht's also mit zwei Titeln aus dieser Phase. Ja, und mit einer Sängerin, die einmal mehr beweist, warum ihre Stimme auch echt unverwechselbar ist. Hier sind The Best und davor Save Up All Your Tears.
1: Und von wem kennt man denn eigentlich die Nummer The Best? Das ist doch so eine andere Sängerin irgendwie. So mit Turner als Nachnamen. Tina Turner?
2: Wer?
1: Simply
2: bitte?
1: The Best?
2: Komm, wir hören Bonnie Tyler.
1: Der Song wurde Tina Turner und Bonnie Tyler vorgeschlagen. Bonnie Tyler hat ihn auch gesungen. Es ist auch wirklich fast genau der gleiche Titel oder fast genau das gleiche Lied. Den größten Erfolg hatte aber dann wirklich im Endeffekt Tina Turner damit. Ja. Trotzdem, das ist ihre Version.
2: Trotzdem The Best. Ein Leckerbissen.
1: Und davor, Save Up All Your Tears.

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1: 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Ah, the best, Fabi. Tina Turner.
2: Simply the best.
1: Bonnie Tyler. Also man hat sie ihr damals vorgeschlagen, Bonnie Tyler, und sie hat dann wirklich so gemeint, schauen wir mal, ob das ein Erfolg wird. Lass es die Tina auch nochmal einsingen. Dann schauen wir mal,
3: komm, lass die Tina mal machen und wir gucken mal.
1: Ja,
3: ne?
1: Eine der größten Titel überhaupt von Tina Turner, aber auch natürlich einer der größten Titel von Bonnie Tyler. Wir sind zurück in der zweiten Hälfte der Greatest Hits. Wir haben bereits gehört, wie aus Gaynor Hopkins aus Wales eine internationale Sängerin wurde und wie sie wirklich mit ihrer außergewöhnlichen Stimme Musikgeschichte geschrieben hat.
3: Ja, und dann sind wir jetzt schon in der zweiten Hälfte angekommen und da schauen wir auf weitere Stationen in ihrer Karriere, auf ihre großen Erfolge in Europa, ihre musikalischen Veränderungen und auf eine Künstlerin, die auch nach Jahrzehnten noch immer auf der Bühne stand und ihre Fans begeisterte. Und dazu hören wir zwei Songs. Peter, bitte.
1: Bitter Blue aus dem Jahr 91, quatschen wir gleich noch drüber, und Don't Turn Around aus dem Jahr 1988.

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1: Gerade eben gehört Don't Turn Around und Bitter Blue. Zwei Songs, die besonders die europäische Phase von Bonnie Tyler zeigen. Während sie in den USA vor allem mit Total Eclipse of the Heart verbunden wurde, blieb sie vor allem in Europa über Jahrzehnte unglaublich erfolgreich mit diesen beiden Hits. Besonders in Deutschland, Österreich und der Schweiz hatte sie wirklich eine riesige Fangemeinde, die auch bis heute natürlich besteht.
2: Ja, und Don't Turn Around ist dann schon echt deutlich rockiger. Ja. Der Song wurde später auch von anderen Künstlern aufgenommen, unter anderem von der schwedischen Band Ace of Base. Also, Bonnie Tyler hat einmal mehr bewiesen, dass ihre Versionen immer eine ganz eigene Energie auch haben.
1: Absolut. Und Anfang der 90er Jahre begann dann mit Bitter Blue ein ganz neues Kapitel. Der gleichnamige Song wurde vor allem im deutschsprachigen Raum ein großer Erfolg und brachte ihr wirklich eine ganz neue Generation von Fans an die Bühne vor. Interessant dabei, während viele Künstler nach ihren größten Hits ja schon Schwierigkeiten hatten, wieder irgendwie wahrgenommen zu werden, gelang Bonnie Tyler genau das Gegenteil. Sie blieb relevant, weil sie musikalisch immer wieder sich ein bisschen angepasst hat, ohne ihren eigenen Stil zu verlieren. Und das ist, glaube ich, schon das Rezept für großen Erfolg.
2: Ja, und da gehört natürlich auch wahnsinnig viel Arbeit dazu. Ne? Also sie hat mit unterschiedlichen Produzenten gearbeitet, sie hat neue Sounds ausprobiert, gezeigt, dass ihre Stimme jetzt nicht nur für große Powerballaden geeignet ist, sondern auch eben für andere Stile. Gleichzeitig ist aber bei ihren Songs immer dieses typische Bonnie Tyler Gefühl geblieben. Diese Mischung aus Kraft, ein bisschen Verletzlichkeit auch drin und ganz viel Leidenschaft.
1: Ja, und auch privat bleibt sie über all die Jahre erstaunlich konstant. Wenn man mal überlegt, die ganzen anderen Künstler, hier 5 Ehen, 20 Kinder aus 15 anderen Bekanntschaften und so weiter und so fort. Bei ihr ist es nicht so. Seit den 70er Jahren war ihr Ehemann Robert Sullivan an ihrer Seite, während viele Musiker eben von Skandalen und wechselnden Beziehungen irgendwie geprägt waren, führte Bonnie Tyler ein sehr ruhiges Privatleben, kann man sagen.
2: Ja, und das kann natürlich auch

Konzept für Erfolg sein, ne? Und vielleicht eines ihrer größten Geheimnisse. Auf der Bühne eine absolute Powerfrau, aber privat halt jemand, der Bodenhaftung und Familie immer wichtig geblieben sind. Ja, wir gehen jetzt weiter in die 90er Jahre. Hören zwei Songs, die zeigen, wie vielseitig Bonnie Tyler auch später in ihrer Phase noch war. Wir hören To Love Somebody und davor Against the Wind.

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1: Against the Wind und danach To Love Somebody. Das waren gerade zwei Songs, die zeigen, dass Bonnie Tyler auch in den 90ern nichts von ihrer emotionalen Stärke verloren hat.
2: Und Against the Wind, das passt dabei fast schon irgendwie symbolisch zu ihrer Karriere. Bonnie Tyler muss in ihrem Leben tatsächlich oft ein bisschen gegen den Strom schwimmen. Eine Sängerin mit einer rauen, ungewöhnlichen Stimme war einfach nicht das klassische Bild von einem Popstar. Aber genau das war natürlich auch ein gewisser Vorteil für sie.
1: Ja, mit Love Somebody nahm sie dann außerdem einen echten Klassiker der Bee Gees auf. Ja, der Song zeigt, wie gut ihre Stimme auch bei zeitlosen Kompositionen funktioniert. Sie machte sich die Titel nicht einfach zu eigen, sie hat ihnen eine ganz persönliche Note gegeben.
2: Das ist ganz wichtig. Und in den folgenden Jahren, da blieb Bonnie Tyler auch aktiv. Sie veröffentlichte weitere Alben, stand regelmäßig auf Bühnen und war auch bei großen TV-Shows und Musikveranstaltungen wirklich ein sehr, sehr gern gesehener Gast. Sie wollte übrigens auch jetzt dann wieder in den nächsten Monaten und Jahren wieder auf Tour gehen. Kommen wir aber gleich noch dazu. 2013, da ist sie dann bei einem ganz großen Event angetreten, ja, und zwar beim Eurovision Song Contest für Great Britain. Auch wenn sie dort keinen Spitzenplatz erreichte, war allein die Teilnahme natürlich ein Riesenzeichen dafür, welchen Stellenwert sie in der Musikszene weiterhin hatte.
1: Ja, und dann kam eben vor wenigen Tagen die traurige Nachricht. Bonnie Tyler ist im Alter von 75 Jahren verstorben. Ihre Familie hat das bestätigt, dass die Sängerin nach gesundheitlichen Problemen in einem Krankenhaus gestorben ist. Für viele Fans war das ein besonderer Moment, denn Bonnie Tyler war für viele nicht einfach nur eine Stimme aus dem Radio. Ihre Songs haben Menschen über Jahrzehnte hinweg begleitet bei

0: besonderen Momenten, bei Erinnerungen und auch ganzen Lebensabschnitten.
1: Absolut. Und sie hinterlässt eben jetzt ein musikalisches Erbe, das weit über einzelne Hits natürlich hinausgeht. Ihre Stimme einzigartig, dieses raue Timbre, diese Kraft und diese emotionale Tiefe, die konnte einfach niemand so kopieren. Von It's a Heartache bis Total Eclipse of the Heart. Sie hat einfach bewiesen, dass ein Song nicht perfekt sein muss, um eben perfekt zu wirken und auch perfekt zu funktionieren. Manchmal braucht es einfach eine Persönlichkeit, ein paar Ecken und Kanten, und genau das machte eben Bonnie Tyler dann auch aus.
0: Ja, und ich glaube, genau deshalb wird ihre Musik auch bleiben. Ja? Neue Generationen werden ihre Songs entdecken, werden die Stimme hören, werden verstehen, warum Bonnie Tyler über fast 5 Jahrzehnte eine der ganz besonderen Künstlerinnen der internationalen Musikszene war.
1: Absolut. Zum Abschluss unserer Greatest Hits-Ausgabe mit Bonnie Tyler hören wir noch 2 spätere Titel aus ihrer Karriere. Davor aber noch ein kleiner Fun-Fact. Wir haben gar nicht darüber gesprochen, woher denn der Name überhaupt kommt. Bonnie Tyler.
0: Bonnie Tyler. Ich habe schon wieder vergessen. Das ist natürlich auch so ein klassischer Waliser-Name, ne? Wie hieß sie früher?
1: Hopkins mit Nachnamen, ja. Und der Vorname war, wo haben wir's? Gaynor.
0: G-A-Y-N-U-R.
1: Weißt du, was sie gemacht hat? Sie hat ein Telefonbuch genommen, hat die Namen durchgeschaut und dachte sich, das klingt
0: das
1: gut.
0: Das ist es.
1: Das
0: ja.
1: ist eine
0: Damit
1: Bonnie
0: werde
1: Tyler.
0: Ich ein Star.
1: Richtig. Und es hat absolut funktioniert. Also, Namen aus dem Telefonbuch.
0: Probiert's mal aus. Vielleicht schafft auch ihr es.
1: Ich wollte es gerade sagen, ein Name aus dem Telefonbuch, aber ein Künstlername für die großen Geschichten der Musikgeschichte. Jetzt gibt's noch 2 Songs. Lovers Again und davor I Can't Leave Your Love Alone zum Abschied von Bonnie Tyler.

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0: 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Es ist 21 Uhr.
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5: Ich bin Zoe Tessovali. Die Bundesregierung will mehr dafür tun, dass Menschen gar nicht erst krank werden. Gesundheitsministerin Waken hat dafür eine Präventionsoffensive gestartet. Geplant sind unter anderem verpflichtende Einladungen für Kinder und Jugendliche zu Vorsorgeuntersuchungen sowie ein neuer Gesundheitscheck für Menschen ab 60 Jahren. Ärztepräsident Reinhardt fordert, Prävention in jeder Lebensphase stärker zu fördern. Der russische Angriffskrieg gegen die Ukraine verändert auch den Blick auf den Zivilschutz in Deutschland. Außenminister Wadefuhl fordert deshalb ein Umdenken. Bei einem Besuch in Finnland hat er sich angeschaut, wie sich das Land auf Krisen und mögliche Angriffe vorbereitet. Wadefuhl sagte:
6: Wir sollten uns von dem, was hier in Finnland praktiziert wird, eine große Scheibe abschneiden. Das ist eben genau eine Gesellschaft und ein Staat, der Vorsorge betreibt, und das wird von allen Menschen hier gelebt. Und ich denke, das müssen wir in Deutschland auch wieder neu verstehen.
5: In Finnland gehören Schutzräume längst zum Alltag. Allein in Helsinki gibt es Plätze für deutlich mehr Menschen, als die Stadt Einwohner hat. Viele davon befinden sich unter Wohnhäusern. Genau solche Konzepte will Wadefuhl jetzt auch für Deutschland stärker in den Blick nehmen. Die Bundesregierung will Probleme vor der eigenen Haustür schneller erkennen und lösen. Dafür hat Heimatminister Rainer heute eine neue Agenda für die Heimatpolitik vorgestellt. Sie soll das Leben in Städten und auf dem Land attraktiver machen.
7: Entscheidungen sollen dort fallen, wo sie dann auch spürbar sind. Damit das möglich wird, sollen unnötige Vorschriften und Verfahren gestrichen oder vereinfacht werden. So beschreibt Minister Rainer einen zentralen Punkt des Programms mit dem Titel Miteinander ist es Heimat. Außerdem geplant Heimatdialoge des zuständigen Landwirtschaftsministeriums und eine repräsentative Umfrage zu den Problemen, die die Menschen in Städten und auf dem Land jeweils bewegen. Thomas Thonfeld, Berlin.
5: Im Prozess um den Tod eines Patienten hat ein Angeklagter falscher Notfallsanitäter eingeräumt, jahrelang mit gefälschten Unterlagen gearbeitet zu haben. Vor dem Landgericht Kleve sagte der 30-Jährige, dass er nie die Ausbildung abgeschlossen habe. Laut Anklage verabreichte er bei einem Einsatz das falsche Medikament und verhinderte, dass ein Notarzt gerufen wurde. Den Vorwurf des Totschlags weist der Angeklagte

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2: Der Freitag bringt teilweise recht schwüle 24 bis 25 Grad. Vereinzelt sind noch Gewitter unterwegs. Gegen Nachmittag trocknet es dann meist ab. Am Abend kann noch ein bisschen Regen mit dazukommen. Der soll dann rechtzeitig zum Wiley Open Air nachlassen. Da hoffen wir auf jeden Fall mal das Beste. Laut jetzigem Stand soll es aber um diese Zeit dann wieder trocken sein. 16 Grad in der Nacht auf Samstag. Samstag dann etwas durchwachseneres Wetter bei nur noch 22 bis 24 Grad.
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4: Die A8 München Richtung Stuttgart. Zwischen Burgau und Günzburg 8 Kilometer Stau. Zeitverlust 1 Stunde. Die A8 München Richtung Stuttgart. Zwischen Burgau und Günzburg Unfall mit mehreren Fahrzeugen. Polizei und Kräfte zur Störungsbeseitigung sind vor Ort. Gasse für Räum- und Streufahrzeuge freihalten. Und noch Führermus, Großbrand. Ortskundige Autofahrer werden gebeten, das Gebiet weiträumig zu umfahren. Alle Zufahrtsstraßen gesperrt. 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
0: 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Es ist 22 Uhr.
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5: Ich bin Diana Kramer. Umsatzsteuerkarusselle, Geldwäsche, illegale Aktiendeals. Jedes Jahr gehen dem Staat Milliarden durch Steuerbetrug verloren, auf Kosten der Allgemeinheit. Gemeinsam mit Justizministerin Stefanie Hubig hat Bundesfinanzminister Lars Klingbeil einen Aktionsplan für den verschärften Kampf gegen illegale Finanzpraktiken vorgelegt.
6: Die Ehrlichen in der Gesellschaft dürfen nicht die Dummen sein, sagt der Finanzminister. Schon der Gerechtigkeit wegen müsse stärker gegen Steuerbetrüger vorgegangen werden. Straftaten sollen härter geahndet werden und Selbstanzeige nicht automatisch zu Straffreiheit führen. Auch sollen Vermögenswerte einfacher beschlagnahmt werden können. Denn sind Rolex und der Porsche erstmal weg, tue das richtig weh, so Klingbeil. Tanja Wagner, Nachrichtenredaktion.
5: Italien nimmt Asylsuchende aus anderen EU-Ländern offenbar nicht zurück, obwohl das in den neuen EU-Regeln vorgesehen ist. Laut einem Bericht der EU-Kommission hat Italien entsprechende Anfragen aus Deutschland und anderen Mitgliedstaaten mehrfach abgelehnt. Die EU-Kommission fordert jetzt, dass Rücküberstellungen endlich funktionieren. Andernfalls könnten Länder, die sich nicht an die Regeln halten, ihren Anspruch auf Solidarität innerhalb der EU verlieren. Bundesgesundheitsministerin Nina Baken will, dass Angebote zum Vorbeugen von Erkrankungen stärker ausgebaut werden. Die Versorgung im Krankheitsfall sei sehr gut, sagte Baken bei der Auftaktveranstaltung für eine geplante Präventionsoffensive. Man müsse aber noch besser darin werden, Krankheiten gar nicht erst entstehen zu lassen.
7: Wer krank ist, wird behandelt, das ist klar. Ebenso wichtig aber ist es, Risiken zu senken oder früher zu erkennen. Prävention ist keine Nebensache, sagt Ministerin Warken. Deshalb soll es zum Beispiel verpflichtende Einladungen für Kinder und Jugendliche zu Vorsorgeuntersuchungen geben. Und Ältere sollen bei der geplanten Pflegereform Anspruch auf einen Check-up 60 plus haben, damit sie möglichst lange selbstständig bleiben. Insgesamt sollen so auch die Kosten im Gesundheitsbereich gesenkt werden. Aus Berlin, Thomas Brockt.
5: 8 Jahre nach dem Brückeneinsturz von Genua hat ein italienisches Gericht die ersten Urteile gesprochen. Der frühere Chef des Autobahnbetreibers muss 12 Jahre ins Gefängnis. Beim Einsturz der Morandi-Brücke im Sommer 2018 starben 43 Menschen. Dutzende Autos stürzten damals mit der Fahrbahn in die Tiefe.
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8: Der Freitag bringt teilweise recht schwüle 24 bis 25 Grad. Vereinzelt sind noch Gewitter unterwegs. Gegen Nachmittag trocknet es dann meist ab. Am Abend kann noch ein bisschen Regen mit dazukommen. Der soll dann rechtzeitig zum Wiley Open Air nachlassen. Da hoffen wir auf jeden Fall mal das Beste. Laut jetzigem Stand soll es aber um diese Zeit dann wieder trocken sein. 16 Grad in der Nacht auf Samstag. Samstag dann etwas durchwachseneres Wetter bei nur noch 22 bis 24 Grad.
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1: Die A8 Richtung Stuttgart, zwischen Ulm-Ost und Ulm-West. Gefahr durch einen defekten Personenkraftwagen auf dem Standstreifen. Führer muss Großbrand. Alle Zufahrtsstraßen gesperrt. Ortskundige Autofahrer werden gebeten, das Gebiet weiträumig zu umfahren. 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
2: 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Es ist 23 Uhr.
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5: Ich bin Diana Kramer. Die Bundesregierung will härter gegen Steuerbetrüger vorgehen. Dazu haben Finanzminister Lars Klingbeil und Justizministerin Stefanie Hubig angekündigt, ein Zentrum gegen Steuer- und Finanzkriminalität einzurichten. Dort sollen Analyse, Ermittlung und Verfolgung von Geldwäsche und Steuerbetrug gebündelt werden. Außerdem ist geplant, dass eine Selbstanzeige nicht mehr generell zur Straffreiheit führt. Die Zahl der schweren E-Scooter-Unfälle ist im vergangenen Jahr in Deutschland regelrecht nach oben geschnellt. Insgesamt gab es etwa 16.500 Unfälle mit Personenschaden, 38 Menschen wurden getötet. Unfallopfer sind dabei überwiegend jüngere Menschen.
6: Mehr als jeder zweite Verunglückte war jünger als 25 Jahre. Und obwohl die E-Scooter erst ab 14 zugelassen sind, werden die Roller oft von noch viel Jüngeren genutzt. Über 870 Mal waren die Unfallopfer höchstens 13. Und meist sind die Fahrer selbst schuld. Fast die Hälfte der Todesopfer kam bei Unfällen ums Leben, an denen kein anderer beteiligt war. Grund ist neben Leichtsinn häufig auch Unerfahrenheit. Unfallexperten fordern deshalb einen Befähigungsnachweis für alle ohne Führerschein. Das würde auch klar machen, dass es sich beim E-Roller eben nicht nur um ein Spaßfahrzeug handelt. Tanja Wagner, Nachrichtenredaktion.
5: Der russische Angriffskrieg gegen die Ukraine verändert auch den Blick auf den Zivilschutz hier in Deutschland. Bundesaußenminister Johann Badefuhl fordert deshalb ein Umdenken. Bei einem Besuch in Finnland hat er sich angeschaut, wie sich das Land auf Krisen und mögliche Angriffe vorbereitet.
7: Ich glaube, wir brauchen in unserer Gesellschaft, und das gilt natürlich auch für das staatliche Handeln, ein wirkliches Umdenken. Und wir sollten uns von dem, was hier in Finnland praktiziert wird, eine große Scheibe abschneiden. Das ist eben genau eine Gesellschaft und ein Staat, der Vorsorge betreibt. Und das wird von allen Menschen hier gelebt.
5: Bundesaußenminister Wadefuhl. Die US-Regierung schränkt die Aufenthaltszeiten für ausländische Studierende und Medienvertreter stärker ein. Für Austauschstudenten wird künftig ein Aufenthaltszeitraum von 4 Jahren festgesetzt, für Journalisten eine Begrenzung auf 240 Tage. Beide Gruppen können eine Verlängerung beantragen, ohne die USA verlassen zu müssen. Die Trump-Regierung begründet den Schritt damit, einen besseren Überblick über den Verbleib der Personen zu behalten.
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8: Der Freitag bringt teilweise recht schwüle 24 bis 25 Grad. Vereinzelt sind noch Gewitter unterwegs. Gegen Nachmittag trocknet es dann meist ab. Am Abend kann noch ein bisschen Regen mit dazukommen. Der soll dann rechtzeitig zum Wiley Open Air nachlassen. Da hoffen wir auf jeden Fall mal das Beste. Laut jetzigem Stand soll es aber um diese Zeit dann wieder trocken sein. 16 Grad in der Nacht auf Samstag. Samstag dann etwas durchwachseneres Wetter bei nur noch 22 bis 24 Grad.
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9: Für Ramos, Großbrand. Ortskundige Autofahrer das Gebiet weiträumig umfahren. Alle Zufahrtsstraßen gesperrt. 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
0: 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Es ist 0 Uhr.
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5: Ich bin Diana Kramer. Die Bundesregierung will mit einem Aktionsplan entschiedener gegen Steuerbetrug und Geldwäsche vorgehen. Gemeinsam mit Justizministerin Stefanie Hubig kündigte Finanzminister Lars Klingbeil ein gemeinsames Zentrum gegen Steuer- und Finanzkriminalität beim Zoll an.
6: Wir haben ein gemeinsames, klares Ziel. Die Ehrlichen in unserer Gesellschaft dürfen nicht die Dummen sein. Es geht für mich um Gerechtigkeit. Die wenigen, die betrügen, schaden allen, die ehrlich ihre Steuern zahlen. Und das macht auch den fairen Wettbewerb zwischen Unternehmen kaputt.
5: Finanzminister Klingbeil kündigte außerdem an, dass Selbstanzeigen bei Steuerbetrug nicht mehr grundsätzlich zur Straffreiheit führen sollen. Frankreichs Präsident Emmanuel Macron will neuen Schwung in die Zusammenarbeit mit Deutschland bringen und bei internationalen Schlüsselthemen mit Berlin an einem Strang ziehen. Das sagte Macron am Abend zum Auftakt des deutsch-französischen Regierungstreffens im Rheinland. Auf dem Fliegerhorst Nervenich tagt heute der deutsch-französische Verteidigungs- und Sicherheitsrat. Später trifft sich der sogenannte Ministerrat auf Schloss Augustusburg in Brühl. Im Prozess um den Einsturz einer Autobahnbrücke in der italienischen Stadt Genua ist der Hauptangeklagte, ein Ex-Manager der Betreibergesellschaft der Brücke, zu 12 Jahren Haft verurteilt worden. Mehrere weitere Angeklagte bekamen ebenfalls zum Teil lange Haftstrafen. Im Sommer vor 8 Jahren war die Brücke eingestürzt, 43 Menschen starben.
7: Die Brücke war eine tickende Zeitbombe und fast jeder wusste das auch, aber getan wurde nichts für die Instandhaltung, sagt die Anklage hier. Profit sei wichtiger gewesen als Sicherheit. Mitten in der Urlaubszeit war die Brücke zusammengekracht, Dutzende Autos stürzten in den Abgrund, Menschen schrien eine Katastrophe, die alle hier fassungslos gemacht hat und wieder einmal auch die oft marode Infrastruktur hier in den Fokus gerückt hat. Claudia Wächter, Italien.
5: Wenige Tage vor dem Finale der Fußball-WM haben Organisationen massive Menschenrechtsverletzungen während des Turniers in den USA, Kanada und Mexiko angeprangert. Eine Sprecherin der Organisation Human Rights Watch kritisierte unter anderem das harte Durchgreifen der US-Regierung gegen Einwanderer. Der FIFA warfen die Organisationen vor, dass viele Fans aus der ganzen Welt durch überteuerte Ticketpreise und strenge Visa-Regeln an der Teilnahme gehindert wurden.
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8: Der Freitag bringt teilweise recht schwüle 24 bis 25 Grad. Vereinzelt sind noch Gewitter unterwegs. Gegen Nachmittag trocknet es dann meist ab. Am Abend kann noch ein bisschen Regen mit dazukommen. Der soll dann rechtzeitig zum Wiley Open Air nachlassen. Wir hoffen auf jeden Fall mal das Beste. Laut jetzigem Stand soll es aber um diese Zeit dann wieder trocken sein. 16 Grad in der Nacht auf Samstag. Samstag dann etwas durchwachseneres Wetter bei nur noch 22 bis 24 Grad.
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9: Für Ramos, Großbrand. Alle Zufahrtsstraßen gesperrt. Ortskundige Autofahrer werden gebeten, das Gebiet weiträumig zu umfahren. Habt ihr auch einen Blitzer oder eine Verkehrsbehinderung gesehen? 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

0: Es ist 1 Uhr.
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2: Ich bin Diana Kramer. Zuletzt lief es nicht so rund in den deutsch-französischen Beziehungen. Ein großes Regierungstreffen im Rheinland soll heute neue Impulse bringen. Am Abend empfing Bundeskanzler Merz bereits auf Schloss Bensberg bei Köln den französischen Präsidenten Macron.
3: Ich freue mich sehr, dass die französische Regierung und der französische Präsident meiner Einladung gefolgt sind. Wir werden uns über die großen Themen unterhalten, über die Wirtschaftspolitik, über die Energiepolitik, über die Sicherheits- und Verteidigungspolitik.
2: Macron erklärte am Abend, er wolle neuen Schwung in die Zusammenarbeit mit Deutschland bringen und bei internationalen Schlüsselthemen mit Berlin an einem Strang ziehen. Die Bundesregierung will härter gegen Steuerbetrüger vorgehen. Dazu haben Finanzminister Klingbeil und Justizministerin Hubig angekündigt, ein Zentrum gegen Steuer- und Finanzkriminalität einzurichten. Dort sollen Analyse, Ermittlung und Verfolgung von Geldwäsche und Steuerbetrug gebündelt werden. Außerdem ist geplant, dass eine Selbstanzeige nicht mehr generell zur Straffreiheit führt. Bundesgesundheitsministerin Wagen will, dass Angebote zum Vorbeugen von Erkrankungen stärker ausgebaut werden. Die Versorgung im Krankheitsfall sei im Gesundheitswesen sehr gut, sagte Wagen bei der Auftaktveranstaltung für eine geplante Präventionsoffensive. Man müsse aber noch besser darin werden, Krankheiten gar nicht erst entstehen zu lassen.
4: Wer krank ist, wird behandelt, das ist klar. Ebenso wichtig aber ist es, Risiken zu senken oder früher zu erkennen. Prävention ist keine Nebensache, sagt Ministerin Warken. Deshalb soll es zum Beispiel verpflichtende Einladungen für Kinder und Jugendliche zu Vorsorgeuntersuchungen geben. Und Ältere sollen bei der geplanten Pflegereform Anspruch auf einen Check-up 60 plus haben, damit sie möglichst lange selbstständig bleiben. Insgesamt sollen so auch die Kosten im Gesundheitsbereich gesenkt werden. Aus Berlin, Thomas Brockt.
2: Im Müritz-Nationalpark kämpfen rund 400 Einsatzkräfte weiter gegen einen Flächenbrand auf dem Gebiet eines früheren Truppenübungsplatzes. Das Feuer hat sich inzwischen auf einer Fläche von etwa 360 Hektar ausgebreitet, teilte der Landkreis Mecklenburgische Seenplatte am Abend mit. Starker Wind hatte zuletzt die Ausbreitung des Feuers beschleunigt. Jetzt hoffen die Einsatzkräfte auf Regen. Auch die Bundeswehr unterstützt die Löscharbeiten mit Hubschraubern.
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5: Der Freitag bringt teilweise recht schwüle 24 bis 25 Grad. Vereinzelt sind noch Gewitter unterwegs. Gegen Nachmittag trocknet es dann meist ab. Am Abend kann noch ein bisschen Regen mit dazukommen. Der soll dann rechtzeitig zum Wiley Open Air nachlassen. Wir hoffen auf jeden Fall mal das Beste. Laut jetzigem Stand soll es aber um diese Zeit dann wieder trocken sein. 16 Grad in der Nacht auf Samstag. Samstag dann etwas durchwachseneres Wetter bei nur noch 22 bis 24 Grad.
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6: Für Ramus, Großbrand, alle Zufahrtsstraßen gesperrt. Ortskundige Autofahrer werden gebeten, das Gebiet weiträumig zu umfahren. 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

0: Es ist 2 Uhr.
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2: Ich bin Diana Kramer. Mehrfach hatte US-Präsident Donald Trump in den vergangenen Tagen mit Angriffen auf die Infrastruktur im Iran gedroht und offenbar ernst gemacht. Iranischen Medienberichten zufolge hat das US-Militär mindestens 2 Brücken im Süden des Landes angegriffen. Dabei seien 2 Menschen getötet und 4 weitere verletzt worden, heißt es. Nähere Angaben gab es zunächst nicht.